0: Einzelheiten zu der angeblichen Vereinbarung nannte Trump auf seinem Social-Media-Account nicht. Mit einer ähnlichen Äußerung war er bereits im September vorgeprescht. Beide Seiten setzten damals ihre Angriffe allerdings fort. Und auch diesmal kam kurz darauf ein Dementi aus Kiew. Ihm sei von einer solchen Vereinbarung nichts bekannt, sagt der ukrainische Präsident Volodymyr Selenskyj. Wenn Russland aber einverstanden sei, sei auch sein Land dazu bereit. Zudem stellte Selenskyj Wahlen in der Ukraine in Aussicht, unter der Bedingung einer vollständigen russischen Waffenruhe für 60 Tage. Trump hatte sich für eine Ablösung Selenskyjs ausgesprochen. Außerdem kündigte Trump Diesellieferungen aus Russland an, obwohl gegen das Land internationale Sanktionen gelten.
1: In Tirol ist ein 20-Jähriger bei einer Wanderung von der Bergstation der Choralmbahn fast 90 Meter abgestürzt. Der Verletzte konnte trotz dichten Nebels zunächst ins Tal und dann ins Krankenhaus St. Johann geflogen werden. Und jetzt zum Wetter und zu Michi Mattern.
2: Die nächsten Stunden bringen noch verbreitet dichte Wolken, stellenweise auch Nebel und speziell im Süden einige Regenschauer. Die klingen jedoch am Vormittag ab und es lockert auf. Tagsüber setzt sich damit heute von Westen her nach und nach im Großteil Österreichs die Sonne durch. Im Donauraum bleibt es windig und die Temperaturen erreichen der Jahreszeit entsprechende 10 bis 18 Grad. In 2000 Meter hat es von Ost nach West minus 1 bis plus 5 Grad. Morgen Dienstag 1, 2 Grad mehr und nach etwas Frühnebel viel Sonne, nur in Vorarlberg und Nord Tirol am Nachmittag allmählich immer mehr Wolken.
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1: Am Mikrofon Nina Walli, es ist 3 Uhr. Heute beginnt die sogenannte Herbstlohnrunde der Kollektivvertragsverhandlungen. Den Anfang machen die Eisenbahner. Es geht um etwa 50.000 Beschäftigte in 98 Eisenbahnunternehmen. Rainer Hasewa berichtet.
2: Die Gewerkschaft hat den Arbeitgebern schon eine Liste mit Forderungen, die eher die Arbeitsumstände betreffen, übergeben. Ein heikler Punkt, den der Gewerkschafter unbedingt durchsetzen will, die Ruhezeiten, so Gewerkschafter Tauchner.
3: In der Eisenbahn ist es jetzt möglich, dass man, wenn man zum Beispiel einen Dienst hat, nach 10 oder 12 Stunden den Dienst beendet, wenn man nach 6 Stunden Ruhezeit wieder den nächsten Dienst machen kann. Und das muss der Vergangenheit angehören. Da wollen wir 11 Stunden haben.
2: Bei den Lohnerhöhungen ist ja immer die Inflation die Grundlage der Verhandlungen. 3,2% ist die im Eisenbahnerfall. Man ist da noch ein wenig auseinander. Wirtschaftskämmerer Scheiber.
4: Wir haben in den letzten Jahren immer sehr deutliche Reallohnzuwächse gehabt. Wir werden heuerlich sicherlich auf einen eher maßvollen Abschluss drängen.
2: 4 Verhandlungstermine wurden einmal ausgemacht. Am 1. Dezember soll der neue Kollektivvertrag dann gelten.
1: Nach einem geplanten Anschlag auf Polens Regierungschef Donald Tusk hat die Polizei am Abend einen Verdächtigen festgenommen. Seit gestern früh hatte es Hinweise auf ein mögliches Attentat gegeben. Polen ist einer der wichtigsten Unterstützer der Ukraine gegen den russischen Angriffskrieg. Nach mehrfachen Hacking-Attacken durch KI-Software in Tests fordert Microsoft jetzt eine Art Notbremse bei künstlicher Intelligenz. Sophie Moseder berichtet.
5: Microsoft warnt davor, die Kontrolle über die künstliche Intelligenz ganz zu verlieren. Wir müssen immer nachvollziehen können, was die KI genau macht, sagt Microsoft-Chef Satya Nadella. Der Mensch müsse immer in der Lage sein, die KI mitten in einer Aufgabe zu stoppen oder ganz abzudrehen. In den vergangenen Monaten hat die KI immer wieder für Aufregung gesorgt. Ein Modell hat zum Beispiel ein Regierungsportal in Australien gehackt. Manche Branchenvertreter gehen nach diesen Vorfällen so weit zu sagen, dass die KI die Menschheit vernichten könnte. Das ist aber äußerst umstritten.
1: Und in Slowenien ist die Volksbefragung über eine Abschaffung der Rundfunkgebühr mit einer hauchdünnen Mehrheit zu Ende gegangen. 50,09% haben sich für den Vorschlag der Mitte-Rechts-Regierung ausgesprochen. Rechtlich bindend ist das Ergebnis jedoch nicht. Und jetzt zum Wetter und zu Michi Mattern.
6: Der Montag beginnt oft bewölkt oder nebelig mit letzten Regenschauern im Süden. Die klingen jedoch bald ab und es lockert immer mehr auf. Damit gehen sich heute in ganz Österreich einige Sonnenstunden aus. Im Donauraum weht weiterhin lebhafter Nordwestwind und die Temperaturen ändern sich nur wenig. Höchstwerte 10 bis 18 Grad. In 2000 Meter hat es von Ost nach West minus 1 bis plus 5 Grad. Morgen Dienstag eine Spur wärmer und nach etwas Frühnebel im Großteil Österreichs strahlend sonnig, nur im Westen am Nachmittag allmählich immer mehr Wolken.
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1: Am Mikrofon Nina Walli, es ist 4 Uhr. Die Personalsituation an Österreichs Gerichten bleibt angespannt. Es fehlen bis zu 250 Richterinnen und Richter und mehr als 70 Staatsanwälte. Die Justiz startet ab heute eine Protestwoche, berichtet Beate Tomasovic.
2: Eine Woche lang wird der Betrieb an allen Gerichten eingeschränkt, sagt Gernot Kandot, Präsident der Richtervereinigung.
3: Wir verhandeln in dieser Woche nur, was unbedingt notwendig ist. Wir entscheiden nur solche Verfahren, die tatsächlich unaufschiebbar sind. Und wir vergeben Amtstagstermine nur dort, wo fristenwahrendes auch in dieser Woche gerade notwendig sein wird.
2: Jedes Bezirksgericht ist im Schnitt mit 125% überlastet, jedes Landesgericht mit 115%. Da es zu wenige Richter gibt, dauere es zu lange, bis man überhaupt einen Verhandlungstermin bekommt.
3: Wenn die eigene Abteilung schon so ausgefüllt ist, dass man über Monate keinen Termin mehr vergeben kann, weil so viele andere Akten zu erledigen sind, da wird das Verständnis einfach schwinden.
2: Geht das Vertrauen in die Justiz verloren, dann sei der Rechtsstaat gefährdet. Die Politik müsse nun handeln und für mehr Personal sorgen, so der Standesvertreter.
1: In den USA hat eine Richterin jetzt der Regierung von Präsident Donald Trump untersagt, vor den Kongresswahlen am 3. November weiterhin steuerfinanzierte Wahlwerbung auszustrahlen. Die Spots, die seit September laufen, seien keine Mitteilungen im öffentlichen Interesse, sondern politische Propaganda zugunsten der Republikaner, so die Begründung der Richterin. In der Fußball-Bundesliga hat Rapid mit einem 2:0-Sieg bei Meister LASK die Tabellenführung ausgebaut und eine lange Durststrecke in Oberösterreich beendet. Dennis Pankowski.
4: Nach 10 sieglosen Auswärtsspielen gewinnt Rapid nach mehr als 5 Jahren wieder ein Gastspiel beim LASK und auch erstmals im neuen Stadion. Und das durch Treffer von Ercan Kara und Claudi Mbouyi, nicht unverdient. Für Rapid ist es der 7. Sieg im 8. Saisonspiel. Damit führt man die Tabelle nach dem ersten Viertel der Meisterschaft mit jetzt 3 Punkten Vorsprung auf Salzburg und bereits 5 auf den LASK an, Kapitän Matthias Seidel.
5: Das bedeutet, dass wir einen super Start gehabt haben, dass wir gute Punkte gesammelt haben, aber dass noch einiges zum Gehen ist.
4: Für den Meister aus Linz ist es umgekehrt, dass bereits 3. sieglose Bundesligaspiel in Folge, Trainer Didi Kübauer.
6: Es ist nicht so, dass wir jetzt auf einmal uns alle hinstellen und sagen, wir machen alles schlecht. Wir wissen, dass wir es besser machen können, wir müssen die richtigen Schlüssel finden.
4: Der LASK verpatzt damit auch die Generalprobe für das Champions-League-Heimspiel am Mittwoch gegen Liverpool.
1: Und jetzt zum Wetter und zu Michi Mattern.
7: Die nächsten Stunden bringen noch verbreitet dichte Wolken, stellenweise auch Nebel und speziell im Süden einige Regenschauer. Die klingen jedoch am Vormittag ab und es lockert auf. Tagsüber setzt sich damit heute von Westen her nach und nach im Großteil Österreichs die Sonne durch. Im Donauraum bleibt es windig und die Temperaturen erreichen der Jahreszeit entsprechende 10 bis 18 Grad. In 2000 Meter hat es von Ost nach West minus 1 bis plus 5 Grad. Morgen Dienstag 1-2 Grad mehr und nach etwas Frühnebel viel Sonne, nur in Vorarlberg und Nord Tirol am Nachmittag allmählich immer mehr Wolken.
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1: Am Mikrofon ist Lorenz Wildner. Immer weniger Menschen reisen irregulär in die EU ein. Etwas zeigt sich jedoch, unter ihnen sind immer mehr Menschen aus Bangladesch. Migrationskommissar Brunner ist heute zu Gesprächen in Bangladesch, einem noch immer sehr armen und besonders dicht besiedelten Land im Süden Asiens. Viele Familien sind auf Arbeit im Ausland angewiesen. Aus Bangladesch, Verena Sophie Meyer.
2: Amin Khan schaufelt in Flipflops den Mist hinter seinen 10 Kühen weg. Begonnen hat alles mit einer EU-geförderten Kuh, die er aufgezogen und teurer weiterverkauft hat. Zuvor war Amin 6 Jahre lang in Deutschland, eingereist über ein Landarbeitervisum in Italien. In Köln hat er dann in einem Restaurant gearbeitet, bis er krank wurde. Starthilfe zurück in Bangladesch haben wie er über die Jahre rund 4.500 Rückkehrerinnen und Rückkehrer bekommen. Das sind nicht viele, denn allein im ersten Halbjahr wurden in der EU heuer rund 20.000 Asylanträge aus Bangladesch gestellt. Die Anerkennungsquote ist allerdings verschwindend gering. Nach Europa zu kommen sei mittlerweile kaum mehr möglich, meint auch Amin. Wenn er könnte, würde er schon zurück nach Deutschland. In Europa sei Arbeit nämlich etwas wert, egal welche, das schätzt Amin. Doch an legalen Alternativen mangelt es.
1: In Österreich steht ab heute die Justiz für eine Woche still. Der Grund? Es wird gegen die hohe Arbeitsbelastung protestiert und mit Nachdruck mehr Personal gefordert. Mit Ausnahme von dringenden Haftsachen und unaufschiebbaren Angelegenheiten werden deshalb keine Verhandlungen durchgeführt, keine Entscheidungen ausgefertigt und keine Amtstagstermine vergeben. Und ebenfalls protestiert wird in Frankreich, das aber nicht erst seit heute wie in Österreich, sondern bereits seit mehreren Wochen. Gymnasiasten und Studenten wollen den Druck auf die Regierung erhöhen. Sie haben weiterhin Forderungen im Umfang von 10 Milliarden Euro. Solange diese nicht erfüllt seien, würden die Proteste weitergehen, kündigt die Gewerkschaft USL an. Bei den bisherigen Protesten hat es tausende Festnahmen von jungen Menschen gegeben. Und der Zugverkehr am Bahnhof Wiener Neustadt ist aktuell stark eingeschränkt. Aufgrund einer beschädigten Oberleitung kommt es voraussichtlich bis zum Nachmittag im Fernverkehr zu Ausfällen und deutlichen Verspätungen, so die ÖBB. Für den Nahverkehr würden Ersatzbusse eingerichtet. Die ÖBB empfiehlt, sich vor Fahrtantritt über die eigene Verbindung zu informieren. Das waren die Nachrichten mit Lorenz Wildner.
3: Und damit weiter zum Wetter.
4: Ja, und da wird es heute zunehmend sonnig sein. Letzte Schauer in der Süd- und Weststeiermark ziehen ab. Dann lockert es auf und es scheint tagsüber zumindest zeitweise die Sonne. Es bleibt aber nicht trocken. Am Nachmittag sind nämlich speziell im Bereich um die Pack und in der nördlichen Obersteiermark wieder ganz vereinzelt Regenschauer durchaus möglich. Die Temperaturen heute 11 bis 17 Grad. Morgen Dienstag ähnliche Temperaturen. In der Früh kalt und teils neblig, etwa im Murnd-Mürztal. Und auch im Süden tagsüber dann aber sehr sonnig.
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4: Ja, und Sie haben es ja gerade in den Nachrichten gehört. Auf der Südstrecke kommt es im Bereich Wiener Neustadt Hauptbahnhof zu einer Streckenunterbrechung. Der Grund ein Unfall. Bedeutet für Sie im Fernverkehr Richtung Wien zwischen Mürzzuschlag und Wiener Neustadt, dass Sie da auf den Ersatzbus umsteigen müssen.
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3: Schönen guten Morgen.
4: Guten Morgen.

0: Gilbert, und ich muss ihm widersprechen, nein, es ist nicht okay, wenn Sie jetzt noch immer im Bett sind. Aufstehen, Steiermark. Montag ist heute der 12. Oktober, 12 Minuten nach 5. 12. Oktober, mein Gott, was hat da schon alles stattgefunden im Laufe der Geschichte? 1810 zum Beispiel, große Hochzeit in München. Der Kronprinz Ludwig heiratet seine Therese, Achtung, von Sachsen-Hildburghausen.
1: Ja, wenn Sie sich fragen, was haben wir damit zu tun? Viel.
0: Ja, genau, sehr viel. Sie waren vielleicht auch schon einmal dort, also nicht bei der Hochzeit, aber man hatte damals Hochzeiten durchaus ein bisschen länger gefeiert. Diese hat 5 Tage gedauert und ist mit einem großen Pferderennen zu Ende gegangen, aus dessen Folge sich letztendlich das
1: Oktoberfest dann hervorgetan
0: entwickelt
1: hat.
0: Genau, so ist es. 1810 war das. 1930 wird in Wien der Karl-Marx-Hof eröffnet. Nach wie vor der weltweit längste zusammenhängende Wohnbau.
1: Ja.
0: Kilometer kannst du da marschieren. Ja, aber echt. Und irgendwie lustig, schräg, am 12. Oktober 1960 ist dem damaligen Premierminister der UdSSR, Nikita Khrushchev, in der UNO der Geduldsfaden gerissen. Er war mit einer Rede eines philippinischen Gesandten so überhaupt nicht einverstanden, dass er nicht nur gesagt hat, das geht so nicht, sondern er hat seinen Schuh ausgezogen und damit auf den Tisch geklopft.
1: Ja, man muss sich Gehör verschaffen. Mal schon mal passiert haben, ne? Das macht er Ruhe jetzt.
0: Du hast auch die Schuhe ausgezogen und auf den Tisch geklopft?
1: Mit der Hand halt. Ach so, okay. Ohne Schuh.
0: Alles Gute zum Geburtstag, wenn Sie heute feiern. Sie teilen Ihren Ehrentag mit interessanten Persönlichkeiten. 1887 kommt die Schriftstellerin Paula von Preradovic auf die Welt, der wir bekanntermaßen den Text unserer Bundeshymne verdanken. 1977 wird der amerikanische Skirennläufer Bodie Miller

0: geboren, kennen Sie auch alle. Und in der Mitte drin der größte Sohn Modenas. Modena in Italien ist wegen dreier Dinge wichtig.
1: Sag.
0: Zum einen Automobil.
1: Ja.
0: Maserati. Und ich glaube auch sogar die Teststrecke von Ferrari ist dort. Essen und Trinken.
1: Sowieso überall
0: Aceto
1: in Italien.
0: Balsamico und der Parmesan. Und natürlich wegen ihm, Luciano Pavarotti. 1935 wird er geboren.
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0: Das ist Luciano.
1: Das ist gut, ja?
0: Ja, cooler Sänger, cooler Künstler und nicht ganz unwohlhabend. Er ist einer der reichsten Tenöre, wo es überhaupt gegeben hat. Er ist ja leider schon verstorben. Man sagt, 300 Millionen hätte sein Vermögen ausgemacht. Ja, nicht schlecht. Das Singen zahlt sich aus. In diesem Sinne, wenn auch Sie heute Geburtstag haben, alles Gute.
1: Singen Sie sich ein Ständchen.
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0: Robbie Williams unterwegs auf Forbidden Roads. 5.18 Uhr, 6:03. Wenn Sie es üblicherweise gewohnt sind, um diese Uhrzeit aufzustehen und sich fertig zu machen, vielleicht für Ihren Pendlerzug Richtung Wien aus der Obersteiermark, dann gibt es da heute Probleme. Ich würde nicht sagen, Sie können wieder ins Bett gehen, aber hören Sie selbst.
1: Naja, Homeoffice wäre durchaus eine Empfehlung. Da gibt es nämlich einen Unfall im Bereich Wiener Neustadt Hauptbahnhof. Deshalb ist die Südstrecke jetzt unterbrochen, das Ganze voraussichtlich bis in den Nachmittag hinein. Es sind wohl Ersatzbusse eingerichtet, auch zwischen Mürzzuschlag und Wiener Neustadt. Allerdings für Pendler und Reisende bedeutet es wahrscheinlich wirklich massive Zeitverzögerungen. Schauen Sie am besten auf der Homepage der ÖBB-Fahrantritt nach, was alles geht, was nicht. Und ja, viel Geduld, alles Gute.
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0: Ist jetzt natürlich echt blöd, wenn man eigentlich vorhat, zur Arbeit Richtung Wien zu fahren, aus der Obersteiermark, aus dem Mürztal. Andererseits, wenn es nicht geht, geht es nicht. Was soll man machen? Auch wenn man grantig ist, Sie werden die Unfallfolgen nicht beseitigen können. Und sehen Sie so, Sie hätten ja vielleicht Zeit, mit uns zu plaudern.
1: Ja, das wäre jetzt gar nicht unfesch, finde ich.
0: Weil die Steiermark, wir wissen, ein Volk der Frühaufsteher, 036 46 90. Sind Sie schon munter? Wenn ja, was machen Sie denn gerade? Plaudern Sie mit uns, erzählen Sie es uns, noch einmal die Telefonnummer.
1: 036 46 90.

0: Kylie Minogue, The Locomotion. Schönen guten Morgen, Steiermark. 5.22 Uhr, 8 Minuten noch bis 5:30. Oder wie wir sagen,
1: kurz vor 5:30. Wir sind wach. Sie auch?
0: Aber sowas von wach, Gott sei Dank, weil er ist schon am Steuer seines LKWs. Schönen guten Morgen, Franz.
2: Schönen guten Morgen, Werner.
0: Hallo, guten Morgen.
3: Guten Morgen Richtung Kreuzberg.
0: Wir freuen uns, dass Sie uns angerufen haben, schon fleißig bei der Arbeit. Sie haben uns gesagt, Sie fahren Richtung Deutschland.
2: Genau so ist es.
0: Ja, da sind Sie noch eine Zeit unterwegs, gell? Wann sind Sie schon losgestartet?
2: Ich bin vor einer Viertelstunde bin ich losgefahren in Kreuzberg, ja. Mhm.
3: Und ich nehme mal an, das ist keine Urlaubsreise, sondern das ist einfach Job, oder? Sie haben einen LKW mit sich und was ist drin?
2: Genau. Ich habe Eisenteile drauf für Gülletechnik.
3: Ah, wow, was man es braucht, ne, in Deutschland von uns.
0: Und wie weit fahren Sie da?
2: Na, heute nicht so weit. Der erste Zusteller ist da im Raum Engersberg. Das ist ungefähr eine Stunde nach der Grenze Passasum.
0: Aha, okay. Ja, und dann können Sie wieder heimfahren oder ist dann noch
2: ein Weg? Nein, dann fahre ich weiter Richtung Hof.
0: Ja.
2: Das heißt Markt Schorgas, der Ort. Das ist zwischen Hof und Bayreuth.
0: Okay.
2: Da habe ich meinen zweiten Zusteller. Und da werde ich jeweils was mitnehmen, wieder für Kreuzberg.
0: Aber da kommen Sie heute nicht mehr heim, oder? Das geht sich nicht aus.
2: Nein. Da
3: schlafe
2: ich im LKW.
3: Schlafen im LKW? Ein Traum?
0: Ja. Nein, das ist kein Traum, Claudia. Das ist einfach.
3: Nein, aber dass es das wirklich gibt, oder man denkt sich immer, das machen Sie nicht wirklich. Aber Sie machen das.
2: Doch, ich mache das schon seit knapp 40 Jahren, ja.
0: Ach gut, dann sind Sie es gewohnt, gell?
2: Ja.
0: Das kostet eine Woche.
3: Das heißt, Sie haben hinterm Sitz eine Matratze noch, oder wie muss ich mir das vorstellen?
2: Ich habe hinter meinem Sitz so wie ein Bett, das ist richtig,
3: ein,
2: ja.
3: Bett sogar? Wow. Ja. Cool.
2: Ja, bitte. Hallo.
3: Ja, ey, man gönnt sich ja sonst nichts, ne?
0: Also, lieber Franz, das hört sich jetzt so an, als ob die Claudia gerne mal mitfahren würde mit Ihnen.
2: Ja. Jederzeit willkommen.
3: Ja, aber Franz und Werner, ihr werdet lachen, als kleines Mädchen, ja so, keine Ahnung, 7, 8, 9, da wollte ich LKW-Fahrerin werden.
0: Ja, jeder und jede, es ist eh ganz klar.
3: Nicht Prinzessin, ne, sondern LKW-Fahrerin.
0: Die Realität schaut halt dann ein bisschen anders aus, gell, Franz?
2: So ist es, leider ja. Mittlerweile ja.
0: Da wünschen wir Ihnen aber trotzdem alles, alles Gute, gute Fahrt, bringen Sie Ihre Ladung gut zu den Kunden und kommen Sie vor allem gut wieder zurück.
2: Ja, danke. Wünsche Ihnen natürlich auch alles Gute und einen schönen Tag auch.
0: Dankeschön. Danke, alles Liebe. Fahrt. Auf Wiederhören. Baba.
2: Danke, Wiederhören. Baba.

0: Es ist 5.30 Uhr.
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2: Bei uns in der Steiermark schränken Richter und Staatsanwälte diese Woche ihre Arbeit ein, um gegen Personalmangel und hohe Arbeitsbelastung zu protestieren. Bis Freitag finden keine regulären Gerichtsverhandlungen statt. Dringende Fälle werden jedoch weiterhin bearbeitet. Die Justiz kämpft seit Jahren um mehr Personal, doch im Doppelhaushalt 2027-28 sind keine zusätzlichen Stellen vorgesehen. Aktuell fehlen 32 Planstellen. Die Verzögerungen betreffen nicht nur Strafverfahren, sondern auch Familienrecht und Verlassenschaftsverhandlungen. Diese Aktionen sollen die Auswirkungen nun auf die Bürger verdeutlichen, heißt es. Die Bundesregierung hat jetzt eine Sanierungsoffensive für das kommende Jahr vorgestellt. Insgesamt stehen 500 Millionen Euro an Fördergeldern zur Verfügung. Damit soll etwa der Heizkesseltausch unterstützt werden. Ab 2. November soll man hier wieder Förderungen beantragen können. Konkret stehen allein hierfür 179 Millionen Euro zur Verfügung. Und in der Fußball-Bundesliga hat es gestern einen steirischen Sieg gegeben. Der TSV Hartberg hat sich gegen Austria Lustenau zu Hause mit 4:3 durchgesetzt. Matchwinner war Marco Hoffmann mit einem Triplepack. Das Topspiel der Runde zwischen dem LASK und Rapid haben die Wiener auswärts mit 2:0 gewonnen. In der Tabelle haben sich die Hütteldorfer etwas absetzen können und liegen jetzt 3 Punkte vor Salzburg. Sturm liegt als Vierter 7 Punkte zurück. Der TSV Hartberg ist Fünfter. Der GAK rangiert auf Rang 7. Das Wetter, das gibt's jetzt mit Claudia Rath.
3: Es wird zunehmend sonnig, aber im Moment noch einige Wolken mit dabei und auch Regenschauer, zum Beispiel in Bad Gleichenberg, Bad Radkersburg, Deutschlandsberg, Feldbach oder auch Fürstenfeld. Aber der Regen wird aufhören und dann lockert es zunehmend auf. Mit der Sonne geht's dann mit den Temperaturen rauf auf 11 bis 17 Grad. Es bleibt aber nicht lückenlos schön. Am Nachmittag sind nämlich speziell im Bereich um die Park und auch in der nördlichen Obersteiermark noch einmal ganz vereinzelt Regenschauer möglich. Morgen Dienstag in der Früh ziemlich kalt und teilweise nebelig, etwa im Mürztal oder auch im Süden. Tagsüber dann aber viel Sonne bei 11 bis 16 Grad.
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3: Ja, heute müssen Pendler und Pendlerinnen viel Zeit einplanen. Die Südstrecke ist im Bereich Wiener Neustadt Hauptbahnhof nämlich unterbrochen nach einem Unfall. Ein Ersatzverkehr mit Bussen wird gerade auch für den Fernverkehr zwischen Mürzzuschlag und Wiener Neustadt Hauptbahnhof eingerechnet. Aber wie gesagt, das kostet auf jeden Fall Zeit und dauern wird das Ganze voraussichtlich bis 16 Uhr.

0: Knickerbocker, die 80er in Österreich. Puppe, 9 Minuten nach 5:30.
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0: Für Veronika Thaler von der katholischen Jungschar in der Diözese Eisenstadt bietet die Frage nach der eigenen Herkunft die Möglichkeit, sich in neuen Beziehungen zu erleben.
2: Woher komme ich? Mit dieser menschlichen Grundfrage habe ich mich als junger Mensch kaum beschäftigt. Mit über 40 Jahren wird sie aber zunehmend interessanter. Bei der Beschäftigung mit meiner Herkunft geht es mir nicht darum, mich von anderen abzugrenzen. Vielmehr erlaubt mir die Frage, woher ich komme, mich in neuen Beziehungen zu entdecken. Mir ist bewusst, dass Herkunft mehr als eine genetische Übereinstimmung oder ein Familienname ist. Dennoch können diese Aspekte helfen, einen Teil dieser großen Lebensfrage zu beantworten. Was würde wohl eine Genanalyse, wie sie über Online-Plattformen zur Stammbaumforschung angeboten wird, an Überraschungen für mich bereithalten? In welche Erdteile würde mich diese genetische Reise führen? Die Beschäftigung mit der persönlichen Herkunft kann zu schmerzhaften Konflikten führen, mit anderen wie auch mit sich selbst. Auch Jesus hat sich mit seiner Herkunft auseinandersetzen müssen, als Sohn des Zimmermanns, als Jesus aus dem Dorf Nazareth. Was mich an Jesus schon immer fasziniert hat, er war sich seiner biologischen und sozialen Herkunft bewusst, aber hat diese Aspekte unter einen weiteren Horizont, unter Gott, gestellt. Das hat ihn befähigt, neue Beziehungen zu Menschen jenseits seiner verwandtschaftlichen, geografischen und religiösen Zugehörigkeit aufzubauen.

0: Marc Cohn spaziert durch Memphis. Dort regnet es. Bei uns hört der Regen langsam auf. Was nicht aufhört, das ist das Problem für die Bahnreisenden, vor allem die, die nach Wien wollen. Hier ist das Verkehrsservice.
1: Ja, da müssen Pendler und Reisende heute mit massiven Verzögerungen rechnen. Die Südstrecke ist im Bereich Wiener Neustadt Hauptbahnhof unterbrochen. Der Grund ist ein Oberleitungsschaden nach einem Unfall. Ein Ersatzverkehr mit Bussen auch für die Strecke Mötzzuschlag und Wiener Neustadt ist jetzt eingerichtet. Allerdings kommt es in Summe zu Ausfällen und erheblichen Verspätungen. Am besten auch, Sie informieren sich über die Homepage der ÖBB, ob Ihre Fahrt möglich ist, wann ein Bus fährt, und bedenken Sie auch, das Platzangebot bei den Bussen ist aktuell natürlich noch relativ eingeschränkt.
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3: Am Mikrofon ist Lorenz Wildner. Einen schönen guten Morgen. Die Universitäten machen gegen das geplante Sparbudget der Regierung mobil. Sie warnen vor einem massiven Stellenabbau und fordern für die kommenden 3 Jahre 18 Milliarden Euro. Mehr von Stefan Kappacher.
4: Es gibt fix weniger als den von den Unis errechneten Finanzbedarf von 18 Milliarden Euro. Und was heißt das? Der Rektor der Universität Graz, Peter Riedler.
5: Alles, was unter den 18 Milliarden ist, ist selbstverständlich ein Einschnitt bei den Universitäten und bedeutet Einsparungen. Faktum ist auch, dass es natürlich sehr stark in Personalmaßnahmen geht.
4: Es gehe um bis zu 9.000 Stellen in Verwaltung und Lehre. Das würden auch die Studierenden spüren, sagt Unico-Präsidentin Brigitte Hütter. Sie spricht von einem drohenden Rückbau.
6: Wir hoffen, dass die Ministerin den Stellenwert von Wissenschaft und Forschung und auch die Bedeutung dieses jetzt noch geplanten Rückbaus erkennt und da umschwenkt.
4: Die ÖH will gemeinsam mit Lehrenden morgen Dienstag protestieren. Es würden Investitionen in die Zukunft beschnitten, so die Kritik.
3: Heute beginnt in Österreich die Herbstlohnrunde. Hier wird entschieden, um wie viel Löhne und Gehälter in mehreren Branchen steigen. Die Inflation spielt dabei eine entscheidende Rolle. Den Anfang machen heute die Eisenbahner. Es geht um einen neuen Kollektivvertrag für rund 55.000 Beschäftigte in fast 100 Eisenbahnunternehmen. Die EU will heute ein weiteres Sanktionspaket gegen Russland beschließen. Laut mehreren EU-Beamten sind knapp 1.600 Akteure mit Verbindung zum militärisch-industriellen Komplex des Landes betroffen. Aus Österreich reist Staatssekretär Schellhorn an. Eine hauchdünne Mehrheit hat in Slowenien für die nicht verbindliche Abschaffung der Rundfunkgebühr gestimmt. 50,09% haben sich bei einer Volksbefragung hinter einen entsprechenden Vorschlag der Mitte-Rechts-Regierung gestellt. Der Vorschlag geht auf eine Initiative der prorussisch-populistischen Partei Resnica zurück. Das knappe Ergebnis lässt eine tatsächliche Abschaffung der Rundfunkgebühr ungewiss erscheinen. Und wir werfen noch einen Blick auf den Sport. In 2 Wochen könnte Kimi Antonelli der jüngste Formel-1-Weltmeister der Geschichte sein. Der gestrige 3. Platz in Singapur war der nächste große Schritt des Italieners Gerhard Prohaska.
7: Ja, jetzt fehlt wirklich nur noch der Vollzug. 102 Punkte Vorsprung sind es aktuell auf George Russell und dass er den Titel bereits in Austin fixieren kann, das hat Antonelli selbst überrascht.
8: Can I? Really? Let's not worry about that. Let's finish the job.
7: Und nach dem gestrigen Grand Prix muss sich der 20-Jährige vorübergehend die Schlagzeilen aber mit Max Verstappen teilen, der im 10. Anlauf in Singapur nach einem perfekten Wochenende zum ersten Mal ganz oben steht und von der neu formierten Red Bull-Mannschaft schwärmt.
9: Yeah, it's a really good group of people. I really enjoy working with them and yeah, hopefully we can have a bit more fun till the end of the year.
7: Und auch wenn Mercedes die große Dominanz verloren hat, Fahrer- und Konstrukteurstitel sind dem Team von Toto Wolff nicht mehr zu nehmen.
3: Das waren die Nachrichten mit Lorenz Wildner.
10: Das Wetter.
11: Ja, da wird es heute zunehmend sonnig sein. Letzte Schauer in der Süd- und Weststeiermark ziehen jetzt langsam ab. Dann wird es auflockern und es scheint tagsüber zumindest zeitweise die Sonne. Im Moment ist es noch relativ frisch. Die Frühwerte liegen zwischen 5 Grad in Mura und 10 Grad in Leibnitz. Tagsüber dann mit der Sonne 11 bis 17 Grad. Am Nachmittag sind dann speziell im Bereich um die Park und in der nördlichen Obersteiermark noch einmal ganz vereinzelt Regenschauer möglich. Und am Dienstag in der Früh ziemlich kalt, teilweise auch neblig, etwa im Mürztal und im Süden. Tagsüber dann aber viel Sonne geboten bei ähnlichen Temperaturen wie heute.
10: Es ist 4:06, hier ist das Radio Steiermark Verkehrsservice mit vor allem ganz wichtigen Hinweisen, auch für die Bahnfahrer, aber schauen wir zuerst auf die Straßen.
11: Ja, da gibt es im Moment schon eine Wartezeit bei Ihrer Einreise nach Österreich am Autobahngrenzübergang Spielfeld. Sie stehen da aktuell eine halbe Stunde. Ja, und deutlich mehr Verzögerung müssen Sie einplanen, wenn Sie pendeln, und zwar Richtung Wien, die Südstrecke. Ist im Bereich Wiener Neustadt Hauptbahnhof unterbrochen, voraussichtlich bis zum Nachmittag wegen eines Oberleitungsschadens nach einem Unfall. Ein Ersatzverkehr mit Bussen ist auch für die Strecke Mürz-Zuschlag und Wiener Neustadt Hauptbahnhof eingerichtet. Schauen Sie aber vielleicht vor der geplanten Fahrt, ob sie wirklich möglich ist, und bedenken Sie auch, die Sitzplätze in den Bussen sind natürlich begrenzt.
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10: Unbegrenzt hingegen das Musikangebot und da kann ich nur sagen, gut, besser, am allerbestesten, Willie Nelson, Helene Fischer, Paul McCartney, Rolling Stones und hier Vanessa Amorosi.
11: Guten Morgen. Alles gut, guten Morgen.
10: Und wie?

0: Oh ja, das ist wirklich feine Musik zum Aufstellen. The Rolling Stones, Let's Spend the Night Together. Und damit wir das gleich klarlegen, mit wem sie die Nacht verbringen, geht uns sowas von nix an. Wir sind ja erwiesenermaßen für ihre Morgen zuständig, auch für die Montagmorgen, nach einem gemütlichen, nach einem sportlichen, vielleicht auch nach einem zauberhaften Wochenende.
1: Ja, und zauberhaft ist ein gutes Stichwort, weil wir fragen uns, wie schaut es eigentlich mit der Montagsmotivation bei einem Zauberer, bei einem Magier aus? Kann man sich das irgendwie schön zaubern, das ganze Ding mit dem Montag?
0: Erich Fuchs hat beim oststeirischen Zauberer Christoph Kulmer nachgefragt.
2: Also für mich ist ja mein Montag kein normaler Montag. Für mich ist der Montag mein Wochenende, ja, die ganzen Auftritte meistens an Wochenenden. Und der Montag und der Dienstag ist der Tag, wo ich dann wirklich meine Batterien wieder auflade. Das heißt ja, also für mich ein guter Start in den Tag ist eiskalt duschen und einen guten Kaffee.
3: Kann man sich den Tag oder diese kommende Woche überhaupt schön zaubern?
2: Natürlich. Also selber gut motivieren und mit einer magischen Einstellung in den Tag starten.
3: Auch einem Zauberer wird es passieren, dass er mal irgendwie keinen guten Tag hat. Was ist dein Rezept, damit er besser wird?
2: Ich behandle mich selbst auch wirklich mit meinen Auftritten. Also habe ich ja zum Beispiel einen schlechten Tag, wenig geschlafen oder irgendwie andere Probleme, die mich aktuell beschäftigen. Und ich gehe zu einem Auftritt, habe ich so einen imaginären Schalter im Kopf. Ich schalte um, bin dann im Bühnenmodus. Das bedeutet nicht, dass ich eine komplett andere Person wäre, sondern ich kann mich da wirklich umschalten, bin der Performer. Und durch die ganzen positiven Rückmeldungen der Menschen dann meistens, ist es so, dass ich komplett auf meine Probleme vergesse und dann beim Nachhausefahren denke, okay, eigentlich war es gar nicht so schlimm.
0: Sie sollten ihn auch suchen, den Schalter, nicht für Bühnenmodus, sondern für Aufstehmodus.
1: Genau, Augen zu und durch, und wenn die ersten Schritte getan und die ersten Dinge erledigt sind, dann geht's, finde ich, meistens eh ganz gut dahin, oder?
0: Wir begleiten Sie, wir helfen gerne, wenn es nicht so gut dahin geht, mit der feinen Musik, der besten für das Land, Vincent Weiss. Wer, wenn nicht wir?

0: Rocking all over the world, Status Quo, 6:19, 11 Minuten noch bis 6:30. Status Quo auf der Südbahn schaut noch immer nicht sehr gut aus, gell Claudia?
1: Nein, die Südstrecke ist nach wie vor im Bereich Wiener Neustadt Hauptbahnhof unterbrochen. Der Grund ist ein Oberleitungsschaden nach einem Unfall, Dauer noch nicht abschätzbar. Bedeutet für Sie Umsteigen auf den Bus. Ein Ersatzverkehr ist auch für die Strecke für den Fernverkehr zwischen Mürzzuschlag und Wiener Neustadt Hauptbahnhof eingerichtet.
0: Bedeutet, besser schaut es für Sie aus an diesem 12. Oktober, wenn Sie Horst, Maximilian, David oder auch Pilar heißen. Das ist nämlich heute Ihr Namenstag. Und
1: alles
0: was sagt
1: Gute.
0: Der Mond?
1: Auch gut, zunehmender Mond im Sternzeichen Skorpion macht uns sehr gründlich, sehr tiefgründig. Wir schauen die Dinge wirklich bis ins letzte Detail an. Ein guter Tag auch für Veränderungen, zum Umtopfen und für Massagen.

Ihre Fans wissen es in den ersten Sekunden. Das ist Musik von Helene Fischer. Nur mit dir. 6.23 Uhr, 7 Minuten noch bis 6:30. Guten Morgen.

0: herrliche Musik zum Aufstehen. Smokey for a few dollars more. Es ist 6.30 Uhr.
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2: Der 33. Grazer Marathon hat nicht nur mit Bianca Ederer über die volle Distanz und Felix Geieregger im Halbmarathon zwei steirische Sieger gebracht. Mit einem neuen Teilnehmer- und Zuschauerrekord feiert auch die Stadt Graz einen wirtschaftlichen und touristischen Erfolg. Freut sich Sportstadtrat Kurt Hohnsinner von der ÖVP.
3: Der Graz-Marathon ist eine dreifache Trägerrakete für die Stadt, wirtschaftlich, touristisch und sportlich. Wirtschaftlich unglaubliche 6,6 Millionen Euro Wertschöpfung, touristisch über weit über 1000 Nächtigungen und sportlich insgesamt 15.000 Teilnehmerinnen und Teilnehmer. Das ist absoluter Rekord. Also von dem her alle Ziele erreicht und ich bin gespannt, ob wir das im nächsten Jahr toppen können.
2: Sagt Sportstadtrat Kurt Hohnsinner. 800 Teilnehmerinnen und Teilnehmer haben auch beim erstmals ausgetragenen Area Süd Marathon teilgenommen. Ein neues Laufkonzept verbindet da Graz mit Klagenfurt mit Hilfe der Choralmbahn, zwei der beliebtesten Halbmarathons Österreichs. Ein 17-Jähriger ist gestern in Grad-Weinstraß-Engel im Bezirk Graz-Umgebung bei einem Verkehrsunfall schwer verletzt worden. Er ist auf seinem Moped beim Abbiegen mit einem PKW kollidiert. Jetzt wird er auf der Kinderklinik intensivmedizinisch behandelt. Der Autofahrer, ein 77-jähriger Grazer, war laut der Polizei nicht alkoholisiert. In der Steiermark macht derzeit ein Betrug mit angeblich doppelt verrechneten Hotelbuchungsgebühren die Runde. Per E-Mail oder auch WhatsApp teilen ein Hotel oder eine Buchungsplattform mit, dass das Geld rückerstattet wird, wenn man einen mitgeschickten Link anklickt. Gefährlich daran ist, dass die Opfer das Hotel zuvor tatsächlich einmal gebucht haben. Die Betrüger hacken sich offenbar bei Hotels und Plattformen ein. Die Arbeiterkammer Steiermark warnt nun, niemals Links öffnen und die Nachricht auf mögliche Fehlerquellen kontrollieren. In dieser Woche wird in der Steiermark die Justiz im Rahmen einer bundesweiten Aktionswoche ihre Arbeit weitgehend niederlegen. Die Standesvertretungen von Richterinnen und Richtern und Staatsanwältinnen sowie Staatsanwälten kritisieren den Personalmangel und die hohe Arbeitsbelastung. Johann Puntigam berichtet.
4: Keine regulären Gerichtsverhandlungen bis Freitag, keine Gerichtsentscheide werden ausgefertigt oder abgeschickt. Es gibt keine Amtstermine.
5: Nur in wirklich dringenden Fällen werden hier Termine noch vergeben,
4: sagt Julia Juri-Peuer, Obfrau der Steirischen Richtervereinigung. Die Beweggründe für diese Aktionswoche.
5: Es ist uns wichtig, dass wir auf unsere Notlage, die mittlerweile eingetreten ist, aufmerksam machen, weil wir seit Jahren um mehr Personal kämpfen, um eine entsprechende Personal- und Ressourcenausstattung der Justiz. Wir allerdings nicht gehört werden und auch im Doppelbudget 2027, 2028 keine zusätzlichen Planstellen vorgesehen sind.
4: 32 Planstellen würden derzeit fehlen. Derzeit gibt es 185 Planstellen in der Steiermark und alle Richterinnen und Richter machen bei der Aktionswoche mit, denn die Verfahrensdauer nehme immer weiter zu, so Juri Peuer.
5: Da gibt es mittlerweile bei manchen Gerichten schon Fristen von bis zu einem Jahr, bis es einmal überhaupt zur ersten Verhandlung kommt. Man wartet auf Entscheidungen länger, weil die Richterinnen und Richter einfach überlastet sind und man sieht das in allen Bereichen.
4: Also nicht nur in der Strafjustiz, sondern etwa auch im Familienrecht.
5: Da gehört zum Beispiel dazu die Obsorge, das Besuchsrecht, Scheidungen bis hin zu den Verlassenschaftsabhandlungen, die irgendwann am Ende des Tages jeder einmal benötigt.
4: Die Protestaktionen sollen deutlich machen, welche Auswirkungen der Personalmangel auf die Justiz und die Bürgerinnen und Bürger hat, so Juri Peuer.
2: Im Basketball haben bei den Männern gestern die Grazer Eagles gegen die Dukes aus Klosterneuburg mit 102-94 nach Verlängerung gewonnen. Das zweite steirische Team, die Kapfenberg Bulls, hatten ja schon zuvor gegen Oberwart triumphiert. In der Frauensuperliga hat es gestern das Duell der beiden Grazer Vereine gegeben. UBI Graz hat gegen UBSC DBBC Graz mit 70-62 gewonnen. Und wir schauen jetzt zu den Wetteraussichten und Claudia Rath.
6: Ja, heute setzt sich immer mehr die Sonne durch. Der Regen in der Süd- und Weststeiermark hört langsam auf, dann lockern die Wolken auf und es wird tagsüber zumindest zeitweise sonnig sein. Am Nachmittag sind dann allerdings speziell im Bereich um die Park und in der nördlichen Obersteiermark noch einmal ganz vereinzelt Regenschauer möglich. Aktuell ist es frisch, es hat 5 Grad in Mariazell, 7 in Bad Mitterndorf, 8 in Zeltweg und 10 Grad in Hartberg und Deutschlandsberg. Mit der Sonne dann geht's rauf auf 11 bis 17 Grad. Morgen Dienstag ähnliche Temperaturen wie heute am Nachmittag. Morgen früh ist es allerdings kälter als heute, teilweise auch neblig, etwa im Mürztal oder auch im Süden. Aber tagsüber ist sehr, sehr viel Sonne geboten.
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6: Ja, Frühverkehr hat jetzt natürlich voll eingesetzt. Von Süden her vor allem, Sie brauchen eine halbe Stunde länger bei der Einreise nach Österreich am Autobahngrenzübergang Spielfeld. Und Richtung Graz auf der A9 dann von Lebring bis Graz West, 10 Minuten aktuell Ihr Zeitverlust. Ja, die Südstrecke, die ist im Bereich Wiener Neustadt Hauptbahnhof weiterhin unterbrochen. Der Grund, ein Oberleitungsschaden nach einem Unfall. Ein Ersatzverkehr mit Bussen ist auch für die Strecke des Fernverkehrs zwischen Mürzzuschlag und Wiener Neustadt Hauptbahnhof eingerichtet. Allerdings, alle Pendler und Pendlerinnen müssen mit teils massiven Verzögerungen rechnen.
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0: Schönen guten Morgen.
6: Guten Morgen.
8: Guten Morgen, Allerheiligen bei Beton.
9: Guten Morgen, Heiligenkreuz.
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0: Bei Monkeys, I'm a Believer, 6.42 Uhr, 3 Minuten noch bis 6:45. War das bitte schön ein Sportwochenende? Unglaublich, was sich da ereignet hat. Formel 1.
1: Max Verstappen gewinnt den Grand Prix von Singapur.
0: Fußball, Bundesliga.
1: Hartberg gewinnt gegen Austria-Lustenau, Sturm gewinnt gegen Austria-Wien und der GRK holt immerhin ein Unentschieden gegen Salzburg.
0: Gratulation an die steirischen Clubs.
1: Ja, und wir gratulieren herzlich und sagen schönen guten Morgen an ihn, der am Wochenende Klettergeschichte geschrieben hat.
2: Guten Morgen, da ist der Jakob Schubert. Ich melde mich gerade aus der Vardon-Schlucht in Südfrankreich, wo, ja, vielleicht habt ihr es gehört, ich jetzt gerade vor kurzem eine der schwersten Routen der Welt durchklettern habe können. Sie hat den Namen DNA und hat den Schwierigkeitsgrad 9C und damit bin ich ja der erste Mensch, der was jetzt zwei Routen in diesem Schwierigkeitsgrad klettern hat können.
0: Also beim Zuhören stellt es mir alle Haare auf, die ich dann einmal hab oder die ich schon verloren habe. Nein, es ist ja Wahnsinn.
1: Nein, es ist wirklich beeindruckend. Genauso wie ich es ja beeindruckend finde, wenn man sie da alle laufen sieht, oder? Ja, Grasmarathon gestern. Also sie rennen um ihr Leiberl, als wäre irgendwer hinter ihnen her. Ich kann es nicht, sie haben es gekonnt. Wir gratulieren herzlich und fragen uns halt, wie das jetzt heute ist. Was steht da an?
0: Können Sie sich noch rühren?
3: Ja, schnell regenerieren.
4: Erholen, Urlaub machen, vielleicht in die Sauna gehen, ein bisschen schwimmen, ausschwimmen, sowas. Zeit mit den Lieben genießen. Füße hoch.
0: Ja, Füße hoch und da passt natürlich die richtige Musik genau dazu. Noch dazu, wenn sie aus Österreich kommt, vom Falken. Kann es Liebe sein? Ganz sicher. Guten Morgen.
1: Guten Morgen.

0: Don Lewis ist das, 6.51 Uhr, 9 Minuten noch bis 7. An diesem Montagmorgen, wie an eigentlich allen Tagen um diese Uhrzeit, sitzt die Steiermark gerade beim Frühstück oder ist womöglich schon unterwegs zur Arbeit.
1: Ja, und spätestens dort in der Arbeit am Vormittag, dann braucht es eine richtig gute Stärkung und die haben diese Woche wir für Sie.
2: Zu gewinnen gibt es einen Jausenkorb, zur Verfügung gestellt von Spar.
0: Gleich nach 7:30 spielen wir um eben diese Jause. Und der Thomas Heidel kommt dann persönlich, sie zuzustellen.
1: Ja, alle, die sich angemeldet haben, sollten erreichbar sein für unser Jobquiz.
0: Wir freuen uns auf Sie und weniger Freude gibt's wahrscheinlich für all jene, die derzeit mit dem Zug unterwegs sind, vor allem Richtung Wien.
1: Die Südstrecke ist nach wie vor im Bereich Wiener Neustadt Hauptbahnhof unterbrochen wegen eines Oberleitungsschadens nach einem Unfall. Ein Ersatzverkehr mit Bussen ist für den Fernverkehr zwischen Mürztuschlag und Wiener Neustadt eingerichtet. Ab 8:30 dann fährt der Fernverkehr zumindest wieder zwischen Wien und Wiener Neustadt. Und zwischen Wien und Villach werden die Fahrausweise bei ÖBB und Westbahn jeweils gegenseitig anerkannt.
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1: Am Mikrofon ist Lorenz Wildner. Einen schönen guten Morgen. Heute beginnt die Herbstlohnrunde der Kollektivvertragsverhandlungen. Den Anfang machen die Eisenbahner. Es geht um rund 50.000 Beschäftigte der fast 100 Eisenbahnunternehmen im Land. Die Arbeitnehmervertreter haben ihre Forderungen schon den Arbeitgebern übergeben. Dabei kündigen sich rechtlich sozialpartnerschaftliche Gespräche an. Rainer Hasiwa.
2: Die Gewerkschaft hat den Arbeitgebern schon eine Liste mit Forderungen, die eher die Arbeitsumstände betreffen, übergeben. Ein heikler Punkt, den der Gewerkschafter unbedingt durchsetzen will, die Ruhezeiten, so Gewerkschafter Tauchner.
3: In der Eisenbahn ist es jetzt möglich, dass man, wenn man zum Beispiel einen Dienst hat, nach 10 oder 12 Stunden den Dienst beendet, wenn man nach 6 Stunden Ruhezeit wieder den nächsten Dienst machen kann. Und das muss der Vergangenheit angehören. Da wollen wir 11 Stunden haben.
2: Bei den Lohnerhöhungen ist ja immer die Inflation die Grundlage der Verhandlungen. 3,2% ist die im Eisenbahnerfall. Man ist da noch ein wenig auseinander. Wirtschaftskämmerer Scheiber.
4: Wir haben in den letzten Jahren immer sehr deutliche Reallohnzuwächse gehabt. Wir werden heuerlich sicherlich auf einen eher maßvollen Abschluss drängen.
2: 4 Verhandlungstermine wurden einmal ausgemacht. Am 1. Dezember soll der neue Kollektivvertrag dann gelten.
1: Ab heute steht die Justiz in Österreich für eine Woche still. Aus Protest gegen die hohe Arbeitsbelastung werden mit Ausnahme von dringenden Haftsachen und unaufschiebbaren Angelegenheiten keine Verhandlungen durchgeführt, keine Entscheidungen ausgefertigt und keine Amtstagstermine vergeben. Richterinnen und Richter sowie Staatsanwälte wollen damit auf den Personalmangel aufmerksam machen. Im September haben sich in Europa die ungewöhnlich warmen und trockenen Bedingungen des Sommers fortgesetzt. In Westeuropa war es gemeinsam mit dem September 2023 der wärmste September seit Beginn der Aufzeichnungen, wie der EU-Klimawandeldienst Copernicus mitteilt. Die Temperatur lag demnach 2,51 Grad über dem Mittel der Jahre 1991 bis 2020. Und Rapid bleibt die Mannschaft der Stunde in der Fußball-Bundesliga. Mit einem 2:0-Sieg bei Meister LASK bauen die Hütteldorfer die Tabellenführung aus und beenden auch eine lange Durststrecke in Oberösterreich, Dennis Bankowski.
5: Nach 10 sieglosen Auswärtsspielen gewinnt Rapid nach mehr als 5 Jahren wieder ein Gastspiel beim LASK und auch erstmals im neuen Stadion. Und das durch Treffer von Ercan Kara und Claudy Mbouyi, nicht unverdient. Für Rapid ist es der 7. Sieg im 8. Saisonspiel. Damit führt man die Tabelle nach dem ersten Viertel der Meisterschaft mit jetzt 3 Punkten Vorsprung auf Salzburg und bereits 5 auf den LASK an. Kapitän Matthias Seidel.
6: Das bedeutet, dass wir einen super Start gehabt haben, dass wir gute Punkte gesammelt haben, aber dass noch einiges zum Gehen ist.
5: Für den Meister aus Linz ist es umgekehrt, dass bereits 3. Das sieglose Bundesligaspiel in Folge, Trainer Didi Kübauer.
7: Es ist nicht so, dass wir jetzt auf einmal uns alle hinstellen und sagen, wir machen alles schlecht. Wir wissen, dass wir es besser machen können. Wir müssen die richtigen Schlüssel finden.
5: Der LASK verpatzt damit auch die Generalprobe für das Champions League Heimspiel am Mittwoch gegen Liverpool.
1: Das waren die Nachrichten mit Lorenz Wildner.
8: Das Wetter.
9: Im Moment noch oft bewölkt, teilweise auch nebelig, aber das wird. Der Montag verläuft zunehmend sonnig und auch letzte Schauer im Südosten, auch bei uns in der Steiermark, werden sich nach und nach verziehen. Im Moment schaut es mit den Frühtemperaturen so aus, dass es zwischen 6 Grad in Salzburg und Linz und 10 Grad in Eisenstadt und Graz die Werte gibt. Am Nachmittag dann mit der Sonne 11 bis 17 Grad. Stichwort Nachmittag, da sind dann speziell im Bereich um die Park und in der nördlichen Obersteiermark noch einmal ganz vereinzelt Regenschauer möglich. Bis dahin aber im ganzen Land zumindest zeitweise Sonnenschein. Morgen Dienstag in der Früh kalt und teilweise nebelig, tagsüber dann sehr sonnig bei ähnlichen Temperaturen wie heute.
1: Es ist 4:07, Radio Steiermark Verkehrsservice.
9: Nach wie vor brauchen Sie eine halbe Stunde bei der Einreise nach Österreich am Autobahngrenzübergang Spielfeld und A9-Pyrenautobahn Richtung Graz von Wildon bis Graz-West. Da brauchen Sie im Moment eine Viertelstunde länger im Frühverkehr. Ja, und jetzt noch eine Meldung für all jene, die normalerweise öffentlich, sprich mit dem Zug nach Wien fahren. Die Südstrecke ist im Bereich Wiener Neustadt unterbrochen. Der Grund, ein Oberleitungsschaden nach einem Unfall. Das Ganze wird wahrscheinlich bis Mitternacht dauern. Bedeutet für Sie umsteigen in den Ersatzbus, der für den Fernverkehr zwischen Mürzzuschlag und Wiener Neustadt fährt. Das kann aber natürlich alles länger dauern als gewohnt. Die gute Nachricht, ab 8:30 wenigstens fährt der Fernverkehr dann wieder zwischen Wien und Wiener Neustadt. Und zweite gute Nachricht, zwischen Wien und Villach, damit auch bei uns in der Steiermark, werden die Fahrausweise bei ÖBB und Westbahn gegenseitig anerkannt.
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8: Schönen guten Morgen am Montag.
9: Morgen.

0: Pussycat mit Georgie, 11:07.
1: Und? Wie geht's Ihnen? Wie fühlen sich die Wadeln an? Brennen die Fußsohlen noch?
2: Ja. Also wir ziehen den Hut, wir gratulieren wirklich allen, die gestern beim Graz-Marathon dabei waren. Super Stimmung auf der Strecke, super Stimmung auch entlang der Strecke.
1: Aber kein Wunder, 15.000 sind gerannt.
2: Tausende haben angefeuert, mitgefiebert, Bananen verteilt.
1: Und einer hat im Ziel gewartet, unser Marathonmann Gregor Waltl.
3: Mario, Halbmarathon geschafft, Topzeit. Was kann man überhaupt noch für weitere Ziele haben? Morgen ist Montag, mit welchen Zielen kann man da weitermachen nach so einer Leistung?
4: Ja, schnell regenerieren, dass ich morgen wieder bald genug aufkomme.
3: Was hat man eigentlich für weitere Ziele, wenn man das geschafft hat in der Wahnsinnszeit, Stefan?
5: Ja, danke zuerst einmal. Weitere Ziele, ja, vorschauen, nächsten Marathon planen, vielleicht nächsten Halbmarathon. Immer dranbleiben.
6: Nächste Arbeitswoche wieder ein ruhiger werden.
7: Mal schauen, was nächstes Jahr bringt. Jetzt geht es in die Winter-Trainingszeit. Und ich finde, das ist ein super Abschluss gewesen.
3: Das heißt, auch im Winter wird trainiert?
7: Auch im Winter wird ein bisschen trainiert, genau, dass man die Form ein bisschen behält. Ja, und dann schauen wir, was nächstes Jahr bringt.
3: Birgit, sie lächelt. Wahnsinnszeit unter 1,30. Was kann man da für Ziele haben? Vielleicht für die nächsten Tage erholen, Urlaub machen? Wie schaut es bei dir aus?
8: Erholen, Urlaub machen, vielleicht in die Sauna gehen, ein bisschen schwimmen, ausschwimmen, sowas. Zeit mit den Lieben genießen. Füße hoch.
3: Das heißt, auch eine Topläuferin hat Zeit für die schönen Dinge im Leben.
8: Absolut, die muss man sich nehmen. Nur dann kann man so laufen und nur dann kann man das genießen.
3: Ganz ehrlich, ist der Moment gegeben, wieso tue ich das?
6: Öfters. Aber man muss sagen, die Stimmung ist richtig geil. Die pusht richtig auf der Strecke. Und hey, was willst du mehr bei so einem Wetter laufen? Und man tut es immer selber an.
3: Ja, und bei mir geht es nämlich tatsächlich am Mittwoch weiter mit Sport, nämlich mit Kraftsport mit meinem Trainer, dem Wolfi. Lieber Wolfi, bitte hab Erbarmen. Ich habe sehr wenig trainiert und mache mich nicht wieder so kaputt wie das letzte Mal.
1: Ja, die ganzen Ausreden.
2: Er ist so herzig sogar. Beim Zuschauen wird er fertig gemacht. Ja.
1: Gregor Waltl, unser Marathonmann beim Graz-Marathon. Alles, alles Gute beim Erholen wünschen wir Ihnen, wenn Sie mit dabei waren. Größten Respekt, den haben Sie sich zweifelsohne verdient. Oder wie Peter Maffay und Johannes Oerding sagen, die Welt gehört dir.

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1: Sehr, sehr lässiger neuer Song von Peter Maffay und Johannes Oerding. Dir gehört die Welt. Und Ihnen gehören die nächsten 3,5 Minuten. Crowded House, Weather with You. 7.17 Uhr.

0: Crowded House, The Weather With You, 27 heißt der Montag. Ist noch nicht einmal 7,5 Stunden alt und schon fühlen sich ja viele gestresst. Der Terminkalender platzt aus allen Nähten, das Telefon steht nicht still, der Puls steigt. Mit der neuen Woche kommt für viele von uns der Stress zurück.
1: Ja, Zeit für lange Entspannungspausen oder ein großes Wellnessprogramm bleibt da in den seltensten Fällen. Aber wir haben eine gute Nachricht für Sie. Um unser Nervensystem kurz wieder runterzufahren, reichen oft schon 1-2 Minuten, manchmal sogar einfach wirklich wenige Sekunden. Genau.
0: Schon besser, gell?
1: Ja.
0: Wie solche wirksamen Minipausen mitten im hektischen Alltag aussehen können, erklärt Ihnen Gesundheitspsychologe Andreas Schwertfeger von der Uni Graz.
2: Gedanken schweifen zu lassen, kleine Fantasiereisen zu machen, also sich irgendwo hinzuträumen an irgendeinen Ort, wo es besonders schön, wo man im Urlaub war, was auch immer, für eine Minute funktioniert. Langsam ist auch das einfache Fokussieren der Aufmerksamkeit weg aus der Situation auf den eigenen Körper oder auf ein Bild. Also sind diese kleinen Auszeiten, die kleinen Fluchten, die wir vielleicht im Alltag vornehmen können, die jetzt nicht direkt den großen Effekt haben, aber die so ein kleines bisschen dazu beitragen, dass ich mich jetzt ein bisschen wohler fühle und auch der Körper ein bisschen entspannter ist.
0: Und wenn Sie nicht glauben, dass es wirkt, probieren Sie es aus.
1: Bekanntlich macht der Kleinvieh Mist, also viele so kleine Pausen macht in Summe ja eine große Pause für uns alle gestressten Menschen.
0: Genau, alle Infos zu unserem ORF-Themenschwerpunkt Stress finden Sie auch auf unserer Homepage steiermark.orf.at oder die ganzen Beiträge zum Nachhören auf ORF Sounds.

0: Spencer Davis Group. Kleine Erinnerung an den gestrigen Marathon. Keep on running. 7:30 Uhr ist es ganz genau.
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2: In dieser Woche wird in der Steiermark die Justiz im Rahmen einer bundesweiten Aktionswoche ihre Arbeit weitgehend niederlegen. Die Standesvertretungen von Richterinnen und Richtern und Staatsanwältinnen sowie Staatsanwälten kritisieren den Personalmangel und die hohe Arbeitsbelastung. Johann Puntigam berichtet.
3: Keine regulären Gerichtsverhandlungen bis Freitag, keine Gerichtsentscheide werden ausgefertigt oder abgeschickt. Es gibt keine Amtstermine.
4: Nur in wirklich dringenden Fällen werden hier Termine noch vergeben,
3: sagt Julia Juri-Peuer, Obfrau der Steirischen Richtervereinigung. Die Beweggründe für diese Aktionswoche:
4: Es ist uns wichtig, dass wir auf unsere Notlage, die mittlerweile eingetreten ist, aufmerksam machen, weil wir seit Jahren um mehr Personal kämpfen, um eine entsprechende Personal- und Ressourcenausstattung der Justiz. Wir allerdings nicht gehört werden und auch im Doppelbudget 2027, 2028 keine zusätzlichen Planstellen vorgesehen sind.
3: 32 Planstellen würden derzeit fehlen. Derzeit gibt es 185 Planstellen in der Steiermark und alle Richterinnen und Richter machen bei der Aktionswoche mit, denn die Verfahrensdauer nehme immer weiter zu, so Juri Peuer.
4: Da gibt es mittlerweile bei manchen Gerichten schon Fristen von bis zu einem Jahr, bis es einmal überhaupt zur ersten Verhandlung kommt. Man wartet auf Entscheidungen länger, weil die Richterinnen und Richter einfach überlastet sind und man sieht das in allen Bereichen.
3: Also nicht nur in der Strafjustiz, sondern etwa auch im Familienrecht.
4: Da gehört zum Beispiel dazu die Obsorge, das Besuchsrecht, Scheidungen bis hin zu den Verlassenschaftsabhandlungen, die irgendwann am Ende des Tages jeder einmal benötigt.
3: Die Protestaktionen sollen deutlich machen, welche Auswirkungen der Personalmangel auf die Justiz und die Bürgerinnen und Bürger hat, so Juri Peuer.
2: Zwei Autos sind gestern in St. Georgen am Kreischberg im Bezirk Murtal-Frontal gegeneinander gefahren. Dabei sind 4 Personen leicht verletzt worden, darunter auch ein 7-jähriges Kind. Sie sind ins Spital nach Tamsweg in Salzburg gebracht worden. Durch die Wucht des Zusammenstoßes ist ein PKW von der Fahrbahn und in eine Wiese geschleudert worden. Die Autofahrer waren nicht alkoholisiert. Wieder einmal machen fingierte E-Mails und WhatsApp-Nachrichten die Runde, mit denen Betrüger versuchen, ihren ahnungslosen Opfern das Geld aus der Tasche zu ziehen. Es geht um angeblich doppelt verrechnete Servicegebühren im Zusammenhang mit einer Hotelbuchung und dass dieser doppelt abgebuchte Betrag nun rückerstattet wird. Hände weg von diesen vermeintlichen Hotelrückzahlungen, warnt nun die Arbeiterkammer Steiermark, und Michael Pendl hat die Details dazu.
5: Das Gefährliche an dieser Masche ist, dass der Betrug fast nicht erkennbar ist, warnt Bettina Schrittwieser von der Konsumentenschutzabteilung der Arbeiterkammer Steiermark. Die Betrüger hacken sich in Hotels oder auf Buchungsplattformen ein und saugen dann die echten Buchungsdaten ab.
6: Es kann tatsächlich sehr irreführend sein, wenn man so ein E-Mail oder ein WhatsApp bekommt, weil man ja in diesem Hotel tatsächlich war oder dieses Hotel tatsächlich gebucht hat. Wir raten dazu, niemals zu glauben, dass man Geld zurückbekommt, und man kann alle Daten, die mitgeschickt werden, ganz genau kontrollieren. Manchmal ist ein Fehler bei der Adresse, manchmal ist ein Fehler beim Buchungsdatum zu finden. Die Betrüger werden immer besser und man muss tatsächlich ganz genau aufpassen.
5: Hinweise auf einen Betrug finden sich oft schwer oder gar nicht, weiß Bettina Schrittwieser.
6: Aber manchmal ist es auch bei den Mailadressen so, dass man wirklich nur, dass nur ein paar Buchstaben anders sind und man das wirklich sehr schwer erkennen kann.
5: In dem falschen Mail werden oft auch eine Datei mit der angeblichen Buchungsbestätigung und gleich auch ein Link mitgeschickt, auf den man klicken soll, um die Buchung zu öffnen, damit man dann die angeblich doppelt verrechnete Gebühr rückerstattet bekommt. Bettina Schrittwieser rät:
6: Keinesfalls einem Link zu folgen, und wer sicher sein möchte, ob die Information direkt vom Hotel oder von der Buchungsplattform kommt, soll sich direkt mit dem Hotel und direkt mit der Plattform in Verbindung setzen.
5: Die Konsumentenschützerin empfiehlt auch, solche Betrugsfälle in jedem Fall immer auch bei der Polizei anzuzeigen.
2: In der Eishockey League haben die Graz 99ers gestern auswärts gegen Fehervar mit 3:2 nach Verlängerung gewonnen. Zunächst sind die Grazer schnell mit 2:0 in Führung gegangen, ehe sich die Ungarn zurückkämpften und den zwischenzeitlichen Ausgleich erzwangen. In der Verlängerung Verlängerung war dann Chris Collins der Matchwinner für die Grazer. Sein Tor im Powerplay bringen den Meister der Vorsaison aufs Graz nun auf insgesamt 14 Punkte und Rang 8 in der Tabelle der Liga. Und Claudia Rath, die sagt Ihnen jetzt, wie es beim Wetter heute ausschaut.
7: Ja, ein paar letzte Regentropfen gibt es noch, zum Beispiel in Graz bei 10 Grad, in Leibniz ebenfalls bei 10 und auch in Bad Gleichenberg bei 10 Grad. Aber auch die sind bald vorbei und dann werden Wolken und Frühnebel immer mehr auflockern. Bedeutet, dass der heutige Montag eigentlich nach und nach ziemlich sonnig wird. Zeitweise zeigt sie sich im ganzen Land. Erst am Nachmittag, dann gibt es speziell im Bereich um die Park und in der nördlichen Obersteiermark wieder ganz vereinzelt kurze Regenschauer. Die Höchstwerte heute 11 bis 17 Grad. Morgen Dienstag ähnliche Temperaturen, ähnlich viel Sonne, eigentlich sogar mehr Sonne als heute. Aber in der Früh ist es morgen richtig kalt und teilweise auch neblig, etwa im Mürztal und im Süden.
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7: A9 Pyrenautobahn Richtung Graz, von Wildon bis Graz West brauchen Sie aktuell 20 Minuten mehr im Frühverkehr. Und immer noch Bus statt Bahn heißt es bei der Südbahnstrecke, weil nämlich im Bereich Wiener Neustadt Hauptbahnhof unterbrochen ist. Nach einem Unfall ist die Oberleitung beschädigt, das muss repariert werden, wird dauern. Bedeutet für Sie, bitte nehmen Sie den Ersatzverkehr zwischen Mürz-Zuschlag und Wiener Neustadt. Gute Nachricht ist, da werden sowohl die Tickets von ÖBB als auch die von der Westbahn anerkannt.
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0: Schönen guten
7: Morgen.
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0: 2 vor 3 Viertel 8.
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3: Und das wollen heute der Peter und seine Partie und der Lukas und seine Partie. Guten Morgen nach Törl in die Tischlerei Eder und guten Morgen nach Eich in die Drechslerei Lettmeier.
0: Zwei Holzprofis sozusagen heute, die ersten, die um die Radio Steiermark Jausenpause spielen. Peter Graf, Tischlerei in Törl, 4 Mitarbeiter und jetzt schon beim Arbeiten. Wann beginnt's denn bei Ihnen?
4: Nein, ich bin leider nicht in der Arbeit, ich bin bei meiner Mutter, ich habe Pflegeurlaub, meine Mutter hat sich den Mittelfußknochen gebrochen.
0: Ja, das ist natürlich blöd, ja. Aber da muss man als Chef natürlich schauen, dass die Kollegen was zu arbeiten haben, ja, das ist ganz klar. Und auch zu Jausen, das ist ganz wichtig. Ja. Wann geht es bei Ihnen los üblicherweise?
4: Um 6 Uhr in der Früh.
0: Boah, nicht schlecht. Ja. Wie schaut denn das beim Lukas
4: Lettmeier?
0: Da haben Sie völlig recht. Wie schaut denn das beim Lukas Lettmeier in Eich aus? Guten Morgen, Herr Lettmeier.
5: Ja, guten Morgen. Ja, bei uns schaut es ungefähr gleich aus. Wir fangen auch um 6 Uhr morgens die ersten an.
0: 7 Leute arbeiten bei Ihnen. Was ist gerade das Werkstück, das am schwierigsten ist? Was machen Sie gerade?
5: Ja, quer durch. Wir haben gerade relativ viele Aufträge von Getreidemühlen über Urnen bis normale Dekoartikel für Weihnachten und so weiter.
0: Sehr schön, sehr schön. Lauter schöne Sachen, schöne, spannende, wichtige Berufe, der Tischler und der Drechsler. Aber alle können nicht arbeiten, wenn sie hungrig sind.
3: Deshalb bringen wir die aus und deshalb müsst ihr zwei jetzt unser Jobquiz gewinnen. Wir haben Hinweise, wer glaubt, er kann auflösen, sagt kurz seinen Vornamen, dass wir wissen, wer plappert und dann... Ja, schauen wir, wer es gewinnt.
0: Wer es gewinnt, genau.
3: Also wohin der Thomas Seidli ausbringen kann.
0: Wir stellen einen Beruf vor, aber wir sagen Ihnen nicht, das ist der Drechsler oder das ist der Tischler, sondern wir verklausulieren das. Das tun wir ja so gerne. Wer meint, drauf zu kommen, um welchen Beruf es sich handelt, bitte Vornamen sagen und dann den hoffentlich richtigen Beruf nennen. Kann es losgehen?
5: Ja.
0: Okay. Gut, okay. In diesem Job trägt man gerne weiß.
3: Es geht
5: Lukas,
3: heiß.
0: Der Bäcker.
3: Leider, aber...
4: Vornamen nennen und zurück, oder?
3: Ja, ich habe Lukas gehört, aber Bäcker war es nicht, wenn ich das richtig gehört habe.
5: Ja.
0: Es geht weiter. Es geht heiß her und sogar vor Verletzungen ist man nicht gefeit.
4: Peter.
3: Bitte, Peter.
4: Der Arzt.
3: Nein.
0: Der Nein.
3: Nächster Hinweis.
0: Richard, Eveline oder Johann gehören zu den bekanntesten.
3: Für viele ist der Job auch ein Hobby.
0: Hauben sind definitiv erwünscht.
5: Lukas Koch.
3: Ja, jawohl, bravo Lukas.
0: Sehr gut.
3: Eine knappe Kiste, weil natürlich auch die anderen Jobs wären spaßig gewesen, aber es war Kochköchin.
5: Ja, das Weiß war.
0: Ja, das Weiß war ein bisschen trügerisch, das ist klar. Ich hätte ehrlich gesagt da zuerst auf den Arzt getippt, aber man muss manchmal ein bisschen geduldig sein. Lukas Lettmeier in der Drechslerei Lettmeier gibt es heute eine verlängerte Jausenpause. Der Thomas ist quasi schon im Auto, oder?
3: Ja, mehr oder weniger. Der Kopf wird gerade liebevoll gefüllt und dann zischt er schon los.
5: Ja, perfekt, da freuen wir uns.
0: Wir uns mit Ihnen.
4: Gratuliere dem Lukas.
0: Wir uns mit Ihnen und lieber Peter Graf, Ihnen und vor allem der Mama alles Gute und gute Besserung.
4: Danke vielmals.
0: Dankeschön.
4: Danke.
0: Auf Wiederhören.
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2: Am Mikrofon ist Lorenz Wildner. Guten Morgen. Ab heute findet eine Protestwoche der Justiz statt. Der Grund? Fälle werden mehr und umfangreicher. Zusätzliches Personal gibt es aber nicht. Zumindest 250 Richterinnen und Richter fehlen. Bei den Staatsanwältinnen sind es mehr als 70 fehlende Planposten. Doch auch im nächsten Doppelbudget sind keine Verbesserungen vorgesehen. Berthe Tomasowitsch.
3: Eine Woche lang wird der Betrieb an allen Gerichten eingeschränkt, sagt Gernot Kandot, Präsident der Richtervereinigung.
4: Wir verhandeln in dieser Woche nur, was unbedingt notwendig ist. Wir entscheiden nur solche Verfahren, die tatsächlich unaufschiebbar sind. Und wir vergeben Amtstagstermine nur dort, wo fristenwahrendes auch in dieser Woche gerade notwendig sein wird.
3: Jedes Bezirksgericht ist im Schnitt mit 125% überlastet, jedes Landesgericht mit 115%. Da es zu wenige Richter gibt, dauere es zu lange, bis man überhaupt einen Verhandlungstermin bekommt.
4: Wenn die eigene Abteilung schon so ausgefüllt ist, dass man über Monate keinen Termin mehr vergeben kann, weil so viele andere Akten zu erledigen sind, da wird das Verständnis einfach schwinden.
3: Geht das Vertrauen in die Justiz verloren, dann sei der Rechtsstaat gefährdet. Die Politik müsse nun handeln und für mehr Personal sorgen, so der Standesvertreter.
2: Der Streit zwischen der Supermarktkette Spar und Ungarn geht in die nächste Runde. Spar Österreich hat neuerlich eine Beschwerde bei der EU-Kommission eingebracht. Die Reform der Sondersteuer durchs Ungarns neue Regierung ändere nichts an der rechtswidrigen Steuerbelastung für ausländische Unternehmen, heißt es. Aus Brüssel, Tim Kupal.
5: Als absurd und unzumutbar beschreibt Sparsprecher Peter Mannertsberger die Reform der Sondersteuer für ausländische Unternehmen.
6: Ungarn hat im Sommer der EU-Kommission mit der Änderung des Sondersteuergesetzes ein Täuschungsmanöver auf den Tisch gelegt.
5: Die von der neuen ungarischen Regierung beschlossene Gesetzesänderung bietet als einzigen Ausweg an, die 330 Sparfilialen in Ungarn in 330 Einzelunternehmen umzuwandeln.
6: Wir argumentieren damit, dass man damit uns zwingen würde, die Unternehmensform zu ändern in eine Form, die nicht durchführbar ist. Aus diesem Grund haben wir jetzt Beschwerde bei der Europäischen Kommission wieder eingebracht.
5: Betroffen sind neben Spar auch alle anderen internationalen in Ungarn tätigen Unternehmen, die Gesetzesänderung ebenfalls als Täuschungsmanöver bewerten.
2: Die Houthi-Miliz im Jemen hat wieder Ziele in Saudi-Arabien mit Drohnen und Raketen beschossen. Ein Geschoss hat erneut den internationalen Flughafen von Riad getroffen. Ein Pakistani wurde nach offiziellen Angaben getötet, 11 Menschen verletzt. Erst vorgestern waren bei einem Angriff der jemenitischen Houthi-Rebellen auf den Flughafen 12 Menschen getötet und Hunderte verletzt worden. Auch Menschen mit Behinderung sollen die heimischen Berge genießen dürfen. Das wünscht sich jetzt der Alpenverein. Konkret will man hier barrierefreie Hütten fördern. Den Start macht man in Vorarlberg. Zwei Hütten sind schon dementsprechend nachgerüstet worden. Das waren die Nachrichten mit Lorenz Wildner.
7: Und damit jetzt geht es gleich weiter zum Wetter. Ja, Glatter ist schon offensichtlich offen.
8: Ja, noch nicht ganz, aber ja, es ist in der Früh kalt, heute nicht ganz so wie morgen. Und vor allem, es ist jetzt in der Früh oft noch trüb. Wir haben Wolken, wir haben Frühnebel, wir haben teilweise im Süden und Westen auch noch ein paar Regenschauer. Das alles wird aber besser, ja. Die Schauer hören auf, der Nebel lichtet sich, die Wolken werden auflockern und damit ist dann tagsüber zumindest zeitweise Sonnenschein geboten und mit den Temperaturen geht's rauf auf immerhin 11 bis 17 Grad, wie sich's gehört für Mitte Oktober. Am Nachmittag könnte es dann im Bereich Park und in der nördlichen Obersteiermark nochmal ganz vereinzelt Regenschauer geben, viel wird es aber nicht sein. Morgen Dienstag in der Früh richtig kalt, teilweise neblig, etwa im Mürztal oder im Süden, aber tagsüber oft Sonnenschein pur und das Ganze bei 11 bis 16 Grad.
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8: A9 Pyrenautobahn Richtung Graz, von Wildon bis Graz West, nach wie vor 20 Minuten, die Sie da länger unterwegs sind im Frühverkehr. Und dann auch in Graz auf der Karlsdorfer Straße statt einwärts vor Feldkirchen brauchen Sie 20 Minuten länger. Und noch nicht abschätzbar ist, wie lang die Südstrecke im Bereich Wiener Neustadt Hauptbahnhof unterbrochen sein wird. Voraussichtlich aber bis in den Nachmittagabend hinein, bedeutet für Sie so lange ersatzweise in den Bus umzusteigen zwischen Mürztuschlag und Wiener Neustadt.
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7: Ach so, ist das also mit Ihnen? Sie liegen noch im Bett? Na eh schön. Finden wir super, freue mich sehr für Sie.
8: Das wirklich?
7: Nein, in Wahrheit, und sollte es so sein, stehen wir auf der Tacken. Aber sowas von wie, wenn wir uns zu Ihnen durchbimmeln. Und vielleicht sind es ja gerade Sie, wo jetzt dann bald ein Telefon läutet.
10: Oder Sie?
7: Was weiß man.
10: Oder Sie?
7: Oder Sie. Schönen guten Morgen.

0: Schönen guten Morgen, liebe Andrea, hier sprechen
1: Claudia Rath
0: und Werner Ranacher von Radio Steiermark.
2: Um Gottes Willen.
1: Nein, wir freuen uns auch.
2: Das darf jetzt aber wohl nicht sein, gell?
0: Naja, eigentlich schon, weil Sie haben Geburtstag, nicht die Claudia und ich. Alles Gute.
2: Na, bitte, danke. Wie oft habe ich das schon gesagt, mein Gott, wenn mir mal wer anrufen hätte.
0: Sehen Sie, ja. Jetzt ist es soweit. 60 Jahre muss man werden, dann passiert das.
2: Um Gottes Willen. Nein, das, also jetzt, ich bin sprachlos.
0: Na geh, okay, das muss ja nicht sein. Wir freuen uns, wenn wir Ihnen eine Überraschung bereitet haben.
2: Ma, ja, heute habe ich nur Überraschungen. Also ich habe eine wunderschöne Überraschung schon gehabt von meinen Enkelkindern.
0: Wirklich?
2: Heute.
0: Ist schon was los bei Ihnen?
2: Ja, wir genießen den Tag mit der ganzen Familie.
0: Ja, recht haben Sie.
1: Aber es liegt wahrscheinlich daran, dass Sie halt eine wunderbare Mama, liebevolle Schwiegermama, fürsorgliche Ehefrau und vor allem die allerbeste Oma sind. Das steht da so, das hat uns die Susanne geschrieben.
0: Und es könnte auch daran liegen, dass Sie die allerbeste Süßspeisenbäckerin sind.
2: Oh,
0: könnte auch was mitspielen, gell?
2: Mein Gott, unsere Susi. Nein. Das ist ein Wahnsinn. Ja. Ein Wahnsinn, wo so alles gesagt wird im Radio.
1: Ja, genau. Ich darf zum Schluss noch eine große Liebeserklärung nach St. Peter ob Judenburg schicken. Die Kinder der Thomas, Katrin, Petra, die Enkel der Maxi und die Laura, der Mann, der Hansi und die Schwiegerkinder Werner, Stefan und Susi sagen alles Gute, wir haben dich sehr lieb.
2: Mein Danke. Danke.
0: Andrea, jetzt schicken wir sie wieder zurück zu all den Menschen, die noch kommen oder die schon da sind.
2: Ja.
0: Genau.
2: Ja, danke.
0: Haben Sie heute einen großartigen Tag. Andrea Zucker in St. Peter ob Judenburg.
2: Vielen Dank.
0: Gerne.
2: Und ich wünsche euch auch einen schönen Tag.
0: Auf Wiederhören, alles
2: danke.
0: Gute.
2: Baba. Tschüss.

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0: Fine Young Cannibals sind das. She Drives Me Crazy. Verrückt, wie die Zeit dahin fliegt. Es ist schon 8.20 Uhr, 10 Minuten noch bis 8:30 Uhr. An diesem Montag, am 12. Oktober. Ein Tag, der schon viel Interessantes bereitgehalten hat im Laufe der Geschichte. 1931, schon lang her, wird in Rio de Janeiro die berühmte Christusstatue, also ein wirkliches Wahrzeichen auf diesem Hügel, auf dem Corcovado, eingeweiht. Steht noch immer dort, ein begehrtes Fotomotiv. 3 Jahre zuvor wird in Boston in einer Kinderklinik zum ersten Mal eine eiserne Lunge verwendet. War damals ein sehr wichtiges Instrument zur künstlichen Beatmung. Und ganz wichtig für Österreich, am 12. Oktober 1902, die österreichische Fußballmannschaft bestreitet gegen Ungarn ihr erstes offizielles Länderspiel und gewinnt mit 5:0.
1: Das ist gut.
0: Wobei, ich frage mich jetzt ehrlich, 1902, Österreich spielt gegen Ungarn. Wo ist das Länderspiel?
1: Ja.
0: Naja, hallo, ja, da waren wir quasi noch eins. Ne?
1: Ja, trotzdem.
0: Egal. Alles Gute zum Geburtstag, wenn Sie heute feiern. Sie teilen Ihren Ehrentag mit bekannten Persönlichkeiten. 2 Herren, 2 Frauen habe ich auf meiner Geburtstagsliste. 1906 kommt der legendäre Alpinist und Bergführer Andreas, genannt Anderl Heckmeier, auf die Welt. Der hat die Eiger Nordwand erst durchstiegen, gemeinsam mit dem Haar und noch mit ein paar weiteren. Er war schwindelfrei.
1: Ja, muss man mögen, ja.
0: 1977 kommt der bekannte Skirennläufer Bodie Miller in den Vereinigten Staaten auf die Welt. Und erst zu den beiden Frauen. 1887 wird Paula von Peradovic geboren, die Schriftstellerin, der wir den Text zur österreichischen Bundeshymne verdanken. Und 1984 wäre heute die in Israel geborene Dalia Lavi, Filmschauspielerin und Sängerin. Ich finde sie ganz großartig, weil sie hat wirklich ganz, ganz tolle Coverversions von den unterschiedlichsten Songs gemacht. Und ich finde, man muss sich schon trauen, zum Beispiel so einen Song.
2: I get no kick from champagne.
0: Frank Sinatra, verstehst du? Singt Cole Porter, ja.
1: Hat sie gemacht, oh.
2: Ja. Alcohol.
0: Ist ja schon an sich eine super coole Nummer, oder?
1: Stimmt.
0: I get a kick out of you.
2: So
0: bei Dalia Lavi heißt das, nichts haut mich um, aber du.

0: Habedü.
1: Verstehst du, warum ich ein Fan von Dalia Lavie bin?
2: Durchaus, durchaus.
1: Das ist super. Ich würde interessieren, wer ist dieser tapfere Fiddler? Also, den muss man auch irgendwie hochloben lassen. Heute wäre Dalia Lavie 84 Jahre. Nichts haut mich um, aber du. 8.25 Uhr.

0: Mr. Joe Cocker, Unchain My Heart hier auf Radio Steiermark am Montag, 12. Oktober, es ist 8.30 Uhr.
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2: Noch stundenlang bis Abend muss man mit Zugausfällen und Verspätungen auf der Südbahnstrecke rechnen. Das betrifft wohl auch viele Steirerinnen und Steirer, die nach Wien fahren wollen. Am Bahnhof in der Neustadt in Niederösterreich ist nämlich in der Nacht ein Unfall passiert. Und dort steht jetzt unser Reporter Tobias Hollerer. Du bist ja am Bahnhof. Wie schaut's denn dort derzeit aus?
3: Ja. Ja, bei den Pendlerinnen und Pendlern hier am Bahnhof in Wiener Neustadt, da herrscht heute früh beim Blick auf den Abfahrtsmonitor weitgehend Ratlosigkeit. Die meisten Züge, die stehen als Ausfall cancelled. Da einige wenige sollen dann doch Richtung Wien fahren, aber da ist nicht so klar, wann und ob die überhaupt fahren. Da stauen sich Menschenmassen hier auf einem Bahnsteig. Ja, und zumindest bis zum Abend müssen Pendlerinnen und Pendler mit Ausfällen und deutlichen Verspätungen rechnen. Das sagen heute auch die ÖBB. Eine Oberleitung ist hier nämlich beschädigt. In der Nacht sind zwei Güterwaggons am Bahnhof losgerollt und gegen einen Oberleitungsmast geprallt und dann ein Gleis verletzt. Wurde laut ÖBB niemand. Und ÖBB-Techniker sind jetzt dabei, den Schaden zu reparieren.
2: Vielen Dank, Tobias. Wieder einmal machen fingierte E-Mails und WhatsApp-Nachrichten die Runde, mit denen Betrüger versuchen, ihren ahnungslosen Opfern das Geld aus der Tasche zu ziehen. Es geht um angeblich doppelt verrechnete Servicegebühren im Zusammenhang mit einer Hotelbuchung und dass dieser doppelt abgebuchte Betrag nun rückerstattet wird. Hände weg von diesen vermeintlichen Hotelrückzahlungen, warnt nun die Arbeiterkammer Steiermark. Michael Pendl hat die Details dazu.
4: Das Gefährliche an dieser Masche ist, dass der Betrug fast nicht erkennbar ist, warnt Bettina Schrittwieser von der Konsumentenschutzabteilung der Arbeiterkammer Steiermark. Die Betrüger hacken sich in Hotels oder auf Buchungsplattformen ein und saugen dann die echten Buchungsdaten ab.
5: Es kann tatsächlich sehr irreführend sein, wenn man so ein E-Mail oder ein WhatsApp bekommt, weil man ja in diesem Hotel tatsächlich war oder dieses Hotel tatsächlich gebucht hat. Wir raten dazu, niemals zu glauben, dass man Geld zurückbekommt. Und man kann alle Daten, die mitgeschickt werden, ganz genau kontrollieren. Manchmal ist ein Fehler bei der Adresse, manchmal ist ein Fehler beim Buchungsdatum zu finden. Die Betrüger werden immer besser und man muss tatsächlich ganz genau aufpassen.
4: Hinweise auf einen Betrug finden sich oft schwer oder gar nicht, weiß Bettina Schrittwieser.
5: Aber manchmal ist es auch bei den Mailadressen so, dass man wirklich nur ein paar Buchstaben anders sind und man das wirklich sehr schwer erkennen kann.
4: In dem falschen Mail werden oft auch eine Datei mit der angeblichen Buchungsbestätigung und gleich auch ein Link mitgeschickt, auf den man klicken soll, um die Buchung zu öffnen, damit man dann die angeblich doppelt verrechnete Gebühr rückerstattet bekommt. Bettina Schrittwieser rät.
5: Keinesfalls einem Link zu folgen und wer sicher sein möchte, ob die Information direkt vom Hotel oder von der Buchungsplattform kommt, soll sich direkt mit dem Hotel und direkt mit der Plattform in Verbindung setzen.
4: Die Konsumentenschützerin empfiehlt auch, solche Betrugsfälle in jedem Fall immer auch bei der Polizei anzuzeigen.
2: Diese Woche legt die Justiz im Rahmen einer bundesweiten Aktionswoche ihre Arbeit weitgehend nieder. Gestreikt wird, weil es zu wenige Richterinnen und Richter sowie zu wenige Staatsanwältinnen und Staatsanwälte gibt. Die Arbeitsbelastung sei einfach zu hoch, heißt es da. Bis Freitag gibt es deshalb keine regulären Gerichtstermine. Julia Juri-Peuer, die Obfrau der Steirischen Richtervereinigung, sagt:
6: Es ist uns wichtig, dass wir auf unsere Notlage, die mittlerweile eingetreten ist, aufmerksam machen, weil wir seit Jahren um mehr Personal kämpfen, um eine entsprechende Personal- und Ressourcenausstattung der Justiz. Wir allerdings nicht gehört werden und auch im Doppelbudget 2027-2028 keine zusätzlichen Planstellen vorgesehen sind.
2: 32 Planstellen würden derzeit fehlen. Auch deshalb nimmt die Verfahrensdauer immer weiter zu. Manche Gerichte hätten bereits Fristen von bis zu einem Jahr. Das heißt also, erst dann kommt es zur Erstverhandlung. Und das betrifft nicht nur die Strafjustiz, sondern auch das Familienrecht. In der Fußball-Bundesliga hat es gestern einen steirischen Sieg gegeben. Der TSV Hartberg hat sich gegen Austria Lustenau zu Hause mit 4:3 durchgesetzt. Matchwinner war Marco Hoffmann mit einem Triplepack. Das Topspiel der Runde zwischen dem LASK und Rapid haben die Wiener auswärts mit 2:0 gewonnen. In der Tabelle haben sich die Hütteldorfer etwas absetzen können und liegen jetzt 3 Punkte vor Salzburg. Sturm liegt als Vierter 7 Punkte zurück, der TSV Hartberg ist Fünfter, der GAK rangiert auf Rang 7. Und jetzt gibt's das Wetter und später auch den Verkehr mit Claudia Rath.
7: Ja, da kommt jetzt die Sonne langsam raus. In der letzten halben Stunde sonnig geworden ist es in Afflens, in Bruck, in Fischbach, in Hartberg. Auch Kalwa und Kapfenberg, Leoben und Mura melden uns mittlerweile Sonnenschein. Und es sollte nach und nach überall so sein. Die Wolken lockern immer mehr auf, der Frühnebel verzieht sich. Regen ist eigentlich bis auf Deutschlandsberg sowieso jetzt keiner mehr dabei. Ja, und so geht es eigentlich durch einen sehr freundlichen Tag mit 11 bis 17 Grad dann am Nachmittag. Einzig im Bereich um die Pack und in der nördlichen Obersteiermark. Da kann es dann am späteren Nachmittag noch einmal dichtere Wolken und vereinzelt ein paar Regenschauer geben. Morgen Dienstag, eine sehr kalte Früh, teilweise ist sie auch nebelig, etwa im Mürztal oder im Süden, aber tagsüber oft strahlend blauer Himmel, sehr sonnig bei 11 bis 16 Grad.
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7: A9 Pyrenautobahn Richtung Graz, von Wildon bis Graz-West. Auch jetzt noch der Frühverkehr sehr dicht. Sie brauchen eine Viertelstunde länger. Und auch Richtung Graz auf der Karlsdorfer Straße, Vorfeldkirchen, eine Viertelstunde mehr Fahrzeit, die Sie einplanen sollten. Und Sie haben es ja im Journal schon gehört, die Südbahnstrecke nach wie vor im Bereich Wiener Neustadt Hauptbahnhof unterbrochen. Für Pendler und Reisende bedeutet das massive Verzögerungen und vor allem Umsteigen auf die Ersatzbusse.
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0: Okay, Claudia, bis Fürstenfeld musst du nicht, das ist zweit. Aber so bis Ilz oder zwischen Ilz und Sinnabelkirchen, da sind es 42 Kilometer. Oder wenn du nicht Fürstenfeld nimmst, sondern Feldbach und dann von der Lassnitzhöhe über die L305 runter, so über Nestelbach, dann sind es genau 42 Kilometer laufen.
1: Spinn weiter, ja. Sie sehen es nicht, aber ja, mein Gesicht ist fassungslos. Was will er von mir?
0: Ja, genau so geht es meistens den Menschen, wenn sie sagen, boah, ich laufe einen Marathon.
1: Es ist einfach unpackbar, oder?
0: Ja, also
1: es
0: darum sage ich ja, lauf oben nach Feldbach, nein, über Nestelbach.
1: Das tue ich nicht, aber ich weiß, da draußen gibt es Tausende, die das gestern gemacht haben. Wir sind richtig beeindruckt. Ich gratuliere herzlich. Und selbst wenn es nicht der ganze Marathon war, auch der halbe oder der Viertelte, ganz ehrlich, Hut ab.
0: Man spürt es wahrscheinlich heute noch in den Wadeln oder wo auch immer. Was steht denn jetzt bei Ihnen an? Wie geht es Ihnen heute?
2: Ja, schnell regenerieren, dass ich morgen wieder bald genug aufkomme.
0: Was hat man eigentlich für weitere Ziele, wenn man das geschafft hat in der Wahnsinnszeit, Stefan?
3: Ja, danke zuerst einmal. Weitere Ziele, ja, vorschauen, nächsten Marathon planen, vielleicht nächsten Halbmarathon, immer dranbleiben.
4: Nächste Arbeitswoche wird ein ruhiger werden.
5: Mal schauen, was nächstes Jahr bringt. Jetzt geht es in die Wintertrainingszeit und ich finde, das ist ein super Abschluss gewesen.
0: Das heißt, auch im Winter wird trainiert?
5: Auch im Winter wird ein bisschen trainiert, genau, dass man die Form ein bisschen behält. Ja, und dann schauen wir, was nächstes Jahr bringt.
0: Birgit, sie lächelt. Wahnsinnszeit unter 1,30. Was kann man da für Ziele haben? Vielleicht für die nächsten Tage erholen, Urlaub machen? Wie schaut es bei dir aus?
6: Erholen, Urlaub machen, vielleicht in die Sauna gehen, ein bisschen schwimmen, ausschwimmen, sowas. Zeit mit den Lieben genießen. Füße hoch.
0: Das heißt, auch eine Topläuferin hat Zeit für die schönen Dinge im Leben.
6: Absolut, die muss man sich nehmen. Nur dann kann man so laufen und nur dann kann man das genießen.
0: Ganz ehrlich, ist der Moment gegeben, wieso tue ich das?
4: Öfters. Aber man muss sagen, die Stimmung ist richtig geil. Die pusht richtig auf der Strecke. Und hey, was willst du mehr bei so einem Wetter laufen? Und man tut es immer selber an.
0: Ja, und bei mir geht es nämlich tatsächlich am Mittwoch weiter mit Sport, nämlich mit Kraftsport mit meinem Trainer, dem Wolfi. Lieber Wolfi, bitte hab Erbarmen. Ich habe sehr wenig trainiert und mach mir nicht wieder so kaputt wie das letzte Mal.
7: Hey Gregor, was willst du? Man tut es immer selber an.

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1: Mit wem Sie die Nacht verbringen, geht uns sowas von nix an. Wir sind ja erwiesenermaßen für Ihre Morgen zuständig, auch für die Montagmorgen, vielleicht auch nach einem zauberhaften Wochenende.
2: Wie schaut es eigentlich mit der Montagsmotivation bei einem Zauberer, bei einem Magier aus? Kann man sich das irgendwie schön zaubern, das ganze Ding mit dem Montag?
1: Erich Fuchs hat beim oststeirischen Zauberer Christoph Kulmer nachgefragt.
3: Natürlich, selber gut motivieren und mit einer magischen Einstellung in den Tag starten.
1: Mit der neuen Woche kommt für viele von uns der Stress zurück.
2: Ja, aber wir haben eine gute Nachricht für Sie. Um unser Nervensystem kurz wieder runterzufahren, reichen oft schon ein, zwei Minuten, manchmal sogar einfach wirklich wenige Sekunden.
4: Gedanken schweifen zu lassen, sich irgendwo hin zu träumen, an irgendeinen Ort, wo man im Urlaub war, was auch immer, für eine Minute funktioniert.
2: Genau.
1: Schon besser, gell?
2: Ja.
1: Und? Wie geht's Ihnen? Wie fühlen sich die Wadeln an? Brennen die Fußsohlen noch?
2: Also wir ziehen den Hut, wir gratulieren wirklich allen, die gestern beim Graz-Marathon dabei waren.
1: Und einer hat im Ziel gewartet, unser Marathonmann Gregor Waltl.
5: Ganz ehrlich, ist der Moment gegeben, wieso tue ich das?
6: Öfters.
5: Was kann man da für Ziele haben? Vielleicht für die nächsten Tage erholen, Urlaub machen?
7: Füße hoch.
5: Man sieht es mir nicht an, ich bin ein extrem schneller Läufer, bin nämlich schnell müde.
1: Ja, die ganzen Ausreden.
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1: Das ist gut.

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1: Am Mikrofon ist Lorenz Wildner. Die Houthi-Miliz im Jemen hat wieder Ziele in Saudi-Arabien mit Drohnen und Raketen beschossen. Im Visier haben die Houthis vor allem Flughäfen und Ölanlagen. Zugleich hat auch Saudi-Arabien einen Gegenangriff gestartet. Mehr von Hartmut Fiedler.
2: Die jemenitische Houthi-Miliz macht Saudi-Arabien schwer zu schaffen und scheint entschlossen, die Angriffe gegen Flughäfen und Ölanlagen fortzusetzen. Der Flughafen von Riad ist erneut beschossen worden, ebenso der Flughafen in Dammam im Osten Saudi-Arabiens am Persischen Golf. Dazu laut Houthis Ölanlagen von Aramco, dem staatlichen Ölkonzern. Mehrere Menschen wurden getötet oder verletzt. Der Flugverkehr ist weitgehend eingestellt. Die Luftwaffe Saudi-Arabiens hat jüngst eine Welle von Angriffen gegen die Houthis unternommen. Sie unterstützt die Regierungstruppen im Nachbarland Jemen gegen die Houthis, die mit dem Iran verbündet sind.
1: In Deutschland tritt SPD-Chefin und Arbeitsministerin Bärbel Bass zurück. Sie begründet den Schritt in einer öffentlichen Mitteilung mit dem Tod ihrer Stieftochter. Als weiteren Grund nennt sie öffentliche Angriffe auf sich, auch aus den Reihen des Koalitionspartners der Union. Wir bleiben noch in Deutschland, wo die Kanzlerpartei einen Ausweg aus einer ihrer schwersten Krisen sucht. Nach drei krachenden Niederlagen bei Landtagswahlen und Umfragewerten bei unter 20% debattieren die CDU-Spitzen seit gestern über Inhalte, aber auch über die Parteispitze, CDU-Chef und Bundeskanzler Merz. Heute geht die zweitägige Klausur ins Finale. Aus Berlin, Regina Pöll.
3: Die CDU will wieder näher an den Alltag der Menschen rücken. Es gehe darum, sagt Generalsekretärin Hoppermann.
4: Die Lebenswirklichkeit der Menschen anders zu adressieren.
3: Diskutiert wird etwa eine niedrigere Stromsteuer für alle. Weiter in der Union umstritten ist die Abgrenzung zur AfD. Mehrere Vertreter wollen die bisherige Linie aufweichen. Für Parteichef Merz gab es gestern Rückenwind. Es sei die falsche Zeit für Personaldebatten.
5: Die CDU unterstützt Friedrich Merz.
3: Auch er, sagt der Chef der Schwesterpartei CSU, Bayerns Ministerpräsident Markus Söder. Der Druck bleibt hoch. In der Bundesregierung gibt es immer mehr Streit mit der SPD, etwa um die geplante Pensionsreform.
1: Hurricane Simon wird die mexikanische Pazifikküste offenbar doch nicht ganz so heftig treffen, wie zunächst befürchtet. Es sei eine Kursänderung des Wirbelsturms festgestellt worden. Dieses soll dazu führen, dass der Hurricane vorerst nicht direkt aufs Land treffe, so der mexikanische Wetterdienst. Die Einschränkungen am Bahnhof Wiener Neustadt dauern wohl noch den gesamten Tag. Laut ÖBB kommt es im Fernverkehr zu Ausfällen und deutlichen Verspätungen. Für den Nahverkehr wurden Ersatzbusse eingerichtet. Das waren die Nachrichten mit Lorenz Wildner. Zum Wetter.
6: Die Sonne scheint heute überall, zumindest zeitweise. Auch die Wolken- und Nebelfelder von Nordtirol bis zum Mostviertel sowie im Süden lockern auf. Am Nachmittag gibt es nur noch stellenweise Quellwolken. Trotz Sonne kommen die Temperaturen aber nicht über 11 bis 18 Grad hinaus und im Osten macht es der Wind gefühlt noch etwas frischer, er kommt teils lebhaft aus Nordwest. Morgen dann viel Sonne, nur stellenweise anfangs Nebel und erst am Nachmittag im Westen noch dichtere Wolken. Dazu anfangs kalt, tagsüber meist 12 bis 18 Grad. So viel zum Wetter von Daniel Schlager.
7: 8:45 ist es. Wir kommen für Sie zum Radio Steiermark Verkehrsservice. Graz, der Bahnhofgürtel ist zwischen Kalvariengürtel und Keplerstraße gesperrt. Grund ein Fahrzeugbrand. Sie werden umgeleitet. Eine Meldung des öffentlichen Verkehrs. Wir haben es auch gerade in den Nachrichten gehört. Die Südstrecke ist im Bereich Wiener Neustadt Hauptbahnhof unterbrochen. Grund ein Oberleitungsschaden nach einem Unfall. Ein Ersatzverkehr mit Bussen ist für den Nahverkehr zwischen Wiener Neustadt Hauptbahnhof und Neunkirchen, Bad Fischaubrunn und Lanzenkirchen eingerichtet. Für den Fernverkehr zwischen Mürzzuschlag und Wiener Neustadt Hauptbahnhof. Zwischen Wien und Villach werden zudem die Fahrausweise bei ÖBB und Westbahn gegenseitig anerkannt. Für Pendler und Reisende bedeutet das teils massive Verzögerungen. Bitte unbedingt vor Fahrtantritt nachschauen, ob die geplante Fahrt möglich ist bzw. auf andere Verkehrsmittel umsteigen. Wir haben auch in den Nachrichten gehört, die Dauer ist leider noch nicht abschätzbar. Wo es geht, gute Fahrt.
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7: Sag's Ihnen, wir haben dafür Geld in die Hand genommen. Andreas Gabalier, Chris Christoffersen und Shakin' Stevens haben wir überredet, uns dieses Hineinflutschen in den Montagvormittag so schön wie möglich zu gestalten. Und ich verspreche Ihnen, das lockt vielleicht auch ein Lächeln auf Ihr Gesicht oder ein gutes Gefühl ins Herzl. Schönen Vormittag.

0: gute Laune für Ihren Montagvormittag. Puh, ja, es ist einfach so. Manchmal läuft der Stress so schleichend ab, dass wir ihn im ersten Moment gar nicht bewusst wahrnehmen. Wir funktionieren einfach weiter und es baut sich auf. Aber unser Körper und unsere Psyche, die schicken dann recht deutliche Warnsignale, wenn die innere Anspannung zu hoch wird. Woran wir im Alltag ganz konkret merken, dass wir unter Stress stehen, erklärt Gesundheitspsychologe Andreas Schwertfeger von der Uni Graz.
1: Ich abends nicht einschlafen kann, weil mich etwas konstant weiter beschäftigt und das Licht ist aus, die Umgebung wird ruhig und dann fangen interne Gedankenabläufe an und man merkt irgendwo so eine gewisse Erregung und kann sich dann irgendwo nicht in die Entspannung hineinbegeben. Andere Personen merken tatsächlich, wenn sie irgendwo verspannt sind, wenn sie irgendwo immer merken, die Schultern werden hochgezogen oder ich bin ständig in so einer körperlichen Anspannung. Ich denke jetzt irgendwie immer sehr viel negativ. Ich kann das nicht, das ist irgendwie zu viel, das ist alles nicht zu schaffen. Und wenn ich solche Gedanken wahrnehme, dann ist das ein sehr guter Hinweis, dass ich unter Stress stehe.
0: No, schauen. 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

0: Na, hoffentlich ist Ihr Kopfkino positiv besetzt. Ja, in dieser Woche wollen wir ja darauf aufmerksam machen, dass man selber so viel für das positive Weltbild tun kann. Und das tun wir auch mit Evelyn Wischer.
1: Ich habe mir was überlegt, nämlich unsere Emotionen sind ja oft gemein zu uns, weil die ja nicht immer so sind, wie wir die gern haben wollen. Und da gibt es tolle Übungen aus der TCM. Wir wissen aus der TCM, wir haben 5 Wandlungsphasen oder 5 Elemente und jedes Element ist einem Gefühl oder den Gefühlen zugeordnet. Da gibt es natürlich die man nicht so gern wollen, Ängste und Sorgen und Wut. Die können wir transformieren durch gewisse Klopfpunkte oder auch durch die Atmung natürlich. Und das möchte ich diese Woche mal zeigen, was man da tun kann.
0: Darauf freuen wir uns. Außerdem, ja, Patchwork-Familie, gemeinsam vom Mikrofon und eindeutig keine Probleme. Stefanie Hertl, Ehemann Lenny Lanner und Tochter Johanna Mross machen als Trio genau das, was gut klingt. Modern Words heißen sie und Today is a good day, ist das Motto für heute, oder?

0: Hut ab vor allen Lkw-Fahrern, die da wirklich von Freitag bis Montag in der Früh auf irgendeinem Parkplatz ohne irgendwas stehen. Für die geht's jetzt endlich weiter am Montag. Willie Nelson on the road again um 9:30.
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2: Begrünungsmaßnahmen in Städten sorgen ja immer wieder für Aufregung, etwa wenn Parkplätze wegfallen. Die Umweltschutzorganisation WWF hat jetzt ganz genau hingeschaut und beurteilt, wie es um die Begrünungsbemühungen von Städten in Österreich steht. Für die steirische Landeshauptstadt Graz gibt es aus Sicht der Umweltschutzorganisation kein gutes Zeugnis. Graz habe zwar ein Begrünungsziel, fehlen würde aber ein übergreifender Plan. Mit diesem Urteil steht Graz nicht alleine da. Ähnlich geht es laut WWF Innsbruck, Wien und St. Pölten. Heute in der Früh hat am Bahnhofgürtel in Graz, also unweit vom Grazer Hauptbahnhof, ein Auto Feuer gefangen. Bei dem Fahrzeug handelt es sich um einen Lieferwagen. Als die Grazer Berufsfeuerwehr eintraf, stand das Fahrzeug bereits in Vollbrand. Der Einsatz, der läuft noch. Ein Video davon sehen Sie auf dem Instagram-Kanal von ORF Steiermark. Und im Basketball haben bei den Männern gestern die Grazer Eagles gegen die Dukes aus Klosterneuburg mit 102-94 nach Verlängerung gewonnen. Das zweite steirische Team, die Kapfenberg Bulls, hatten ja schon zuvor gegen Oberwart triumphiert. Und in der Frauen-Superliga hat es gestern das Duell der beiden Grazer Vereine gegeben. UBI Graz hat gegen UBSC DBBC Graz mit 70-62 gewonnen. Wir schauen jetzt zum Wetter. Ja, jetzt ist es noch vielerorts in der Steiermark bewölkt, aber das ändert sich gerade. Es lockert nämlich auf, zumindest für ein paar Stunden scheint überall in der Steiermark die Sonne und stellenweise bilden sich dann aber doch am Nachmittag noch ein paar Quellwolken. Die höchsten Temperaturen, die erreichen heute 11 bis 17 Grad. Am wärmsten ist es derzeit am Grazer Flughafen bei 12 Grad. In Zeltweg, da messen wir derzeit 9 Grad und in Bad Aussee, da hat es jetzt noch frische 7 Grad. Morgen gibt es dann viel Sonnenschein, also darauf dürfen wir uns freuen.
0: Jö. 9.32 Uhr zum Radio Steiermark Verkehrsservice Graz. Der Bahnhofgürtel ist zwischen Kalvariengürtel und Keplerstraße gesperrt. Grund ein Fahrzeugbrand. Stau daher auch auf den Zufahrten und Ausweichstrecken wie der Wienerstraße, der Keplerstraße oder auch dem Eckenberger Gürtel. Und eine Meldung des öffentlichen Verkehrs. Die Südstrecke ist im Bereich Wiener Neustadt Hauptbahnhof unterbrochen. Grund ein Oberleitungsschaden nach einem Unfall. Ein Ersatzverkehr mit Bussen ist eingerichtet, zum Beispiel auch für den Fernverkehr zwischen Mürzzuschlag und Wiener Neustadt Hauptbahnhof. Zwischen Wien und Villach werden zudem die Fahrausweise bei ÖBB und Westbahn gegenseitig anerkannt. Für Pendler und Reisende bedeutet das teils massive Verzögerungen. Bitte unbedingt vor Fahrtantritt nachschauen, ob die geplante Fahrt möglich ist, beziehungsweise auf Linienbusse oder Auto umsteigen. Gute und sichere Fahrt wünscht Kathi Wenusch. Bitte.

0: Das ist rot-weiß-rote Kultmusik. Ah, jeder ist zum Haben, weiß Reinhard Fendrich.
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0: Wir haben wirklich eine super spannende Woche vor uns, denn wir widmen uns positiven Energien, indem wir schlechte Gedanken transformieren. Und das geht wirklich. Probieren Sie es. Einfach am besten sofort mitmachen. Namaste, Evelyn.
2: Namaste. Ja, wir werden heute Kummer, wir werden auch das Gefühl vielleicht von Einsamkeit oder so Hoffnungslosigkeit und Kälte ein bisschen transformieren zu versuchen. Das heißt, wir nehmen einfach jetzt einmal den linken Arm, strecken ihn nach vor, drehen die Handfläche weg von uns, so als ob wir sagen würden, stopp, geh weg. Dann legen wir den kleinen Finger, den Ringfinger und den Mittelfinger um und da spüren wir schon eine Dehnung schön im Unterarm. Und dann nehmen wir den anderen Arm, den rechten, und so als ob wir einen Bogen aufspannen würden. Also die rechte Hand zieht am Oberkörper vorbei, nach hinten, der Ellbogen ist nach oben und wir können hier mal so stehen bleiben und ein paar Mal atmen. Und der rechte Arm zieht nach oben, der Ellbogen nach oben und da atmen wir und auch die Wirbelsäule ist lang und dann können wir wieder entspannen. Ein bisschen nachspüren, machen wir das dann auf die andere Seite. Also rechte Hand ist vorne, Daumen zeige, Finger zeigt nach vor. Mal da gut einrichten, parallel zum Boden. Und dann nehmen wir den linken Arm, ziehen wir richtig schön am Oberkörper, am rechten Arm entlang. So als ob wir einen Bogen aufspannen würden, das kennt da jeder. Und da atmen wir auch 5, 10 Atemzüge. Und man merkt schon, da öffnet sich was und da kann dieser Dickdarm- und Lungenmeridian einfach auch fließen, besser fließen. Und dann sind wir ganz mutig und können loslassen.

0: von Ross Anthony. Willkommen im Club. 10 vor 10.
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0: Und ich habe richtig gute Nachrichten für Sie. Der Feuerwehreinsatz am Bahnhof Gürtel zwischen Kalvariengürtel und Keplerstraße ist abgeschlossen. Der Stau auch auf den Ausweichstrecken, der hat sich aufgelöst. Gut so, das klingt doch wirklich fein. Und damit Sie das noch ein bisschen besser genießen können, hätten wir einen sensationellen Hit für Sie vorbereitet. Was für ein Angebot. All I wanna do is make love to you von Halt gleich für Sie.
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1: Am Mikrofon ist Lorenz Wildner. Die slowenische Bevölkerung hat sich gestern in einem Referendum mit knapper Mehrheit für die Abschaffung der Rundfunkgebühr ausgesprochen. Die Mitte-Rechts-Regierung unter Ministerpräsident Janez Janša hat die Initiative befürwortet. Hartmut Fiedler berichtet.
2: Die Rundfunkgebühr in Slowenien beträgt etwa 14 Euro pro Monat. Die Rechtsaußenpartei Resnica macht seit langem mobil dagegen. Und die regierende Mitte-Rechts-Koalition, die im Parlament keine Mehrheit hat und auf Resnica angewiesen ist, hat sich hinter die Initiative zur Abschaffung gestellt. Die Rundfunkgebühr soll nach ihrem Willen freiwillig und nicht mehr verpflichtend sein. Das hat gestern auch eine Mehrheit der Bevölkerung unterstützt, wenn auch nur knapp. 50,1% stimmten für die Freiwilligkeit, die Wahlbeteiligung lag bei 55%. Die Finanzierung des öffentlich-rechtlichen Rundfunks in Slowenien steht nunmehr in Frage. Wie es weitergeht, ist aber nicht ganz klar. Das Referendum ist nicht bindend.
1: Österreichs Unis machen gegen das geplante Sparbudget der Regierung mobil. Sie warnen vor einem massiven Stellenabbau und fordern für die kommenden 3 Jahre 18 Milliarden Euro. Alles, was darunter liege, sei ein Einschnitt bei den Unis, so der Rektor der Uni Graz, Peter Riedler. Morgen halten Hochschülerschaft und Wissenschaftler auf dem Wiener Universitätsring eine Protestkundgebung ab. Immer weniger Menschen reisen irregulär in die EU ein. Unter jenen, die kommen, sind aber immer mehr Menschen aus Bangladesch. Migrationskommissar Brunner ist heute zu Gesprächen in Bangladesch, einem noch immer sehr armen und besonders dicht besiedelten Land im Süden Asiens. Viele Familien sind auf Arbeit im Ausland angewiesen. Aus Bangladesch, Verena Sophie Meyer.
3: Amin Khan schaufelt in Flipflops den Mist hinter seinen 10 Kühen weg. Begonnen hat alles mit einer EU-geförderten Kuh, die er aufgezogen und teurer weiterverkauft hat. Zuvor war Amin 6 Jahre lang in Deutschland, eingereist über ein Landarbeitervisum in Italien. In Köln hat er dann in einem Restaurant gearbeitet, bis er krank wurde. Starthilfe zurück in Bangladesch haben wie er über die Jahre rund 4.500 Rückkehrerinnen und Rückkehrer bekommen. Das sind nicht viele, denn allein im ersten Halbjahr wurden in der EU heuer rund 20.000 Asylanträge aus Bangladesch gestellt. Die Anerkennungsquote ist allerdings verschwindend gering. Nach Europa zu kommen sei mittlerweile kaum mehr möglich, meint auch Amin. Wenn er könnte, würde er schon zurück nach Deutschland. In Europa sei Arbeit nämlich etwas wert, egal welche, das schätzt Amin. Doch an legalen Alternativen mangelt es.
1: Und 236.000 Besucherinnen und Besucher aus 137 Ländern haben in diesem Jahr die Frankfurter Buchmesse besucht. Zum Abschluss der 5 Messetage melden die Veranstalter damit ein Ergebnis knapp unter dem Vorjahr, als 238.000 Besucher gekommen waren. Nach Tschechien heuer wird im nächsten Jahr Chile das Gastland. Das waren die Nachrichten mit Lorenz Wildner. Wir kommen zum Wetter.
4: Kaum mehr als 11 bis 18 Grad werden es heute. Niedriger war der Höchstwert in diesem Herbst noch nie. Immerhin wird es recht sonnig, die verbliebenen Nebel- und Wolkenfelder lockern auf und dann kommen nur noch stellenweise Quellwolken zur Sonne. Von den Tauern bis ins östliche Flachland weht mäßiger bis lebhafter, frischer Nordwestwind. Morgen dann Hochdruckwetter, bedeutet anfangs kalt und zum Teil nebelig, meist aber recht sonnig und Höchstwerte um 12 bis 18 Grad. Erst am Nachmittag im Westen noch dichtere Wolken. So viel zum Wetter von Daniel Schlager.
5: Es ist 10:04. Wir kommen für Sie zum Radio Steiermark Verkehrsservice. Eine gute und eine schlechte Nachricht habe ich für Sie. Fangen wir mit der guten an. Graz, der Feuerwehreinsatz am Bahnhofgürtel zwischen Kalvariengürtel und Keplerstraße ist abgeschlossen. Der Stau ist auch auf den Ausweichstrecken nicht mehr vorhanden und hat sich aufgelöst. Gut so. Zur Meldung der Öffis, die Südstrecke ist im Bereich Wiener Neustadt Hauptbahnhof unterbrochen. Grund ein Oberleitungsschaden. Nach einem Unfall ein Ersatzverkehr mit Bussen ist für den Nahverkehr, aber auch für den Fernverkehr zwischen Mürzzuschlag und Wiener Neustadt Hauptbahnhof eingerichtet worden. Zwischen Wien und Villach werden zudem die Fahrausweise bei ÖBB und Westbahn gegenseitig anerkannt. Und für Pendler und Reisende bedeutet das teils massive Verzögerungen. Bitte schauen Sie unbedingt vor Fahrtantritt nach, ob die geplante Fahrt möglich ist, beziehungsweise auf Linienbusse oder Autos umsteigen. Gute und sichere Fahrt.
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5: Zu Ihrem Vormittagskaffee oder dem Arbeitsstress dürfen wir unterstützend beisteuern. Nichts weniger als die beste Musik für Ihre Ohren. Schönen Vormittag jetzt mit Don Gibson, Matt Acoustics und Olivia Newton-John.

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1: Radioapothekerin Edda Triebel aus Grattweinstraß-Engel weiß, wie man fit durch den Herbst kommt. Was kann man tun, damit das Immunsystem mitspielt?
2: Zur Stärkung des Immunsystems finden wir im pflanzlichen Sektor sehr, sehr viele Dinge, die wir da einnehmen können. Wenn wir spüren, es sind jetzt rundherum alle Leute krank oder es fröstelt einen selbst schon. Zum Beispiel der rote Sonnenhut, Echinacea, der sehr gut immunstärkend wirkt. Aber auch sogenannte Pycnogenole, also das sind Extrakte aus Kieferrinden, die können auch eingenommen werden, um das eigene Abwehrsystem zu stärken und zu kräftigen.
1: Und was tun, wenn die Nase schon rinnt?
2: Dann unbedingt hochdosiert Zink und Vitamin C. Das sind so die Klassiker, die man einnehmen kann. Nase natürlich mit Meersalz spülen, Inhalationen machen, Grippe- und Erkältungstees trinken. Das kann man auch noch zusätzlich machen, bevor man dann zu den stärkeren, sage ich jetzt einmal, Keulen greift.
1: Auch wenn der Rachen kratzt oder der Husten schon da ist, kann man einiges tun.
2: Richtig. Man kann sich einen sehr guten Brust- und Hustentee zubereiten mit Lindenblüten, Spitzwegerich, Thymian und Eibisch. Wenn man ihn aufbrüht, gleich einmal die entweichenden Dämpfe mit den ätherischen Ölen inhalieren und anschließend mit Honig verfeinern und schluckweise trinken.
1: Gerade der Honig hat ja eine speziell heilungsunterstützende Wirkung.
2: Der Honig wirkt antibakteriell und kann gerade bei Hals- und Rachenentzündungen auch da sehr gut lindern.
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0: Melissa Naschenwegen, dein Herz verliert um 21 Minuten nach 10.
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0: Vom goldenen Herbst in die goldenen 60er. Und da gibt's puren Optimismus aus dem Radio. Der nächste Song, der fackelt nicht lang rum. Ein treibender Bass, fette Bläsersätze und eine Melodie, die wir alle kennen und lieben. Das sind Love Affair mit Everlasting Love.

0: Herz über Kopf, Joris auf Radio Steiermark für Ihren Montagvormittag um 10:30.
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2: Die Bundesregierung hat eine Sanierungsoffensive für das kommende Jahr vorgestellt. Insgesamt stehen 500 Millionen Euro an Fördergeld zur Verfügung. Damit soll etwa der Heizkesseltausch unterstützt werden. Ab 2. November soll man hier wieder Förderungen beantragen können. Konkret stehen allein hierfür 179 Millionen Euro zur Verfügung. Ein 17-Jähriger ist gestern in Gradweinstraß-Engel im Bezirk Graz-Umgebung bei einem Verkehrsunfall schwer verletzt worden. Er ist auf seinem Moped beim Abbiegen mit einem Pkw kollidiert. Er wird auf der Kinderklinik intensivmedizinisch behandelt. Der Autofahrer, ein 77-jähriger Grazer, war laut Polizei nicht alkoholisiert. In der Ice Hockey League haben die Graz 99ers gestern auswärts gegen Fehevar mit 3:2 nach Verlängerung gewonnen. Zunächst sind die Grazer schnell mit 2:0 in Führung gegangen, ehe sich die Ungarn zurückkämpften und den zwischenzeitlichen Ausgleich erzwangen. In der Verlängerung war dann Chris Collins der Matchwinner für die Grazer. Sein Tor im Powerplay bringen den Meister der Vorsaison aus Graz nun auf insgesamt 14 Punkte und Rang 8 in der Tabelle der Liga. Zu den Wetteraussichten. Jetzt ist es noch teilweise bewölkt in der Steiermark, es lockert aber immer mehr auf und für ein paar Stunden kommt fast überall die Sonne durch. Stellenweise bilden sich aber noch einmal Quellwolken. Die Temperaturen heute 11 bis 17 Grad.
0: Es ist 10.31 Uhr. Wir kommen für Sie zum Radio Steiermark Verkehrsservice. Auf den Hauptverbindungen kommen Sie gut voran. Es gibt ein Problem bei den Öffis und zwar bei den Nachbarn in Niederösterreich. Die Südstrecke ist im Bereich Wiener Neustadt Hauptbahnhof unterbrochen. Grund: ein Schaden nach einem Unfall. Ein Ersatzverkehr mit Bussen ist für den Nahverkehr und auch für den Fernverkehr zwischen Mürzzuschlag und Wiener Neustadt Hauptbahnhof eingerichtet worden. Zwischen Wien und Villach werden zudem die Fahrausweise bei ÖBB und Westbahn gegenseitig anerkannt. Für Pendler und Reisende bedeutet das teils massive Verzögerungen. Bitte wirklich vor Fahrtantritt nachschauen, ob die geplante Fahrt wirklich möglich ist oder auf Linienbusse oder das Auto umsteigen.
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0: Kultmusik, die kennen wir, da können wir mitsingen. The Fortunes, Freedom, Come, Freedom, Go. Wo wir auch mitsingen können, ist, wenn wir den Text komplett verstehen, vor allem, weil er auf Steirisch ist. Und Billy Steirisch hat ja was Neues rausgebracht. Hören Sie mal rein. Fast ein bisschen romantisch. Trami.
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0: neu. Billy Steirisch, Trame. Bisschen windlastig ist sie da.
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0: Goldener Herbst in vielen Teilen des Landes. In Summe hat die Sonne das Sagen, auch wenn heute ab und zu noch ein paar Wolken oder Hochnebel dabei sind. Martin Kulmer von der Cheers für Austria, schönen Vormittag.
2: Ja, die ganze Woche geht es eigentlich sehr sonnig und trocken weiter. Einzige Ausnahme ist entlang der Alpen-Nordseite der Mittwoch, wo es schon in der Nacht auf Mittwoch und am Mittwoch tagsüber dicht bewölkt sein wird und immer wieder leicht bis mäßig regnen wird. Aber wie gesagt, abgesehen davon, die ganze Woche sonnig, trocken und auch wieder warm.
0: Martin, also wer wandern gehen kann, der geht momentan wandern. Die Blätter sind so schön bunt, der Himmel. Dazu wirklich oft blau, herrlich. Bleibt das so?
2: Warm heißt in diesem Fall Höchsttemperaturen bis 19 Grad. Wie gesagt, am Mittwoch, wenn es dann wirklich im Norden trüb bleibt, vielleicht nur 15 Grad, aber sonst um die 18 oder 19 Grad. Und in den Nächten schon deutlich frischer mit Tiefstwerten zwischen 3 und 8 Grad.
0: Ja, das sind definitiv Winterreifentemperaturen, zumindest in der Nacht und in der Früh. Das heißt, umstecken sollte man nicht vergessen.
2: Kann man auf jeden Fall schon empfehlen, auf Winterreifen zu wechseln, schön langsam. Aber zumindest Schnee und flächendeckender Regen ist leider weiterhin nicht in Sicht. Die nächsten zwei Wochen bleibt es dann aus heutiger Sicht bei Hochdruckwetter.
0: Dankeschön.

0: Sie, Turtles mit ihrer Eleanor. Auf Radio Steiermark am Montagvormittag.
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0: 11 Minuten vor 11 ist es und wir schauen für Sie auf die steirischen Straßen. An 9 Pyrnautobahn Richtung Linz zwischen Kalwang und Tregelwang ist der Prätaler Kugeltunnel gesperrt. Im Tunnel werden dringende Wartungsarbeiten durchgeführt. Am besten ist, Sie warten die Dauer der Sperre vor dem Tunnel ab. Es sollte nämlich gleich weitergehen. Gute und sichere Fahrt und das mit einem Hoch auf die echte Loyalität, die echte Freundschaft. Die ist nämlich im nächsten Lied beschrieben. Als Jugendlicher denkt man ja sich, ja, wenn so ein lebenserfahrener Mensch sagt, sei froh, wenn du eine Handvoll echte Freunde hast. Ja? Ganz ehrlich, wer bleibt wirklich an der Seite, wenn das Leben seine hohen Wellen schlägt? Da gibt es schon ziemliche Auslese. Aber du schon, das weiß und singt Verena Wagner.

0: James Blunt um 11:04. Immer ganz spannend, wenn man sagt, die Frauen oder die Männer. Ja, also ich mag das überhaupt nicht, wenn einfach alle über den Kamm geschert werden. Aber es gibt ja nichts Charmanteres als Gianna Nannini, wenn sie sich über die Männer auslasten musikalisch. 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

0: Das ist sie, die Gianna Nannini. Und auch in der nächsten Stunde geht's fantastisch weiter. Musik aus der Steiermark, die Caro Fuchs, da auf im Kopf wartet auf uns. Außerdem Bachmann Turner Overdrive, ja, fährt uns so richtig energiegeladen durch den Vormittag und mit dabei auch Wham! Und viele, viele mehr für Ihre Ohren und Ihre gute Laune.
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2: Am Mikrofon ist Lorenz Wildner. Der Streit zwischen der Supermarktkette Spar und Ungarn geht in die nächste Runde. Spar Österreich hat neuerlich eine Beschwerde bei der EU-Kommission eingebracht. Die Reform der Sondersteuer durch Ungarns neue Regierung ändere nichts an der rechtswidrigen Steuerbelastung für ausländische Unternehmen, heißt es. Aus Brüssel, Tim Kuppal.
3: Als absurd und unzumutbar beschreibt Sparsprecher Peter Mannertsberger die Reform der Sondersteuer für ausländische Unternehmen.
4: Ungarn hat im Sommer der EU-Kommission mit der Änderung des Sondersteuergesetzes ein Täuschungsmanöver auf den Tisch gelegt.
3: Die von der neuen ungarischen Regierung beschlossene Gesetzesänderung bietet als einzigen Ausweg an, die 330 Sparfilialen in Ungarn in 330 Einzelunternehmen umzuwandeln.
4: Wir argumentieren damit, dass man damit uns zwingen würde, die Unternehmensform zu ändern in eine Form, die nicht durchführbar ist. Aus diesem Grund haben wir jetzt Beschwerde bei der Europäischen Kommission wieder eingebracht.
3: Betroffen sind neben Spar auch alle anderen internationalen in Ungarn tätigen Unternehmen, die die Gesetzesänderung ebenfalls als Täuschungsmanöver bewerten.
2: Die Europäische Union verhängt neue Sanktionen gegen eine Rekordzahl von Unterstützern der russischen Kriegsmaschinerie. Laut den EU-Außenministern werden knapp 1600 Personen, Unternehmen und andere Organisationen mit Strafmaßnahmen belegt. Das hat EU-Außenbeauftragte Kaja Kallas vor kurzem mitgeteilt. Papst Leo XIV. Wird vermutlich schon morgen ins Krankenhaus eingeliefert, spätestens am Mittwoch. Dem Papst soll ein Lungenknoten entfernt werden, der sich im frühen Stadium befindet. Laut dem Vatikan dürfte der Spitalsaufenthalt eine Woche dauern. Heute wird der Wirtschaftsnobelpreis vergeben. Eigentlich geht der Preis nicht auf das Testament des Preisstifters Alfred Nobel zurück, sondern wurde von der schwedischen Reichsbank gestiftet. Trotzdem zählt er zu den Nobelpreisen. Die korrekte Bezeichnung für ihn lautet Alfred Nobel Gedächtnispreis für Wirtschaftswissenschaften. Die weltweite Armut nimmt erstmals seit Einführung des entsprechenden Armutsindex 2010 wieder zu. Laut dem Armutsbericht des UNO-Entwicklungsprogramms leben inzwischen 1,2 Milliarden Menschen in multidimensionaler Armut. Dabei werden nicht nur finanzielle Aspekte berücksichtigt, sondern auch die konkreten Lebensbedingungen der Menschen. Und Österreichs Fußballfrauenteam will morgen den nächsten Schritt zur Fußball-WM 2027 in Brasilien machen. Dabei darf das Team auf die Unterstützung der Fans bauen, Gerhard Prohaska.
5: Ja, das Sportclubstadion, die neue Heimat der ÖFB-Frauen in Windhornbach, wird gut gefüllt sein mit 3000 Besuchern. Auch Sarah Zadrazel freut sich auf ein echtes Fußballfest.
6: Ja, mit unseren Fans im Rücken läuft es hoffentlich besser und da freuen wir uns schon drauf.
5: Auch weil die Qualität des Rasens deutlich besser sein wird als zuletzt im Pristina. Hinter der Fitness einiger Spielerinnen steht noch ein kleines Fragezeichen. Die Antworten bringt das heutige Abschlusstraining.
2: Das waren die Nachrichten mit Lorenz Wildner. Das Wetter.
7: 16 Grad sind es bereits in Berndorf, erst 7 in Schärding. Hier schaut der Nebel von Bayern herein. Auch im Bergland und im Süden gibt es vorerst noch ein paar dichtere Wolken. Insgesamt überwiegt am Nachmittag aber der Sonnenschein. Im windigen Osten werden sich vorübergehend einige Quellwolken bilden und die Temperaturen steigen noch auf 11 bis 18 Grad. Morgen dann ähnliche Höchstwerte und verbreitet sonnig. Anfangs aber noch kalt und stellenweise nebelig. Nach Mittag im Westen dann auch dichtere Wolken. So viel zum Wetter von Daniel Schlager.
0: Es ist 3 Minuten nach 11. Wir kommen für Sie zum Radio Steiermark Verkehrsservice. Und leider scheint das jetzt doch ein bisschen länger zu brauchen auf der A9. A9 Pyrnatobahn Richtung Linz zwischen Kalwang und Regelwang ist der Brezaler Kogeltunnel gesperrt. Im Tunnel werden dringende Wartungsarbeiten durchgeführt. Ausweichen können Sie und zwar über die B113. Und eine Meldung der Öffis in Niederösterreich. Noch immer ein großes Problem. Die Südbahnstrecke im Bereich Wiener Neustadt Hauptbahnhof unterbrochen. Für den Nahverkehr ist ein Ersatzverkehr mit Bus Bussen eingerichtet für den Fernverkehr zwischen Mürzzuschlag und Wiener Neustadt Hauptbahnhof. Zwischen Wien und Villach werden zudem die Fahrausweise von ÖBB oder auch Westbahn gegenseitig anerkannt. Für Pendler und Reisende bedeutet das heute wirklich teils massive Verzögerungen. Bitte unbedingt vor Fahrt und Trink nachschauen, ob die geplante Fahrt möglich ist, beziehungsweise auf Linienbusse oder aufs Auto umsteigen. Gute und sichere Fahrt.
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0: Mei, fein, oder? Wenn so die Jause direkt auf den Schreibtisch geliefert wird. Das ist heute in Aich der Fall. Thomas Seidel unterwegs mit der Jausenpause. Und außerdem, falls Sie ein bisschen raus wollen aus dem Trotz der Alltagsmühle, dann schicken wir Ihnen jetzt ein bisschen Freiheit für den Kopf vorbei von Wham und Freedom.

0: mit mir jetzt?
1: Da auf im Kopf, die Caro Fuchs. Ja, und solange die Kinder noch in der Schule sind, könnten wir ja noch einmal ganz kurz reinhören. Ja, den perfekten Sex gibt es. Ja, Sex macht glücklich. Und nein, Sexualität ist nichts Selbstverständliches, sondern etwas, was man erlernt und erlernen kann. Im Gesprächsstoff zu Gast war gestern Andrea Kerschbaumer, psychosoziale Beraterin und klinische Sexologin.
2: Wenn wir darüber reden könnten wie über das Wetter, dann hätten wir dieses Tabu nicht. Es ist immer noch der große Glaubenssatz, na, das muss ich doch selber kennen, das kann ja quasi jeder. Und das ist ja normal, dass man das kann. Das ist es nicht. Und es gibt einfach so viel Wissenswertes, dass man dann selber noch erfahren kann und ausbauen kann. Und einmal alleine zu wissen, dass es die normale Sexualität nicht gibt, genauso wie es die normale Beziehung nicht gibt und die normale Familie, das allein, das nimmt schon ganz viel Druck.
1: Nicht nur darüber reden, sich auch bewusst damit auseinanderzusetzen. Das würde uns als Gesellschaft echt wesentlich verändern. Davon ist Kerschbaumer überzeugt.
2: Ich würde mir wünschen, wenn jeder dieses Gefühl kennen würde, wie es ist, wenn man einen allumfassenden Orgasmus hat, also eine körperliche Entladung zusammen mit einer emotionalen Entladung. Das ist ein universelles Gefühl und dann würde die Welt ein besserer Ort sein. Davon bin ich überzeugt.
1: Den gesamten Gesprächsstoff können Sie nachhören. Nicht unter der Bettdecke, sondern ganz legal im Internet unter sound.orf.at.

0: Allerfeinste Musik aus dem letzten Jahrtausend. The Birds, Turn, Turn, Turn. Um 11:57.
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0: Auch die guten Nachrichten kriegen Sie gleich ins Ohr. A9 Pirnatobahn Richtung Linz zwischen Kalwang und Tregelwang ist der Prätaler Kogeltunnel wieder frei. Die dringenden Wartungsarbeiten, die sind abgeschlossen worden. Gute und sichere Fahrt, ja, mit dem besten Herbstwetter, das es da draußen gibt und der besten Musik für Ihre Ohren, die es aus dem Radio gibt. Die Nächte werden länger, die Blätter färben sich, die perfekte Zeit, um sich zusammenzuschließen und zum Beispiel ein wärmendes Lagerfeuer anzuzünden. Man könnte ja auch Marone drüber machen. Die passende Musik dazu gibt's von Thorstein Einarsson.

0: Paris Glasperlenspiel auf Radio Starmark um 11:30.
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2: Die Justiz macht in Österreich diese Woche mit einer österreichweiten Aktionswoche auf die angespannte Personalsituation aufmerksam. Die Auswirkungen dieser Aktionswoche werden auch Bürgerinnen und Bürger zu spüren bekommen, denn es werden beispielsweise nur dringende Verhandlungen stattfinden. Was das konkret für Opfer, Täter oder Anwälte bedeutet, darüber berichten wir in unserem Journal um 12.30 Uhr. Begrünungsmaßnahmen in Städten sorgen immer wieder für Aufregung, etwa wenn Parkplätze wegfallen. Die Umweltschutzorganisation WWF hat jetzt ganz genau hingeschaut und beurteilt, wie es um die Begrünungsbemühungen von Städten in Österreich steht. Für die steirische Landeshauptstadt Graz gibt es aus Sicht der Umweltschutzorganisation kein gutes Zeugnis. Graz habe zwar ein Begrünungsziel, fehlen würde aber ein übergreifender Plan. Mit diesem Urteil steht Graz nicht alleine da. Ähnlich geht es laut WWF auch Innsbruck, Wien und St. Pölten. Zwei Autos sind gestern in St. Georgen am Kreisberg im Bezirk Murau frontal gegeneinander gefahren. Dabei sind 4 Personen leicht verletzt worden, darunter auch ein 7-jähriges Kind. Die Personen sind ins Spital nach Tamsweg in Salzburg gebracht worden. Durch die Wucht des Zusammenschusses ist ein PKW von der Fahrbahn und in eine angrenzende Wiese geschleudert worden. Die Autofahrer waren nicht alkoholisiert. Wir kommen zum Wetter. Für ein paar Stunden scheint heute überall die Sonne. Vorübergehend tauchen Quellwolken auf. Es bleibt aber eher trocken, die Temperaturen 11 bis 17 Grad. Morgen gibt es viel Sonne, in der Früh ist es kalt und punktuell können sich Nebel oder Hochnebel halten, zum Beispiel im Süden. Und mit viel Sonne erreichen die Temperaturen am Nachmittag morgen 11 bis 16 Grad.
0: 11.32 Uhr zum Radio Steiermark Verkehrsservice. A9 Pyrnautobahn Richtung Linz zwischen Kalwang und Tregelwang. Der Pretaler Kugeltunnel ist wieder frei. Die dringenden Wartungsarbeiten sind abgeschlossen. Und eine Meldung der Öffis gibt es aus Niederösterreich. Das wird uns heute noch ziemlich beschäftigen, hat uns auch schon ziemlich beschäftigt. Die Südstrecke ist im Bereich Wiener Neustadt Hauptbahnhof unterbrochen. Grund: ein Oberleitungsschaden nach einem Unfall. Für den Nahverkehr gibt es einen Ersatzverkehr mit Bussen, für den Fernverkehr zwischen Mürzzuschlag und Wiener Neustadt Hauptbahnhof auch. Zwischen Wien und Villach werden zudem die Fahrausweise bei ÖBB und Westbahn gegenseitig anerkannt. Und bitte unbedingt vor Fahrtantritt nachschauen, ob die geplante Fahrt echt überhaupt möglich ist, beziehungsweise Alternativen suchen. Wie gesagt, Dauer ist leider noch nicht abschätzbar.
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0: Der Ostbahnkarte ist 57er Chevy auf Radio Steiermark. Ja, Kult Musik. Und Kult ist es auch, gemeinsam mit ihm aufzustehen.
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2: Mit wem Sie die Nacht verbringen, geht uns sowas von nix an. Wir sind ja erwiesenermaßen für Ihre Morgen zuständig, auch für die Montagmorgen, vielleicht auch nach einem zauberhaften Wochenende.
3: Wie schaut es eigentlich mit der Montagsmotivation bei einem Zauberer, bei einem Magier aus? Kann man sich das irgendwie schön zaubern, das ganze Ding mit dem Montag?
2: Erich Fuchs hat beim oststeirischen Zauberer Christoph Kulmer nachgefragt.
4: Natürlich, selber gut motivieren und mit einer magischen Einstellung in den Tag starten.
2: Mit der neuen Woche kommt für viele von uns der Stress zurück.
3: Ja, aber wir haben eine gute Nachricht für Sie. Um unser Nervensystem kurz wieder runterzufahren, reichen oft schon 1-2 Minuten, manchmal sogar einfach wirklich wenige Sekunden.
5: Gedanken schweifen zu lassen, sich irgendwo hin zu träumen, an irgendeinen Ort, wo man im Urlaub war, was auch immer, für eine Minute funktioniert.
3: Genau.
2: Schon besser, gell?
3: Ja.
2: Und? Wie geht's Ihnen? Wie fühlen sich die Wadeln an? Brennen die Fußsohlen noch?
3: Also wir ziehen den Hut, wir gratulieren wirklich allen, die gestern beim Graz-Marathon dabei waren.
2: Und einer hat im Ziel gewartet, unser Marathonmann Gregor Waltl.
6: Ganz ehrlich, ist es den Moment gegeben, wieso tue ich das?
7: Öfters.
6: Was kann man da für Ziele haben? Vielleicht für die nächsten Tage erholen, Urlaub machen?
8: Füße hoch.
6: Man sieht es mir nicht an, ich bin ein extrem schneller Läufer, bin nämlich schnell müde.
2: Ja, die ganzen Ausreden.
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2: Das ist gut.

0: Roy Orbison, California Blue.
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0: Ja, und heute in der Früh musste man den Beruf der Köchin des Kochs erraten. Und das hat auch das Team der Drechslerei Lettmeier in Eich. Da ist der Thomas Seiles mit einem riesigen Jausenkorb eingetroffen.
3: So, wir sind da bei der Drechslerei Lettmeier in Eich. Ich hoffe, man hört mich und versteht mich. Liebe Grüße von der Radio Steiermark Jausenpause. Magdalena, was hast du für einen Musikwunsch?
4: Für meinen Bruder bitte eine weiße Rose.
3: Bitte?
4: Eine weiße Rose.
3: Ich glaube, wir müssen da rausgehen, weil... Ich hab jetzt da. Ah, da ist ein bisschen ruhiger. Nochmal bitte, Magdalena, welches Lied?
4: Für meinen Bruder eine weiße Rose.
3: Ah, habe ich das eh richtig verstanden? Eine weiße Rose, was für ein Legendenlied.
5: Ja, super, ja. Schön.
4: Ja. Schon, ja.
3: Warum genau der Song?
4: Es ist das Good Old Lied, wo er fortgeht.
3: Ja, sehr gut, dann passt das gut. Was ist heute so ein Programm bei dir in der Arbeit?
4: Ja, heute habe ich schon mal Schautraxen da. Und jetzt mache ich noch für Fahnen. Gärtner, so Dekoteile.
3: Sehr gut. Dazu gibt es jetzt eine weiße Rose. Genieß es.
4: Genau, danke.
3: So wie auch die Jausen übrigens.
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0: Und gejausnet wird dann zur Mittagszeit. Geht auch.

0: nicht mehr drin.
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2: Wir haben in dieser Woche wirklich den Schwerpunkt, dass wir den Blick aufs Positive richten, dass wir versuchen, den Stress ein bisschen zu minimieren oder in den Griff zu kriegen. Ja, manchmal verliert man im Alltagsstress wirklich den Blick fürs Wesentliche und fühlt sich dann schon ein bisschen orientierungslos, ja? Aber dann reicht es ein Fuzzi-Moment der Selbsterkenntnis, um zu wissen, eigentlich müssen wir das große Glück da nicht draußen suchen, sondern eigentlich nur in uns selber. Und der einstige große Chancengewinner Thomas David hat genau darüber eine wunderschöne, kraftvolle Pop-Hymne geschrieben. Ein Song, der sozusagen so ein bisschen die Dunkelheit vertreibt, das Herzl zum Leuchten bringt. A Million Lights.

0: Allerfeinste gute Laune Musik von Laura Branigan. Spanish Eddie besingt sie. Man kann verschiedenste Dinge besingen. Tina Turner weiß das. Der Heartache is over in der nächsten Stunde für sie.
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0: Seelenschmerz pur. Johann K. kennen wir alle. Wart mal drauf in der nächsten Stunde und The Walk of Life wartet auch auf Sie unter anderem.
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3: Es ist 12 Uhr. Sie hören das Geläute der Kirche zur heiligen Elisabeth im Deutschen Haus in Wien ein.

0: Um das Jahr 1200 berief Herzog Leopold den Deutschen Orden nach Wien und siedelte ihn in der Nähe des Stephansdoms an. Die erste Kapelle des Ordens brannte ab. Die bestehende, der heiligen Elisabeth geweihte Kirche, zeigt gotische Bauformen. In der Barockzeit und im 19. Jahrhundert wurde sie umgestaltet. Damals kam auch der Hochaltar, ein niederländischer Flügelaltar aus der Zeit um 1520 nach Wien. An den Wänden hängen Wappenschilde der Deutschordensritter. Der Komplex des Deutschordenhauses ist eines der schönsten Altstadtensembles in Wien. Zu den bekanntesten Mietern des Hauses zählen die Komponisten Wolfgang Amadeus Mozart und Johannes Brahms.
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2: Willkommen zum Mittagsjournal, das sind die Schlagzeilen. Richter und Staatsanwälte protestieren gegen Personalmangel und schlechte Arbeitsbedingungen. Regierung macht wieder Geld locker für thermische Sanierung und die EU verhängt Rekordsanktionen gegen Unterstützer der russischen Kriegsmaschinerie. Im Journalstudio begrüßt sie Martina Kofler. Keine Verhandlungen, keine Urteile, keine neuen Termine. Statt 7000 Gerichtsverhandlungen in Österreich finden diese Woche nur 300 statt. Der Grund? Richter und Staatsanwältinnen haben eine Protestwoche wegen der akuten Personalnot gestartet. Von der Politik fühlt sich die Justiz im Stich gelassen. Und auch die künstliche Intelligenz sei hier kein Allheilmittel, heißt es. Beate Tomasowitsch berichtet.
3: Die KI können nicht 250 fehlende Richterinnen und Richter ersetzen. Die KI können nur unterstützen, sagt Martin Ulrich, Personalvertreter in der Gewerkschaft Öffentlicher Dienst.
4: Wir glauben, das ist wichtig und essentiell, dass am Schluss der Entscheidung sozusagen immer noch ein Mensch stehen muss, die diese Vorschläge, die allenfalls von der KI erstattet werden, ja prüfen muss. Am Schluss soll immer das Prüfsiegel sein, menschlich geprüft.
3: Die KI habe auf der anderen Seite dazu geführt, dass immer mehr Anzeigen eingebracht werden, sagt Anna-Maria Vukovic, Vizepräsidentin der Vereinigung der Staatsanwälte.
5: Wir haben auch immer wieder Anzeigen, die mit künstlicher Intelligenz geschrieben werden. Das ist oft ein Konvolut an Seiten, die man einfach auch lesen muss. Man muss als Strafverfolgungsbehörde also jeden Tatverdacht nachgehen.
3: Bis zu 60 Fälle bearbeitet eine einzelne Staatsanwältin gleichzeitig. Neue Gesetzesvorhaben könne man nicht mehr umsetzen, wenn es nicht mehr Personal dafür gibt.
2: Ab November gibt es wieder Geld vom Staat, falls Sie Ihre alte Öl- oder Gasheizung gegen ein Heizsystem mit erneuerbarer Energie tauschen wollen. Und ab kommendem Jahr gibt es auch wieder Subventionen für die thermische Sanierung. Insgesamt 500 Millionen Euro schwer ist das Förderpaket der Regierung. Es soll laut Bundeskanzler Stocker auch die Wirtschaft ankurbeln.
6: Gerade die Bauwirtschaft hat sehr schwierige Zeiten. Wir haben hohe Baukosten und auch schwierige Finanzierungsbedingungen. Und gleichzeitig sehen wir, dass wir bei der Anpassung an den Klimawandel die thermische Sanierung vorantreiben müssen. Das hat auch natürlich damit zu tun, dass die Energiekosten im Steigen begriffen sind. Und so ist diese Sanierungsoffensive eine, wo es sehr viele Gewinner gibt, die von diesem Investment profitieren werden.
2: Sagt Bundeskanzler Stocker. Bei ihrem Treffen in Luxemburg haben die EU-Außenminister heute ein neues, riesiges Sanktionspaket gegen Russland verhängt. Betroffen sind knapp 1600 Personen, Unternehmen und andere Organisationen, die den russischen Angriffskrieg in der Ukraine unterstützen. Aus Luxemburg, Johannes Berterer.
7: So viele neue Einträge auf der EU-Sanktionsliste gegen Russland gab es noch nie auf einen Schlag. Der deutsche Staatsminister Gunther Kriechbaum zeigt sich beim Treffen der EU-Außenminister in Luxemburg erfreut.
8: Das ist das größte Individualsanktionspaket, das wir bislang auf den Weg gebracht haben. Über 1500 Firmen-CEOs, die wir jetzt sanktionieren mit Einreisesperren, mit Vermögenseinfrierungen, die wir vom internationalen Zahlungsverkehr abknipsen werden.
7: Die Europäer wollen damit indirekt auch die Ukraine unterstützen, nachdem US-Präsident Donald Trump mit Russlands Machthaber Putin einen Deal gemacht hat, der diesem zusätzliche Dieselverkäufe ermöglicht und damit auch Russlands Kriegskasse füllen kann.
2: Die weltweite Armut hat wieder zugenommen und zwar erstmals seit dem ersten Armutsbericht im Jahr 2010. Inzwischen leben 1,2 Milliarden Menschen in Armut, besagt der aktuelle Armutsbericht der Vereinten Nationen. Das sind um 52 Millionen mehr als im Vorjahr. Und der Nobelpreis für Wirtschaftswissenschaften geht an die beiden US-Ökonomen Robert Hall und Michael Woodford. Das ist vor kurzem bekannt geworden. Die beiden erhalten die Auszeichnung für ihre Arbeiten darüber, wie Geld- und Fiskalpolitik dazu beitragen kann, Konjunkturschwankungen zu stabilisieren. Das war das Mittagsjournal mit Martina Kofler. Zum Wetter.
9: Das Oktoberwetter ist diese Woche richtig abwechslungsreich. Von sonnigen und kühlen Tagen über eine Front bis zu frostigen Morgenstunden und Nachmittagen mit über 20 Grad hat es einiges zu bieten. Aber der Reihe nach. Wir starten heute zwar sonnig, aber windig und kühl. In den Landeshauptstädten hat es aktuell 15 Grad in Wien und Eisenstadt, 12 Grad sind es in St. Pölten und Linz, 13 Grad in Salzburg, Innsbruck und Bregenz, 14 Grad in Graz und 13 Grad in Klagenfurt. Und allzu viel geht da heute trotz Sonne nicht mehr. Die kommende Nacht wird dann richtig frisch, teilweise leicht frostig und morgen scheint nach etwas Frühnebel meist wieder die Sonne. Im Westen ziehen am Nachmittag dann Wolken auf. Die sind die Vorboten der nächsten Regenfront. Die kommt in der Nacht auf Mittwoch und sie breitet sich auf die Alpen-Nordseite aus. Schnee fällt nur auf den höchsten Bergen. So viel zum Wetter von Carmen Schüssling.
10: 7:07 ist es. Wir kommen für Sie zum Radio Steiermark Verkehrsservice. Die gute Nachricht auf den Hauptverbindungen. Da kommen Sie gut voran in der Steiermark. Allerdings eine Meldung der Öffis in Niederösterreich. Großes Problem. Die Südstrecke ist im Bereich Wiener Neustadt Hauptbahnhof unterbrochen. Für den Nahverkehr gibt es Ersatzverkehr mit Bussen. Auch für den Fernverkehr zwischen Mürzzuschlag und Wiener Neustadt Hauptbahnhof. Aber zwischen Wien und Villach werden zudem die Fahrausweise bei ÖBB und Westbahn gegenseitig anerkannt. Das ist schon mal gut. Das heißt, Sie können, wenn es einen Zug gibt, dort einsteigen. Bitte unbedingt aber vor Fahrtantritt nachschauen, ob die geplante Fahrt möglich ist, beziehungsweise auf Linienbusse oder das Auto ausweichen. Gute Fahrt, wo es geht.
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10: Die Woche, in der wir den Stress bekämpfen wollen, positiv umwandeln wollen, Fokus on the good richten wollen. Und angeblich ist es ja super gesund, wenn man sein Essen ganz lang im Mund hat und drauf herumkaut. Man wird schneller satt, der Magen hat dann nicht so viele Troubles. Okay, also wir hätten die richtigen Rhythmen vorbereitet fürs Kauen. Und natürlich auch die wunderbaren Gitarrenklänge von Mark Knopfler. Walk of Life, hier sind die Dire Straits. Dire Straits, ich wünsche Mahlzeit.

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Unverkennbar. Die großartige Stimme von Tina Turner. When the heartache is over. Ja, es gibt Lieder, die singt man einfach mit, ohne lang nachzudenken, was sie eigentlich heißen könnten. Und der nächste Song, das ist so einer. Eigentlich der perfekte Rausschmiss, ja. Aber es klingt trotzdem so unpackbar fröhlich. Ray Charles, Hit the Road Check.

0: einfach hello, das ist sie, die Maite Kelly, gut gelaunt, wie wir sie kennen. Ich habe mal den Spruch gehört, der gefällt mir wahnsinnig gut. Ja? Wir müssen ja sowieso denken, warum nicht gleich positiv? Also wir müssen uns ja sowieso bewegen, warum nicht gleich tanzen? Chris Rea, Let's Dance gleich hier bei uns. Ja, da lasse ich dann noch der Kochlöffel besser schwingen.
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0: fröhliches Lied, oder? Matt Bianco, Half a Minute um 12:30 am Montag.
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2: Wird Österreich korrupter oder krimineller, weil die Gerichte am Limit sind? Eine österreichweite Aktionswoche derzeit mit Streiks und Protesten soll auf den Personalmangel in der Justiz aufmerksam machen. Wir haben bereits darüber berichtet. Nur dringende Fälle werden in dieser Woche in der Steiermark verhandelt. Wie betrifft das Opfer, Täter oder Rechtsanwälte? Bettina Zeierz hat nachgefragt.
3: 250 Planstellen fehlen Österreichs Gerichten in Bezirks- und Landesgerichten. Auch 70 Staatsanwältinnen und Staatsanwälte.
4: Das sind jetzt keine Zahlen, die sich die Standesvertretungen ausdenken, sondern das sind Zahlen, die direkt aus dem Bundesministerium für Justiz kommen,
3: sagt der Präsident der Richtervereinigung Gernot Kandut. Der Appell an die verantwortliche Politik, wenn das Personal nicht aufgestockt wird, dauert die Aufklärung von Verbrechen länger. Kandut, Richter am Oberlandesgericht Graz, vergleicht diesen Personalmangel mit dem Bildungsbereich oder mit der Exekutive.
4: Im Vergleich zu anderen Berufsgruppen, dann ist das ein Wert, der bei den Polizisten für über 5000 fehlende Planstellen sorgen würde und bei den Lehrerinnen und Lehrern über 26.000.
3: Auch die Steirische Rechtsanwaltskammer leide unter dem Personalmangel an den Gerichten, sagt der Präsident Michael Grobjunik.
5: Es ist schon so, dass wir gerade an Gerichtshöfen lange Verfahrensdauern haben, wo man also von der Klage und Klagebeantwortung auf die erste Verhandlung schon einige Monate warten muss, bis ein Gerichtstermin frei ist. In Strafverfahren ist es in Ermittlungsverfahren so, dass die momentan auch sehr lange dauern bei den Staatsanwaltschaften. Insgesamt sehen wir halt schon, dass gerade bei größeren Gerichten, bei komplexen Verfahren, viele Richter einen sehr hohen Arbeitsaufwand haben, der es ihnen erschwert, die Verfahren so zügig abzuwickeln, wie sie sich selber wünschen würden.
3: Auch die Staatsanwaltschaften beteiligen sich an dieser Aktionswoche, die bewusst jetzt Mitte Oktober ausgerufen wurde, denn man habe jetzt nach 10 Monaten das Arbeitspensum erreicht, das für ein ganzes Jahr vorgesehen wäre. Österreichweit wurden im Jahr 2025 514.000 Verfahren abgewickelt. 2026 werden es bis Jahresende 528.500 sein. Das ist ein Plus von 14.000 Verfahren an allen Gerichtsstandorten.
2: Eine 500 Millionen Euro an Förderungen für die thermische Sanierung und den Tausch des Heizkessels gegen ein neues klimafreundliches Heizsystem. Das hat die Bundesregierung am Wochenende überraschend angekündigt. Gemischte Gefühle hinterlässt diese Ankündigung bei jenen, die tatsächlich sanieren bzw. erneuern sollen. Stefan Holzmeister hat sich umgehört.
6: Am Montag, 2. November, geht es los. Ab diesem Tag kann man einen Förderantrag stellen, etwa wenn man einen Heizkesseltausch angehen will. 500 Millionen Euro stehen für Heizkesseltausch und die thermische Sanierung bereit. Die Sparte Gewerbe und Handwerk freut das, denn wird beispielsweise die Fassade saniert, profitiert die Bauwirtschaft. Spartensprecher Johann Reisenhofer war ob der Förderungsankündigung aber auch überrascht.
7: Ich habe es das erste Mal auf den sozialen Medien gesehen und habe das dann fast für einen Fake gehalten, weil die Summe doch enorm ist.
6: Und doch, es stimmt, was auf Baustellen dazu beitragen könnte, dass Arbeitsplätze gehalten werden können und die Kundschaft Heizkosten absenken kann. Ein Detail aber missfällt.
7: Die Witterung Ende des Jahres ist jetzt natürlich für den einen oder anderen einschränkend,
6: sagt Reisenhofer. Und genau in diese Kerbe schlägt auch der Sprecher der Installateure in der Steiermark, Anton Berger. Förderungen für den Tausch von alten Ölheizkesseln seien begrüßenswert. Das Handeln der Regierung kommt für Berger aber zu spät.
8: Denn wenn ich mit, so wie es jetzt ausschaut, mit 2. November mich registrieren kann, dann passiert genau jetzt im letzten Quartal 2026 gar nichts mit dieser Förderung. In Bereich Kesseltausch und auch im ersten Quartal 27 passiert nichts, denn geplant wird keiner während der Heizperiode seine Heizung tauschen.
6: Die Forderung der Installateure, dass man sich schon am 1. September dafür registrieren könne, sei im Bund nicht erhört worden. Förderungen wie diese müssten über Jahre hinweg gedacht werden, sagt Berger. Nur so hätten Auftraggeber und Auftragnehmer Planungssicherheit.
2: Zuschauerrekord, Rekordstarterfeld und österreichischer Halbmarathonrekord bei den Frauen. Der Graz-Marathon 2026 war wieder ein Event der Superlative. Doch es geht noch besser, sagt Organisator Michael Kummerer. Unter anderem wird darüber nachgedacht, die Streckenführung im Marathon zu ändern, um schnellere Zeiten zu ermöglichen. Rainer Liebig berichtet.
9: Wie viel schneller hätte der Sieger des gestrigen Graz-Marathons laufen können? John Maynard Ndirangu selbst meinte nach dem Rennen, vor ihm sei sei zu viel Verkehr gewesen. Gemeint waren hunderte Läuferinnen und Läufer des Halbmarathons, die der Kenianer auf den letzten Kilometern durch die Grazer Innenstadt überholen musste. Häufig musste Ndirangu in Kurven die längere Außenlinie wählen, teilweise musste er abbremsen, weil er an Gruppen von Läufern nicht vorbeikam. Ein Streckenrekord ist dadurch kaum noch möglich, weiß auch Organisator Michael Kummerer, der darauf verweist, dass bereits reagiert wurde.
10: Mit der Auslagung des Viertelmarathons ist uns da jetzt schon ein erster richtig cooler Meilenstein gelungen. Und jetzt werden wir noch schauen für die Marathonläufer, dass wir da auch noch ein bisschen drehen.
9: Der Viertelmarathon wurde heuer zeitlich früher gestartet und das Ziel war nicht bei der Oper, sondern am Freiheitsplatz. Dadurch hatte die Niederösterreicherin Julia Meyer auch genug Platz, um einen neuen österreichischen Halbmarathon-Rekord aufzustellen. Für den Marathon sind speziell in der zweiten Runde künftig andere Streckenführungen denkbar.
10: Meine Idee war natürlich, wir haben schon einmal gehabt, dass man das Univiertel besser einbindet. Hümmteich ist einfach von der Landschaft her wunderschön. Klar, eine logistische Herausforderung, aber da werden wir sicher drehen, gerade für Marathonläufer.
9: Meint Kummerer. So soll es auch bei immer größer werdenden Starterfeldern des Graz-Marathon möglichst wenige Kollisionen zwischen Topathleten und Hobbyläufern geben.
2: Und wir schauen jetzt zu den Wetteraussichten. Für ein paar Stunden, da scheint heute überall die Sonne, vorübergehend tauchen aber immer wieder Quellwolken auf, es sollte aber trocken bleiben. Ein Blick auf die Temperaturen: in Fischbach hat es derzeit 9 Grad, Seckau meldet 11, in Hall bei Admont hat es derzeit fast schon 13 Grad, ebenso 13 Grad in Hartberg und in Leibnitz schon fast 15 Grad. Die Temperaturen erreichen am Nachmittag 11 bis 17 Grad. Ein Blick auf morgen, da gibt es viel Sonne, in der Früh ist es zwar noch kalt und es kann sich auch Nebel halten, zum Beispiel im Süden. Mit viel Sonne erreichen die Temperaturen dann am Nachmittag aber ähnliche Werte wie heute, und zwar 11 bis 16 Grad.
3: 12.36 Uhr zum Radio Steiermark Verkehrsservice. Gute Nachrichten von den steirischen Straßen, da kommen sie nämlich gut voran, aber eine Meldung der Öffis, die rund. Die Südstrecke ist im Bereich Wiener Neustadt Hauptbahnhof unterbrochen. Und zwar für den Nahverkehr gibt es einen Ersatzverkehr mit Bussen, auch für den Fernverkehr zwischen Mürzzuschlag und Wiener Neustadt Hauptbahnhof. Zwischen Wien und Villach werden aber die Fahrausweise bei ÖBB und Westbahn gegenseitig anerkannt. Das ist mal gut. Bitte trotzdem unbedingt vor Fahrantreten nachschauen, ob die geplante Fahrt möglich ist, beziehungsweise auf Linienbusse oder Auto umsteigen, denn die Dauer dieser Südbahnstreckensperre beim Bahnhof Wiener Neustadt, die ist noch nicht abzusehen.
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Listen to the Radio, was für ein Aufruf. Ja, dem kommen wir doch gerne nach, oder? Bei manchen Liedern denkt man eigentlich sofort so an Urlaubsstimmung, oder? An Meer, Pizza, Aperol Spritz, Gelati. Aber wenn man genau hinhört, dann stecken oft hinter den fröhlichen Rhythmen wirklich ziemlich tiefgründige Botschaften. Adriano Celentano zum Beispiel, der singt zwar von einem feinen Fest auf einer Wiese, fragt sich aber gleichzeitig, warum die Menschen sich am nächsten Tag im harten Berufsalltag und beim Kampf ums große Geld wieder bekämpfen müssen und hassen müssen, statt gemeinsam zu feiern. Ein Plädoyer für mehr Leichtigkeit im Leben, mehr Zusammenhalt im Leben. Ja, genießen wir jetzt einmal den Moment mit dem Adriano Celentano. Una festa sui prati.

nehmen. Tja, wer künftig viel Strom gleichzeitig zieht, der zahlt mehr. Was bedeutet die neue Grundverordnung für Netzkosten? Wer profitiert davon? Puh, spannendes Thema. Es geht ums Geld bei uns in den Nachrichten um 1.

0: Die Spice Girls mit Wannabe und auch in der nächsten Stunde Pippi feine Musik. Die Pox-Rucksack ist das Warten auf sie. Außerdem natürlich im sensationellen Mix. Die Holies mit Busstop und auch Günther Bockesch mit Send Me Roses. Außerdem begleitet sie durch die nächsten Stunden Dorian Steidl und er hat als Überraschung Lukas Fendrich mit dabei.
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2: Mit Martina Kofler im Studio. Das heimische Stromsystem wird umgekrempelt und das hat auch Auswirkungen auf die Preise. Wer künftig viel Strom gleichzeitig zieht, zahlt mehr. Wer dagegen die Netze schont, weniger. Die E-Control veröffentlicht heute die neue Grundverordnung für Netzkosten. Paul Siehorsch aus unserer Wirtschaftsredaktion. Wer profitiert denn davon?
3: Es sind Haushalte, die flexibel sind. Die Netzkosten werden nämlich neu berechnet. Wer künftig wenig gleichzeitig aus dem Netz zieht, spart sich im Vergleich zu jetzt Geld. Das betrifft Haushalte mit Wärmepumpe, E-Auto und Co. Wenn die ihre Geräte nicht gleichzeitig, sondern eben gezielt betreiben, dann zahlen sie weniger Netzkosten. Wer mehr gleichzeitig aus dem Netz nimmt, weil eben alles gleichzeitig läuft, der zahlt künftig mehr. Der Sinn dahinter ist, die Netze sollen nicht auf Spitzen ausgelegt werden und deshalb günstiger sein.
2: Jetzt gibt es viele Haushalte, die diese Geräte nicht haben und nicht flexibel sind. Zahlen die dann auch weniger?
3: Tendenziell ja, weil eben die Netze günstiger werden, nicht so massiv ausgebaut werden müssen. Es gibt ja dann auch eben weniger Spitzen. Die E-Control rechnet mit 300 Millionen Euro Einsparung pro Jahr. Aktuell wären das 10% weniger Netzkosten. Wann geht's los? Ab 1. Jänner müssen die Netzbetreiber schrittweise mitmachen. 1,5 Jahre haben sie Zeit. Sobald der eigene Netzbetreiber mitmacht, kann man auch diesen leistungsbezogenen Netztarif auswählen.
2: Paul Siehorsch war das über die neuen Stromnetzkosten. Nach der Ankündigung seiner bevorstehenden Lungenoperation hat Papst Leo heute wie gewohnt gearbeitet. Am Vormittag hielt er laut Vatikan mehrere geplante Privataudienzen ab. Wann der 71-Jährige in der Gemelli-Klinik in Rom operiert wird, ist noch nicht offiziell bekannt. Die Rede ist von morgen oder Mittwoch. Die beiden US-Ökonomen Robert Hall und Michael Woodford werden mit dem Wirtschaftsnobelpreis ausgezeichnet. Das hat die Königlich Schwedische Akademie der Wissenschaften in Stockholm zu Mittag bekannt gegeben. Mehr von Maria Kern.
4: Die beiden Preisträger Robert E. Hall und Michael Woodford sind an namhaften Universitäten in den USA tätig, so Alan Moons von der Königlich Schwedischen Akademie der Wissenschaften.
5: Robert Hall was born in 1943 in Palo Alto. He is now professor at Stanford University. Michael Woodford was born in 1955. He is a professor at Columbia University.
4: Hall und Woodford werden für ihre, Zitat, mikroökonomischen Grundlagen der makroökonomischen Stabilisierung ausgezeichnet. Der Wirtschaftsnobelpreis ist der einzige der Nobelpreise, der nicht auf das Testament von Alfred Nobel zurückgeht. Er ist aber, wie die anderen Preise, mit 12 Millionen schwedischen Kronen dotiert. Das entspricht etwas mehr als 1 Million Euro.
2: In den sozialen Medien sorgt ein Pferd mit besonderem Aussehen gerade für große Aufmerksamkeit. Ein wildgeschecktes Hengstfohlen, dessen Fell an einen Dalmatiner erinnert, ist bei einer Auktion in Wien für 75.000 Euro versteigert worden und kommt jetzt nach Dubai. Soweit die Nachrichten mit Martina Kofler. Zum Wetter.
6: Der Nordwestwind bläst in Melk oder Mattersburg aktuell mit Böen von 40 Kilometern pro Stunde. Das Gute am Wind, er hat die dichten Wolken verdrängt und damit geht es überwiegend sonnig durch den Nachmittag. Die Temperaturen passend zur Jahreszeit liegen derzeit zwischen 9 Grad in Mariazell und 16 Grad in Berndorf und allzu viel tut sich da heute nicht mehr. Morgen geht's mit ähnlichen Temperaturen und recht sonnig weiter. Der Wind ist etwas schwächer, die nächste Front kommt dann in der Nacht auf Mittwoch herein. So viel zum Wetter von Carmen Schüssling.
7: 13 Uhr und 4 Minuten, Radio Steiermark Verkehrsservice. Auf den Hauptverbindungen kommen Sie gut voran. Ich wünsche Ihnen eine gute Fahrt.
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7: Hier ist gute Musik aus den 80ern, genauer gesagt aus dem Jahr 1987. Und es ist Musik aus Österreich. Günter Mokesch, Send Me Roses. Am Mikro Dorian Steidl.

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0: Wollen wir natürlich den Versuch nur weiterempfehlen, es ist ja nichts verhaut.
1: So schaut's aus. Die nächsten Tage sind natürlich auch für Sie geöffnet. steiermark.orf.at einfach anmelden und dann mit etwas Glück, so wie der Lukas, eine gesunde Jause abstauben.
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2: Eine 500 Millionen Euro an Förderungen für die thermische Sanierung und den Tausch des Heizkessels gegen ein neues klimafreundliches Heizungssystem, das hat die Bundesregierung am Wochenende überraschend angekündigt. Am Montag, dem 2. November, kann man einen Förderantrag stellen. Das Handeln der Regierung komme für Experten aber zu spät, denn kaum jemand würde während der Heizperiode seine Heizung tauschen. Ein 17-Jähriger ist gestern in Gradweinstraß-Engl im Bezirk Graz-Umgebung bei einem Verkehrsunfall schwer verletzt worden. Er ist auf seinem Moped beim Abbiegen mit einem Pkw kollidiert. Der junge Bursche wird auf der Kinderklinik intensiv medizinisch behandelt. Der Autofahrer, ein 77-jähriger Grazer, war laut Polizei nicht alkoholisiert. Heute in der Früh hat es am Bahnhofgürtel in Graz, also unweit vom Grazer Hauptbahnhof, ein Auto in Brand geraten. Bei dem Fahrzeug handelt es sich um einen Lieferwagen. Als die Grazer Berufsfeuerwehr eintraf, stand das Fahrzeug bereits in Vollbrand. Der Einsatz lief eine ganze Weile in der Früh. Ein Video davon können Sie sehen auf dem Instagram-Kanal von ORF Steiermark. Wir schauen zum Wetter. Heute scheint für ein paar Stunden überall die Sonne. Es gibt aber auch Quellwolken, die durchziehen. Es sollte aber meist trocken bleiben. Die Temperaturen 11 bis 17 Grad. Ähnliche Temperaturen gibt es morgen. Dazu etwas mehr Sonne als heute. Allerdings ist es in der Früh sehr kalt und auch neblig. Und der Nebel kann sich auch eine Zeit lang halten. So zum Beispiel im Süden.
0: 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Verkehrsservice auf den Hauptverbindungen. Kommen Sie gut voran. Gute Fahrt.
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0: Ein wunderschöner Herbsttag. Hier ist die passende Musik dazu aus Bella Italia. Antonello Venditti auf Radio Steiermark.

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0: Mike and the Mechanics, Everybody Gets a Second Chance. Naja, das ist schon richtig, aber da braucht auch Jokerle. Zumindest bei der Millionen-Show. Heute Abend mit ganz besonderen Gästen.
1: Ja, normalerweise wissen Sie ganz genau, was zu tun ist, doch die Millionenshow bringt selbst erfahrene Athleten ins Schwitzen, so auch Ex-Biathletin Lisa Hauser und Paralympicsieger Johannes Aigner.
2: Auf jeden Fall komplett was anderes. Wettkämpfe war ja immer schon so Routine und das ist heute ja raus aus der Komfortzone.
3: Jetzt wahrscheinlich aufhören wie in der Schule. In der Schule ist es eigentlich immer ausgegangen. Da war ja das Problem, dass ich so gut ausreden habe können, dass sich der Lehrer nicht mehr auskennt hat, aber das geht dann nicht, weil das hat die Antworten am Bildschirm.
1: Nervenkitzel ist Skeleton-Olympionikin Janine Flock gewohnt. Normalerweise rast sie Kopf voran mit rund 140 km/h durch den Eiskanal. Bei Armin Assinger schlägt sie leisere Töne an und setzt auf Gelassenheit.
4: Ich gehe da ganz offen und ohne Erwartungen ein, weil es kann von jedem Thema was dabei sein. Keine Ahnung, ich bin offen für jegliche Überraschung.
1: Ja, apropos für eine Überraschung gut, sind auch immer die Fußballlegenden Andreas Herzog und Toni Polster, die als sogenanntes Dreamteam im Doppelpack antreten.
5: Die Latte liegt hoch natürlich, möchte ich jetzt nicht so einen Druck machen, aber ja, es liegt an ihm.
6: Ja, Dreamteam würde ich so sagen, weil der Toni gerade geschlafen hat. Er wollte noch kurz ein Nickerchen machen, aber jetzt seid ihr zum Interview gekommen. Jetzt hat sie ihn kurz gerissen und jetzt ist er wieder munter.
5: Danke.
6: Aber da, ja, ist gut, weil jetzt ist er munter, jetzt ist er mehr fokussiert, das hat's mir geholfen.
1: Die Promi-Sportler Millionenshow um 20.15 Uhr in ORF 2.
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0: Cyndi Lauper, die 80er hier auf Radio Steiermark. Gleich kommt etwas aus der Gegenwart bzw. aus der nahen Zukunft, denn Lukas Fendrich ist gleich bei mir im Studio mit seinem nagelneuen Album. Da werden wir reinhören und mit dem Lukas, da gibt es immer viel zum Plaudern, weil der hat immer jedes Mal eine Geschichte mitgebracht. Man darf gespannt sein.
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2: Mit Martina Kofler im Studio. Das Aus des Ardo Tiefkühlgemüsewerks im niederösterreichischen Großenzersdorf mit 240 Mitarbeitern dürfte besiegelt sein. Auch ein Brief der österreichischen Regierung an die belgischen Eigentümer hat kein Einlenken gebracht. Am Standort hängt auch die Existenz von 500 Gemüsebauern. Paula Schönberger berichtet.
3: Die Gespräche mit dem belgischen Unternehmen Ardo haben zuletzt keine Einigung gebracht. Daher hat die Bundesregierung vergangene Woche einen Brief an die Eigentümer geschrieben. Gestern kam dann die definitive Absage per Antwortbrief. Landwirtschaftsminister Norbert Totschnig von der ÖVP zeigt sich heute enttäuscht darüber.
4: Es geht hier natürlich auch um den Wirtschaftsstandort, um die Region. Und deswegen werden wir alles daran setzen, dass wir hier eine Perspektive schaffen für alle, für die Bauern und bis hin zu den Konsumenten, und deswegen brauchen wir einen Schulterschluss.
3: Derzeit werde nach einer anderen Lösung gesucht. Man lasse nicht zu, dass österreichisches Gemüse durch ausländisches ersetzt werde, heißt es von der Erzeugerorganisation Tiefkühlgemüse. Bis es tatsächlich eine langfristige Lösung gibt, müssen sich die Gemüsebaubetriebe wohl eine andere Einkommensmöglichkeit suchen.
2: In Deutschland sucht die SPD eine neue Parteispitze. Bei einem Parteitag noch im Dezember soll über die Nachfolge von Bärbel Baas entschieden werden, die heute überraschend zurückgetreten ist. Als Grund nennt sie einen Todesfall in der Familie, aber auch öffentliche Angriffe auf sie, auch vom Koalitionspartner CDU.
5: Dass wir uns diesen Sozialstaat finanziell nicht mehr leisten können, das ist Bullshit.
6: Es ist dieser Satz, der wohl von Bärbel Baas in Erinnerung bleiben wird. Die sozialdemokratische Co-Parteichefin war beim Koalitionspartner CDU umstritten. Zuletzt hat es sogar Forderungen gegeben. Bundeskanzler Friedrich Merz solle sie als Arbeits- und Sozialministerin entlassen. Ihr Co-Vorsitzender, Vizekanzler Lars Klingbeil, kritisiert den Umgang mit Baas scharf.
7: Eine Politikerin, die in Zeiten des persönlichen Leids und der persönlichen Trauer politischen Angriffen ausgesetzt ist. Das ist unanständig.
6: Die ohnehin schwierige Atmosphäre in der schwarz-roten Koalition dürfte das weiter belasten.
2: Aus Berlin hat Maria Knips-Witting berichtet. Der Kreml will die von US-Präsident Trump verkündete sogenannte Energiewaffenruhe zwischen Russland und der Ukraine offiziell nicht bestätigen. Die Gespräche dauerten noch an, so Kreml-Sprecher Peskov vor Journalisten. Nach ukrainischen Angaben greift die russische Armee unterdessen weiter Energieanlagen in der Ukraine an. Präsident Zelensky meinte, man warte noch darauf, welche konkreten Schritte die USA unternehmen würden, damit die Waffenruhe auch eingehalten wird. Im Marais in Paris ist die älteste Markthalle der Stadt bei einem Brand in der Nacht zerstört worden. Ein Feuerwehrmann wurde beim Löscheinsatz leicht verletzt. Die umliegenden Wohnhäuser mussten geräumt werden. Die historische Halle war der älteste überdachte Lebensmittelmarkt der französischen Hauptstadt und war auch bei Touristen beliebt. Das waren die Nachrichten mit Martina Kofler. Und damit zu den Wetteraussichten.
8: Ein typischer Oktobernachmittag ist es heute. Es gibt eine Mischung aus Sonnenschein und kleineren Quellwolken. Die Temperaturen liegen im Moment zwischen 10 Grad in Bad Gastein und 17 Grad in Wien-Stammersdorf. Der Nordwestwind bläst im Lungau, in Aigen im Ennstal und im Osten mit Böen von 30 bis 40 Kilometern pro Stunde. Morgen ist es dann etwas weniger windig und nach Frühnebel wird es recht sonnig. Nur in Vorarlberg und Tirol tauchen am Nachmittag schon dichtere Wolken auf. So viel zum Wetter von Carmen Schüssling.
0: 14 Uhr und 3 Minuten Radio Steiermark Verkehrsservice auf den Hauptverbindungen. Kommen Sie gut voran. Ich wünsche Ihnen eine gute Fahrt.
1: Hallo Steiermark.
0: Eine berühmte Stimme ist bei mir im Studio.
9: Wer die Amoino Amoino
0: Lukas Fendrich, herzlich willkommen.
10: Ja, danke für die Einladung.
0: Schön, dass du da bist. Ich freue mich jedes Mal, wenn du kommst.
10: Ja, genauso geht es mir auch.
0: Und wenn du dann noch was Neues mit hast, dann ist es ja noch viel schöner. Ich freue mich schon, wie die neue Musik von dir klingt. Das Album heißt Meier. Ich weiß nicht einmal, was das heißt. Das ist ein Wiener Ausdruck, gell? So viel habe ich...
10: Habe ich jetzt festgestellt. Ich dachte, das ist eigentlich ein Begriff, den man kennt in Österreich, aber nein.
0: Bis Wiener Neustadt vielleicht. Aber
10: maximal.
0: Bei Zöbern weiß schon immer, was los ist. Also es wird sehr spannend, freue mich, dass du da bist. Am Mikro Dorian Steidl. Und das sind Kollegen von dir, Earth, Wind and Fire.
10: Let's go.
0: Volles Rohr, wie wir sagen in der Steiermark.
10: Finde ich super.
0: Versteht man das jetzt in Wien auch, volles Rohr?
10: Volles Rohr, natürlich.
0: Ja, deswegen. Geht schon los.

0: Earth, Wind & Fire hier auf Radio Steiermark und ein mitwippender Lukas Fendrich im Studio. Servus Lukas nochmal.
1: Servus.
0: Das ist schon Musik, die dir auch taugt, gell?
1: Definitiv. Die 80er, 90er, meine Zeit.
0: Wir reden aber von der Gegenwart. Meier heißt das neue Album von Lukas Fendrich. Und jetzt sind wir natürlich spannend. Meier, also ich kenn's, also wenn man das N-Wort sagt, früher, ich rede, bitte liebe Rechtsanwälte, Stift aus der Hand legen.
1: Das jetzt hat früher, bin ich gespannt, was jetzt kommt.
0: Ja, das hat Pleite. Ich bin Pleite. Ne?
1: Wort.
0: Ja, gut. Aber was Meier heißt, weiß ich nicht. Was heißt Meier?
1: Ja, Meier heißt so, ich bin erledigt, ich bin kaputt. Die Richtung. Also es ist sehr vielseitig einsetzbar, so wie Euder zum Beispiel.
0: Aber du liebst dieses Wort, weil das kommt nicht zum ersten Mal vor in deinen Texten.
1: Ja, ich weiß nicht, das hat sich irgendwie in den letzten Jahren bei mir eingeschlichen und am Album sind ja 11 Tracks und ich glaube, es sind 3 Songs, wo das vorkommt. Und dann hat ein Freund mich darauf aufmerksam gemacht und gesagt, Herst, du sagst oft Meier. Da könnte ja das Album Meier heißen. Und dann haben wir gedacht, Lukas Fendrich Meier.
0: Ja, fand ich super. Du, aber kennst du auch einen Herrn Meier?
1: Einen Hermann Meier.
0: Ja gut, den kennen wir alle. Ne?
1: Ja, ich persönlich leider nicht, aber ja, Hermann Meier.
0: Gibt's das heißt, zwei gedacht, wenn ich Meier bin, habe ich mir gedacht, bist du Arsch, der kann Skifahren.
1: Ja, ne? Ich habe jetzt wieder angefangen zum Skifahren.
0: Ja, tatsächlich.
1: Ich war früher Snowboarder, ich bin draufgekommen, ich bin mittlerweile zu alt, dass ich mir jedes Mal diese Boots dazu schnallen muss.
0: Jetzt hör mal auf, du bist ja total trainiert. Du musst ja, was machst du sportlich den ganzen Tag? Du musst ja nur laufen, jetzt, gestern war der Graz-Marathon.
1: Nein, bitte laufen nicht. Obwohl ich mir überlegt habe, was vielleicht einmal zu machen, so ein Halbmarathon.
0: Wirklich?
1: Ja, das wäre schon ganz cool. Aber das braucht viel Vorbereitung. Ich bin sehr viel am Golfplatz momentan und im Fitnesscenter. Das sind so meine Dinge.
0: Man sieht es, man merkt es. So, und jetzt bin ich gespannt. Der neue Titel von Lukas Fendrich, Meier.

0: Lukas Fendrich und Meyer, aber das muss man notieren, kommt in die Liste der besonders guten Songs. So, jetzt haben wir es schon. Habe ich schon aufgeschrieben. Das ist ja jedes Mal ein... Das ist schon über das Herz rausreißen und auf den Tisch hauen, gell? Wenn du was schreibst, komponierst und singst. Da ist sicher was Autobiografisches dabei.
1: Ja, es ist definitiv. Ich habe mir lange überlegt, es ist also für mich wichtig, einfach authentisch zu sein als Künstler. Und was ist der Schlüssel? Ich habe mir gedacht, na, schreibst du einfach Songs, die irgendwie autobiografisch sind. Zumindest die Idee dahinter. Ich sage jetzt nicht, dass jedes Wort genauso passiert ist in meinen Songs. Aber zumindest hat jeder Song so, wie man es in den Filmen kennt, das beruht auf eine wahre Begebenheit.
0: Ja.
1: Und von dem her, ja, steckt schon sehr viel Lukas Fendrich da drinnen.
0: Aber ist es auch ganz gefährlich, dass man sich sozusagen die Finger oder das Herz verbrennt, wenn man sich so öffnet?
1: Weiß ich gar nicht. Also ich schreibe es ja mal in erster Linie für mich selbst. Das ist die Therapie. Manche Leute schreiben Tagebuch, ich schreibe Songs. Und mir geht es aber viel besser, wenn man dann irgendwie darüber spricht und darüber singt. Und wenn es da draußen auch noch Leute gibt, die das irgendwie auch fühlen. Und wenn ich dann so Messages bekomme wie, hey Luke, du hast den Song so. Manche Leute schreiben Tagebuch, ich schreibe Songs. Und mir geht es aber viel besser, wenn man dann irgendwie darüber spricht und darüber singt. Und wenn es da draußen auch noch Leute gibt, die das irgendwie auch fühlen. Und wenn ich dann so Messages bekomme wie, hey Luke, du hast den Song so getroffen. Ich bin ja

0: Sehr richtig, sehr schön. Grüße an Andi. Hast du dich schon mal live gesehen?
1: Leider nicht. Noch nicht live gesehen, aber ja, einer der größten, die wir haben auf der Welt.
0: Gibt es so Künstlerinnen und Künstler, die du persönlich besonders verehrst?
1: Ja.
0: Außer dein Papa.
1: Ja, ich finde ganz großartig, finde ich The 1975 zum Beispiel, das ist eine Band aus England. Incubus waren so meine Vorreiter, wo ich mir gedacht habe, deswegen mache ich überhaupt Musik.
0: Gibt es da irgendwen, den ich auch kenne?
1: Ja, ich habe mir gedacht, das wird wahrscheinlich jetzt nicht so viel sagen, aber was könntest du kennen?
0: Oder nimmst du die Anleihen auch aus
1: Georg
0: der…
1: Georg Danzer zum Beispiel.
0: Ist das wirklich so?
1: Ganz großer Georg Danzer-Fan. Ruf mir den Arm. Du bist ja ein Talent, was das betrifft.
0: Ja, ich werde zu Lebzeiten verkannt. Gleich geht's weiter mit Lukas Fendrich.

0: John Denver, Radio Steiermark. Und live bei mir zu Gast niemand geringerer als Lukas Fendrich. Lukas, sagen wir, das Country Music, ist das auch ein Genre, das dich interessiert? Austropop, so wie es produziert worden ist früher, war ja im Grunde nichts anderes als deutschsprachiger Country.
1: Definitiv, und ich finde es ja noch nach wie vor so, dass dort die richtigen Hits geschrieben werden. Und ja, also ich bin ein riesengroßer Country-Fan, ja. Definitiv. John Denver, ich kannte die Nummer natürlich und habe überlegt, wer ist denn das? Mir ist nicht eingefallen und danke, dass du das gesagt hast, John Denver. Ah ja, der Johnny.
0: Der Johnny. Wir reden aber mit Luki. Ja. Du, jetzt bevor wir die neue Nummer spielen, Cowboy ohne Pferd. Wie kommst du eigentlich oder was inspiriert dich oder wie schreibst du deine Texte, deine Musik? Hast du da ein fixes Muster oder ist das einfach, du wachst um 3 in der Nacht auf und du hast eine Melodie im Kopf, von der du es geträumt hast? Wie funktioniert das?
1: Ich wünschte, es wäre so. Dass ich so aufwache und man kenne die Geschichten von da bin ich im Auto gefahren und da ist mir diese Melodie eingefallen und das habe ich dann festhalten müssen auf meinem Handy. Na, bei mir ist es überhaupt nicht so. Ich bin eher ein Typ, der sich so bewusst ans Klavier setzt oder die Gitarre nimmt und dann einfach mal drauf losspielt. Und wenn du von der Muse geküsst wirst, da funktioniert es und dann geht was und wenn nicht, dann nicht. Und das Konzept des Songwritings hat sich auch bei mir verändert in den letzten Jahren. Ich habe früher englischsprachig gesungen und da war immer zuerst eigentlich die Melodie und danach irgendwie den Text reingeschnitzt. Und jetzt in der deutschen Sprache macht es mir sehr viel Spaß, quasi ein Thema aufzugreifen und da irgendwie ein paar Zeilen runterzuschreiben und dadurch dann auf ein ganz anderes Phrasing zu kommen.
0: Was heißt Phrasing?
1: Phrasing ist, wie der Rhythmus vom Gesang quasi ist.
0: Ah, okay.
1: Und wenn du quasi eine Melodie vorschreibst, dann hast du diesen Rhythmus schon vorprogrammiert und musst versuchen, einen Text irgendwie reinzuschnitzen. Dadurch bist du aber oft limitiert, weil dein Gehirn meistens ähnliche Rhythmen quasi schon abgespeichert hat und sich wiederholt. Wenn du aber neue Sätze schreibst, ja, oder Sätze schreibst und da versuchst, den Rhythmus drauf zu machen, kommst du auf ganz andere Phrasings und Rhythmen.
0: Also das ist sehr spannend, schon sehr in der Materie drin.
1: Ja,
0: wolltest du es wissen? Interessiert mich total. Ja, mich interessiert das ja. Du, auf dem neuen Album Meier sind 11 Titel drauf.
1: Yes.
0: Wie viele hast du von vornherein gehabt? Wie viele wurden wieder, nicht weggeschmissen, aber einmal zurückgestellt?
1: Ich muss ganz ehrlich sagen, wir hatten eine sehr arge Quote bei dem Album. Ich glaube, ich habe nicht mehr als 15, 16 Songs geschrieben.
0: Ja, aber was passiert mit den anderen 5?
1: Die werden niemals das Tageslicht erblicken. Ich habe jetzt unlängst vom Benny Blanco, das ist ein sehr berühmter Produzent, der hat letztens in einem Podcast gesagt, er schreibt ungefähr 95%, also er schreibt und 95% der Songs werden niemals das Tageslicht erblicken. Da ist meine Quote ein bisschen besser.
0: Gott sei Dank.
1: Und ich bin nicht so streng mit mir selbst, sagen wir mal so.
0: Hier ist der neue Titel, Lukas Fendrich, Cowboy ohne Pferd.

0: Lukas Fendrich ohne Pferd, aber mit neuem Album. Es war ein Vergnügen, lieber Lukas. Danke, dass du da warst. Danke für deine neue Musik, die wir natürlich auf Radio Steiermark sehr gerne spielen. Wann bist du wieder live bei uns in der Steiermark?
1: Ja, wir arbeiten daran. Also erstmal vielen Dank für die Einladung. Das fühle ich mich sehr geehrt. Ich komme immer gern zu euch. Und am besten einfach auf meine Homepage schauen. Ja? LukasFendrich.at. Lukas mit C geschrieben und zusammen das Ganze. Da gibt es alle Daten. Da kann man auch mein neues Album erwerben.
0: Online. Sehr gut.
1: Wichtig. Und das große Ziel ist definitiv, nächstes Jahr auf eine kleine Tour zu gehen, so gegen Spätsommer, Herbst. Und da darf natürlich Graz nicht fehlen.
0: Und Charity, bist du ja wie der Papa, der war ja auch Charity für Obdachlose. Ja. Licht ins Dunkel bist du unterwegs.
1: Genau, ich versuche mich da auch zu engagieren. Es ist wichtig, einfach gewisse Themen ins Licht zu rücken, wenn man ein bisschen Aufmerksamkeit bekommt. Letztes Jahr war ich Markenbotschafter von der Kinderkrebshilfe. Dieses Jahr bin ich ein bisschen mehr bei Licht ins Dunkel. Wir haben, glaube ich, 3, 4 Geschichten, die wir da machen. Da sind wir bei der Weihnachtsgala. Da freue ich mich schon sehr drauf, im Dezember, November, glaube ich. Und ich bin in Schladming am Coca-Cola-Truck. Da bin ich auch noch. Schauen. Da freue ich mich auch schon sehr. Da singen wir an die Tante Hilde gemeinsam.
0: Also Tante Hilde und trinken ja Pepsi.
1: Pepsi mit rum oder keine Ahnung, Tee mit rum.
0: Afrikola. Lukas Fendrich, danke fürs Kommen und alles Gute weiterhin.
1: Danke vielmals. Yeah.

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2: Die Justiz in Österreich macht diese Woche mit einer österreichweiten Aktionswoche auf die angespannte Personalsituation aufmerksam. 250 Planstellen würden fehlen in Österreichs Gerichten, auch 70 Staatsanwältinnen und Staatsanwälte. Die Auswirkungen dieser Aktionswoche werden auch Bürgerinnen und Bürger spüren, denn es werden beispielsweise nur dringende Verhandlungen stattfinden. Wenn das Personal nicht aufgestockt werde, dauert die Aufklärung von Verbrechen länger, heißt es. Allein heuer habe man ein Plus von 14.000 Verfahren an allen Gerichtsstandorten zu bewältigen. Die ÖBB suchen wieder nach Lehrlingen. Österreichweit werden für September 2027 700 neue Lehrlinge gesucht, 100 davon in der Steiermark. Derzeit befinden sich österreichweit etwa 2400 Lehrlinge in Ausbildung bei den ÖBB. Die neuen Lehrlinge werden in 25 Lehrberufen aufgenommen. Besonders gefragt zum Beispiel in den Bereichen Elektrotechnik, Anlagen- und Betriebstechnik oder Gleisbautechnik. Und man will vermehrt auch Mädchen ansprechen. Es gäbe keinen Lehrberuf bei den ÖBB, den Frauen nicht ausüben können, heißt es in einer Aussendung. Das britische Beratungsinstitut Oxford Economics bewertet jedes Jahr 1000 Städte in verschiedenen Kategorien. Beim Punkt Lebensqualität erreicht Graz Platz 46, noch vor Wien, das auf dem 85. Platz landet. Im Spitzenfeld allerdings Oberösterreichs Landeshauptstadt Linz mit Rang 12. Am besten laut dem Institut lebt es sich offenbar im australischen Canberra. Im Gesamtranking schaffte es Linz mit Rang 99 noch unter die Top 100. Wien erreichte in der Gesamtwertung sogar den 35. Rang. Die steirische Landeshauptstadt belegt Platz 105 und an erster Stelle liegt New York. Für ein paar Stunden scheint heute überall noch die Sonne. Vorübergehend tauchen ein paar Quellwolken auf. Es bleibt aber trocken. Die Temperaturen 11 bis 17 Grad. Morgen ähnliches Wetter. Es gibt ein bisschen mehr Sonne. In der Früh kann sich auch im Süden vor allem Nebel halten. Und die Temperaturen tagsüber 11 bis 16 Grad.
0: 14:32 Uhr, Radio Steiermark. Verkehrsservice auf den Hauptverbindungen. Kommen Sie gut voran, gute Fahrt.
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0: Hier ist Gloria Gaynor.

Radio Steiermark hier und schöne Nachrichten aus der weiten Welt der Vermehrung. Dancing Stars Profi Conny Kräuter ist im Babyglück. Die Tänzerin hat es verraten auf Instagram, sie ist zum ersten Mal Mama geworden. Luna heißt die junge Dame, die am 30. September das Licht der Welt erblickt hat. Der Weg zum Babyglück war für Kräuter besonders emotional, denn wie der ORF-Star verraten hat, erlitt sie im vergangenen Jahr eine Fehlgeburt. Radio Steiermark gratuliert Conny Kräuter und der ganzen Familie ganz herzlich.

Das war's von meiner Seite. Dorian Steidl darf sich verabschieden. Weiter geht's mit Daniel Neuhauser und mit vielen, vielen Themen. Zum Beispiel, wie kann man negative Gedanken vertreiben mit Hilfe von Yoga? Hochinteressant. Außerdem das Wochenendwetter wird jetzt schon verraten am Montag. Man darf gespannt sein. Das alles und vieles mehr nach 3.

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1: Am Mikrofon Martina Kofler. Wird sie wieder abgeschafft oder nicht? Die Rede ist von der erst kürzlich eingeführten Paketsteuer. Die Neos jedenfalls sind für eine Abschaffung. Parteichefin Beate Meindl-Reisinger bezeichnete die Steuer gar als einen Murks. Bundeskanzler Stocker von der ÖVP zeigt sich heute gesprächsbereit, berichtet Astrid Petermann.
2: Als Murks oder Fehlkonstruktion würde er die Paketsteuer nicht bezeichnen, sagt Bundeskanzler Christian Stocker, ÖVP. Er sieht auch keine Zerreißprobe für die Koalition. Ob die Steuer wieder abgeschafft werden sollte?
3: Wir sind gesprächsbereit, wenn es andere Lösungen gibt, gerne.
2: Allerdings, so Stocker, die Steuer sollte auch einen Lenkungseffekt haben, um die Paketflut einzudämmen. Keine Fangemeinde hat die Paketsteuer beim Handelsverband. Dort hat man auch eine Beschwerde gegen die Abgabe bei der EU-Kommission eingebracht. Gerald Küberger vom Handelsverband.
4: Ehrlicherweise gehen wir fix davon aus, dass diese Steuer abgeschafft werden wird, weil einfach die letzten Tage gezeigt haben, dass sie in keinster Weise funktioniert.
2: Im Finanzministerium verweist man einmal mehr auf die Gegenfinanzierung und darauf, dass die Paketabgabe von den Regierungsparteien gemeinsam beschlossen worden sei.
1: Die EU hat Online-Plattformen davor gewarnt, die im Dezember geplante Live-Übertragung einer Militärhinrichtung in den USA zu zeigen. Brüssel werde auf jeden Fall dafür sorgen, dass Unternehmen und Online-Plattformen ihre Verpflichtungen in Europa einhalten, so ein Sprecher der EU-Kommission. Schockierende Inhalte und Glorifizierung auf TikTok, Facebook und Co. seien in Europa verboten. Die weltweite Armut hat wieder zugenommen und zwar erstmals seit dem ersten Armutsbericht im Jahr 2010. Inzwischen leben laut Vereinten Nationen 1,2 Milliarden Menschen in Armut, um 52 Millionen mehr als im Vorjahr.
5: Hunger, fehlende Schulausbildung und mangelnder Zugang zu Trinkwasser und Elektrizität. Die UNO spricht von einem Teufelskreis, in dem die Betroffenen gefangen sind. Mehr als die Hälfte davon Kinder und Jugendliche. Die meisten armen Menschen leben weiterhin in Afrika südlich der Sahara und in Südasien. Besonders verbreitet ist die Armut auf dem Land. Rund 83% der Betroffenen leben in ländlichen Gebieten. Zwar sei der Anstieg der Armut auch auf das Bevölkerungswachstum zurückzuführen, dennoch müsse er für die ganze Welt ein Alarmsignal sein, so der Chef des UNO-Entwicklungsprogramms UNDP, Alexander De Croo. Verbesserungen bei der Armutsquote, etwa in Ägypten oder Nepal, würden zeigen, dass entschlossenes Handeln Fortschritt bewirken könne.
1: Karin Goritschnik hat informiert. Papst Leo wird bereits morgen in die Gemelli-Klinik in Rom eingeliefert. Dort wird ihm ein Knoten aus der Lunge entfernt. Der Spitalsaufenthalt dürfte eine Woche dauern, teilte der Vatikan vor kurzem mit. Der Lungenknoten war bei einer routinemäßigen Vorsorgeuntersuchung entdeckt worden. Heute arbeitete der Papst wie gewohnt und gewährte unter anderem Privataudienzen. Das waren die Nachrichten mit Martina Kofler. Und damit zum Wetter.
6: Mit einer Mischung aus Sonne und kleinen Quellwolken geht es durch den Montagnachmittag. Mit dem lebhaften Nordwestwind füllen sich die 15 Grad in Melk und die 16 Grad in Oberfellach 2-3 Grad kühler an. Im Großen und Ganzen sind das aber typische Temperaturen für Mitte Oktober, heute und morgen. Am Mittwoch zieht dann eine Front herein. Die zweite Wochenhälfte bringt im Westen Nachmittagswerte über 20 Grad. Und wie das Wochenende wird, ist noch unsicher. So viel zum Wetter von Carmen Schüssling.
7: 15 Uhr und 4 Minuten, hier ist noch das Verkehrsservice, da kommen Sie auf den Straßen gut voran. Sie wissen, die Südstrecke der Bundesbahnen ist im Bereich Wiener Neustadt Hauptbahnhof voraussichtlich noch bis 16 Uhr unterbrochen. Nach dem Oberleitungsschaden von heute in der Früh, wenn Sie unterwegs sein müssen in Richtung Wien, bitte informieren Sie sich auf der Homepage respektive der App der österreichischen Bundesbahnen. Und informieren Sie uns, wenn Sie ein Problem entdecken auf den Straßen. Stern 300 ist unsere Nummer für Ihre Verkehrsmeldungen. Vielen Dank, eine gute Fahrt und kommen Sie immer gesund an.
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7: Sonnenbrille, T-Shirt, Winterjacke, vielleicht auch schon die Winterreifen. Im Moment könnte man in der Früh fast alles brauchen, was der Kleiderschrank und die Garage hergeben. Aber der Herbst hat gerade auch eine richtig schöne und milde Seite und die zeigt er uns in den nächsten Tagen offenbar noch öfter. Wie lange wir diese milden Herbsttage genießen können, gleich nach Los Bravos, Ina Regen und Bugs Fizz. Schön, dass Sie da sind.

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1: Also so darf sich der Herbst ruhig ein bisschen Zeit lassen. Gell? Viel Sonne, angenehm mild am Tag. Und wenn Sie jetzt noch in der Arbeit sitzen, ich kann Ihnen nur wünschen, dass Sie nachher noch ein bisschen was von dem schönen Nachmittag erwischen. Und das Beste, es bleibt nicht bei dem einen Tag. Martin Kulmer von der Geosphere Austria hat gute Nachrichten für all jene, die den goldenen Herbst so richtig genießen wollen.
2: Die Sonne ist definitiv hartnäckig. Es bleibt die ganze Woche bei sonnigem und trockenem Wetter. Flächendeckender Regen oder gar Schneefall, der ist nicht in Sicht. Einziges Regenfenster haben wir am Mittwoch entlang der Alpen-Nordseite, also aus Seerland, Ennstal. Da kann es etwas Regen geben, sonst trockenes Wetter.
1: Also die Sonnenbrille können es getrost griffbereit lassen. Bei der Kleidung wird es allerdings ein bisschen komplizierter, denn in der Früh ist es noch ordentlich frisch, am Nachmittag dann fast schon wieder zum Ärmel aufkrempeln, da hilft nur eines.
2: Genau, in der Früh bleibt es recht frisch mit 3 bis 8 Grad, tagsüber wird es ab Mitte der Woche schon wieder 18 oder 19 Grad bekommen.
1: Und zwar irgendwie alles mitnehmen und dann einfach wieder die Jacke verstauen am Tag. Und dieser Unterschied zwischen Tag und Nacht macht sich nicht nur beim Gewand bemerkbar, auch beim Autofahren ist der Herbst gerade ein bisschen zweigeteilt. Denn während man am Nachmittag noch gar nicht an den Winter denkt, schaut die Sache in der Früh schon anders aus.
2: Kann man auf jeden Fall schon empfehlen, auf Winterreifen zu wechseln, schon lang.
1: Tag. Und dieser Unterschied zwischen Tag und Nacht macht sich nicht nur beim Gewand bemerkbar, auch beim Autofahren ist der Herbst gerade ein bisschen zweigeteilt. Denn während man am Nachmittag noch gar nicht an den Winter denkt, schaut die Sache in der Früh schon anders aus.
2: Kann man auf jeden Fall schon empfehlen, auf Winterreifen zu wechseln, schon langsam, aber zumindest Schnee.

0: aus dem Jahr 1970, Dawn. Sänger ist Tony Orlando, der wollte damals, als Candida herauskam, allerdings noch nicht berühmt werden. Dann ging es so richtig los. Tony Orlando und Dawn, immer wieder gerne gehört auf Radio Steiermark. Tie a Yellow Ribbon Round the Old Oak Tree ist ja auch so ein Hit, der unvergessen ist. Wir kommen jetzt aber zu italienischer Musik. Und zwar zu niemand geringerem als Umberto Tozzi. Und offenbar dreht sich bei dem guten Herrn tatsächlich alles um die wunderbare Damenwelt. Er singt ja Ti Amo, dann singt er Gloria und dann im Jahr 1980 bittet er auch noch die Stella, bei ihm zu bleiben. Und das klingt natürlich wieder ganz unverwechselbar. Umberto Tozzi, italienisch. Hier ist Stella Stai. Viel Freude bis zu den Nachrichten.
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0: Das ist der Wochenstart, der Montagnachmittag auf Radio Steiermark, 12. Oktober, es ist 15.30 Uhr.
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2: Eine 500 Millionen Euro an Förderungen für die thermische Sanierung und den Tausch des Heizkessels gegen ein neues klimafreundliches Heizungssystem. Das hat die Bundesregierung am Wochenende überraschend angekündigt. Am Montag, dem 2. November, kann man einen Förderantrag stellen. Das Handeln der Regierung komme für Experten aber zu spät, denn kaum jemand würde während der Heizperiode seine Heizung tauschen, heißt es. Die Polizei in Graz sucht nach Zeugen eines Unfalls vom vorigen Montag, bei dem zwei Radfahrerinnen miteinander kollidierten. Ereignet hat sich der Unfall an einem Supermarktparkplatz in der Gemeinstraße im Bezirk Puntigam. Dabei stieß eine Radfahrerin mit dem Ellenbogen gegen eine 65-jährige Radfahrerin. Diese stürzte und erlitt Verletzungen. Die zweite Radfahrerin setzte die Fahrt allerdings ohne anzuhalten fort. Die Polizei sucht jetzt nach ihr. Begrünungsmaßnahmen in Städten sorgen immer wieder für Aufregung, etwa wenn Parkplätze wegfallen. Die Umweltschutzorganisation WWF hat jetzt genau hingeschaut und beurteilt, wie es um die Begrünungsbemühungen von Städten in Österreich steht. Für die steirische Landeshauptstadt gibt es aus Sicht der Umweltschutzorganisation kein gutes Zeugnis. Graz habe zwar ein Begrünungsziel, es fehlen aber übergreifende Pläne, heißt es. Mit diesem Urteil steht Graz nicht alleine da. Ähnlich geht es laut dem WWF auch Innsbruck, Wien und St. Pölten. Wir schauen zum Wetter. Über Nacht bleibt es bis auf wenige Wolken oder etwas Nebel meist klar. Der Wind flaut auch ab und es wird teilweise leicht frostig, die Tiefstwerte minus 1 bis plus 6 Grad. Morgen gibt es viel Sonne. In der Früh ist es zwar kalt und punktuell können sich auch noch Nebelfelder halten, zum Beispiel im Süden. Mit viel Sonne erreichen die Temperaturen dann aber am Nachmittag ähnliche Werte wie heute, 11 bis 16 Grad.
0: 15.32 Uhr noch zum Verkehrsservice mit guten Nachrichten. Alles ruhig, Sie kommen störungsfrei voran. Wenn Sie trotzdem irgendwo im Stau stehen oder wissen, wo es gefährlich ist, Stern 300, unsere Nummer für Ihre Verkehrsmeldungen. Vielen Dank und gute Fahrt.
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0: cooler Song, Chris Steger.
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0: Kennen Sie das? Manchmal reicht schon ein einziger Gedanke und die gute Laune ist sowas von furt. Und dann kreist genau dieser Gedanke immer und immer wieder im Kopf herum. Jetzt natürlich die Frage, kann man solche negativen Gedanken auch in was Positives verwandeln? Ja, das geht. Und wie? Das zeigt uns in dieser Woche Yoga-Expertin Evelyn Fischer bei unserem Radio Steiermark Yoga. Am besten jetzt gleich mitmachen. Namaste, Evelyn.
2: Namaste. Ja, wir werden heute Kummer, wir werden auch das Gefühl vielleicht von Einsamkeit oder so Hoffnungslosigkeit und Kälte ein bisschen transformieren zu versuchen. Das heißt, wir nehmen einfach jetzt einmal den linken Arm, strecken ihn nach vor, drehen die Handfläche weg von uns, so als ob wir sagen würden, stopp, geh weg. Dann legen wir den kleinen Finger, den Ringfinger und den Mittelfinger um und da spüren wir schon eine Dehnung schön im Unterarm. Und dann nehmen wir den anderen Arm, den rechten, und so als ob wir einen Bogen aufspannen würden. Also die rechte Hand zieht am Oberkörper vorbei, nach hinten, der Ellbogen ist nach oben. Und wir können hier mal so stehen bleiben und ein paar Mal atmen. Und der rechte Arm zieht nach oben, der Ellbogen nach oben. Und da atmen wir und auch die Wirbelsäule ist lang. Und dann können wir wieder entspannen, ein bisschen nachspüren. Machen wir das dann auf die andere Seite. Also rechte Hand ist vorne, Daumen zeige, Finger zeigt nach vor. Mal da gut einrichten, parallel zum Boden. Und dann nehmen wir den linken Arm, ziehen wir richtig schön am Oberkörper, am rechten Arm entlang. So als ob wir einen Bogen aufspannen würden, das kennt da jeder. Und da atmen wir auch 5, 10 Atemzüge. Und man merkt schon, da öffnet sich was und da kann dieser Dickdarm- und Lungenmeridian einfach auch fließen, besser fließen. Und dann sind wir ganz mutig und können loslassen.
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0: Was passiert eigentlich, wenn der Justiz langsam die Richter ausgehen? Wird Österreich dadurch womöglich krimineller, weil die Gerichte am Limit sind? In der Steiermark fehlen derzeit mehr als 21 Richterinnen und Richter und das hat Folgen. An manchen Gerichten kann es mittlerweile bis zu einem Jahr dauern, bis überhaupt die erste Verhandlung stattfindet. Mit Streiks und Protesten machen Beschäftigte der Justiz deshalb in dieser Woche österreichweit auf den Personalmangel aufmerksam. In der Steiermark werden nur dringende Fälle derzeit verhandelt. Wir haben darüber berichtet. Aber wie soll das in Zukunft eigentlich weitergehen und was sagen jene dazu, die jetzt gerade Jus studieren und vielleicht einmal selber auf dem Richterstuhl sitzen werden?
1: Du studierst ja selber Jus. Würdest du Richterin werden wollen?
2: Ja, ich habe es mir schon überlegt. Also es ist noch immer Top 3 von meinen Berufswünschen.
3: Nein, eher nicht. Also ich würde gerne in die Anwaltei gehen.
1: Warum nicht Richterin?
3: Naja, ich habe zum Beispiel ein Praktikum gemacht in der Kanzlei. Ich habe einfach gemerkt, dass das eher was für mich ist. Und wir waren auch tatsächlich im ersten Semester vor Gericht und da hat uns der Richter gesagt, macht es nicht.
1: Du studierst ja selber Jus. Würdest du gern Richterin werden oder
4: ja, nicht? Doch, schon sehr gerne. Also mein Ziel ist tatsächlich schon Richterin zu werden. Aber ich weiß, dass es halt schwer wird, deswegen bin ich auch glücklich, wenn ich Anwalt werde.
1: Warum Richterin?
4: Also von meinem Freund, die Mutter ist Richterin und da waren wir im Gerichtssaal und haben das alles mitbekommen. Ich fand das schon sehr cool, wie sie das alles wusste und regeln konnte.
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15.55 Uhr, wichtige Informationen. Falls Sie unterwegs sind auf der S6 der Semmering-Schnellstraße, Fahrtrichtung Klagenfurt bei Kapfenberg, der Tanzenbergtunnel ist kurz gesperrt, weil dort gearbeitet wird, ausweichen geht über die B116. Wenn es wieder geht, Sie erfahren es gleich bei mir.

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1: Mit Martina Kofler im Studio. Das neue Dienstzeitmodell der Polizei sorgt für viel Kritik. Es geht vor allem um die 24-Stunden-Dienste, die stark reduziert wurden. Innenminister Karner hat jetzt Änderungen angekündigt. Peter Stacher mit Einzelheiten.
2: Das neue Dienstzeitmodell der Polizei soll mehr Flexibilität ermöglichen, damit die Polizisten und Polizistinnen zielgerichteter eingesetzt werden können, wenn sie gebraucht werden. Doch die Möglichkeit, 24-Stunden-Dienste zu machen, vermisst man innerhalb der Polizei. Ein Punkt, den Innenminister Gerhard Karner daher ändern will.
3: Derzeit wird die Veränderung so sein, dass es bis zu 4 pro Monat geben wird. Und damit die Dienstplanung einerseits einfacher wird, aber auch für die Mitarbeiterinnen und Mitarbeiter einfacher wird.
2: Flexibilität für die Beamten soll die Verkürzung der Dienstplanung bringen. Er soll ab November für einen Monat festgelegt werden, statt im aktuellen Modell gleich für 3 Monate.
1: Die EU hat heute ein Rekordsanktionspaket gegen Unterstützer der russischen Kriegsmaschinerie beschlossen. Betroffen sind rund 1.600 Personen, Unternehmen und Organisationen. Unter anderem werden Reisebeschränkungen erlassen und Vermögenswerte eingefroren. Zudem sind Strafmaßnahmen gegen 77 Akteure geplant, die an der Ausrichtung der unrechtmäßigen russischen Parlamentswahl in den besetzten ukrainischen Gebieten beteiligt waren. Österreich wirbt für eine unternehmensfreundlichere Verpackungsverordnung innerhalb der EU. Umweltminister Totschnig hat heute vor den hohen Kosten der Verordnung und dem ausufernden Verwaltungsaufwand gewarnt. Aus Brüssel, Tim Kupal.
4: Die EU-Verpackungsverordnung in der Kritik. Von einem wahnsinnigen Bürokratieaufwand schon bei kleinsten Verpackungsmengen spricht Umweltminister Norbert Totschnig, ÖVP, vor dem heutigen Ratstreffen mit seinen Amtskollegen.
5: Bereits kleine Mengen können zu hohen Kosten bzw. einen hohen Verwaltungsaufwand führen.
4: Vor allem die Verpflichtung, Vertreter in allen anderen EU-Staaten zu haben, stelle viele kleine Online-Händler vor große Probleme.
5: Also es ist ein unverhältnismäßiger Aufwand.
4: Der Umweltminister fordert eine Vereinfachung der Verordnung und Erleichterungen für kleine Online-Händler.
5: Kreislaufwirtschaft ja, unnötige Bürokratie nein.
4: Die EU-Kommission hat bereits Erleichterungen angekündigt. Demnach sollen die Verpflichtungen aus der Verordnung für kleinere und mittlere Unternehmen bis 2035 komplett ausgesetzt werden.
1: Als eines der ersten EU-Länder plant Griechenland ein Social-Media-Verbot für unter 15-Jährige. Das entsprechende Gesetz soll am 1. Jänner in Kraft treten, kündigte der zuständige Minister heute in Athen an. Bei Verstößen soll es Geldstrafen geben. Und US-Open-Sieger Alexander Zverev wird erstmals neue Tennis-Nummer 1 der Welt. Der Deutsche übernimmt die Spitze spätestens zum Saisonende. Durch die Niederlage von Carlos Alcaraz heute beim ATP-Turnier in Shanghai kann dieser Zverev nicht mehr einholen. Und die bisherige Nummer 1, der Italiener Jannik Sinner, fällt derzeit verletzungsbedingt aus. Das waren die Nachrichten mit Martina Kofler. Und jetzt noch das Wetter.
6: 17 Grad sind es jetzt am Nachmittag in Lienz, in Bregenz und auf der Donauinsel in Wien. Also recht einheitliche Temperaturen quer über Österreich verteilt. Es scheint auch vielerorts die Sonne. Nur teilweise sind die Quellwolken dichter. Der Wind macht sich mit 40er Böen vor allem im Osten bemerkbar. Der lässt heute Abend danach und spielt morgen kaum noch eine Rolle. Die Nacht wird aber frisch in manchen Alpentälern und im Freiwald schon frostig. So viel zum Wetter von Carmen Schüssling.
7: 16 Uhr und 4 Minuten, hier ist noch das Verkehrsservice. Gute Nachrichten, wenn Sie unterwegs sind auf der S6 der Semmering-Schnellstraße, Fahrtrichtung Klagenfurt bei Kapfenberg. Der Tanzenbergtunnel ist wieder frei. Die Arbeiten sind beendet. Wünsche gute und sichere Fahrt durch den Montagnachmittag.
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7: Also normalerweise muss man sich seine Jause ja selber mitnehmen oder schnell irgendwo beim Bäcker kaufen. Aber was, wenn die Jause plötzlich von ganz alleine in die Firma kommt und noch dazu von uns, von Radio Steiermark? Heute haben wir zum ersten Mal geliefert in dieser Woche und gleich hören Sie, wie die erste Jausenpause im Ennstal angekommen ist. Nach der Most Company, nach den Kings und Nick Kershaw, fein, dass Sie da sind.

0: Die Most Company. Itra auf 16.14 Uhr.
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0: Eine gute Jause schmeckt ja bekanntlich immer. Aber sie schmeckt noch ein bisschen besser, wenn sie jemand direkt in die Firma bringt und wenn man dafür nicht einmal was bezahlen muss. Genau das gibt's ab heute bei unserer Radio Steiermark Jausenpause. Die ganze Woche liefern wir gesunde Jause direkt an den Arbeitsplatz und unser Thomas Seidel ist dafür in der Steiermark unterwegs. Zum Auftakt hat sie ihn gleich einmal in die Obersteiermark verschlagen, nach Eichassach im Bezirk Lietzen, zur Drechslerei Lettmeier. Thomas, liebe Grüße hinauf ins Ennstal.
3: Liebe Grüße runter nach Graz. Wir sind oben in Eichassach bei Lukas Lettmeier. Und Lukas, ich habe kurz ein bisschen Herzrasen gehabt, weil ich gedacht habe, okay, für so viel Leute haben wir nicht einkauft, aber es war Gott sei Dank nur unter Anführungszeichen Laufkundschaft, ein Bus ist gekommen.
4: Ja, das ist natürlich bei uns immer, gerade um die Zeit, dass Pensionistenbusse viel in der Region sind, da Urlaub machen und die dann uns auch besuchen. Die machen da Kutschenrundfahrt und kommen bei uns vorbei. Aber die sind dann gleich wieder weg, die Jausen bleibt schon für uns.
3: Okay, Gott sei Dank. Ihr seid aber der Holzwerkstatt bei eurer Drechslerei. Ihr macht wunderschöne Sachen aus Holz. Ich habe auf eurer Homepage gelesen, sehr lustiger Satz, je schiercher der Baum, also quasi je schiercher das Holz, desto besser.
4: Ja, natürlich. Ein ganzer Kreuzbrettel, wo nichts drin ist, ist ja fad. Also.
3: Dort bei eurer Drechslerei, ihr macht wunderschöne Sachen aus Holz. Ich habe auf eurer Homepage gelesen, sehr lustiger Satz, je schiercher der Baum, also quasi je schiercher das Holz, desto besser.
4: Ja, natürlich. Ein ganzer Kreuzbrettel, wo nichts drin ist, ist ja fad. Also ein alter Obstbaum, ein Knorr.

0: Späne, die am Boden liegen?
1: Ja, natürlich. Da draußen sieht man schon ein paar Holzspäne drin in der Werkstatt, können wir da reinschauen, ist noch viel mehr.
0: Es riecht fantastisch und gleich noch viel besser, wenn unsere gesunde Jause kommt.
1: Wir freuen uns jetzt über die köstliche Jausen, was wir gekriegt haben. Das Mittwoch war Gott sei Dank relativ einfach, wir haben das schnell erledigt gehabt.
0: Also kannst du das weiterempfehlen?
1: Ja, kann man natürlich den Versuch nur weiterempfehlen, es ist ja nichts verhaut.
0: So schaut's aus. Die nächsten Tage sind natürlich auch für Sie geöffnet. Steiermark.of.at einfach anmelden und dann mit etwas Glück, so wie der Lukas, eine gesunde Jause abstauben.
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0: 16.20 Uhr, wichtige Verkehrsinformationen. A9 Pyrnautobahn, Fahrtrichtung Norden, also Fahrtrichtung Linz bei Graz-Webling. Der Plabutstunnel ist soeben gesperrt worden wegen eines defekten Fahrzeuges. Die Dauer ist noch unklar. Ausweichen geht über das Stadtgebiet, rechnen Sie aber mit Stau. Dann habe ich gute Nachrichten für alle Bahnfahrerinnen und Bahnfahrer im Land. Die Sperre der Südbahnstrecke im Bereich Wiener Neustadt wird in diesen Minuten aufgehoben worden. Nach der Beschädigung der Oberleitung von heute früh können fast alle Züge wieder normal fahren, auch der Fernverkehr. Sollten Sie dennoch Bedenken haben, bitte auf der Homepage respektive auf der App der Bundesbahnen informieren.
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0: Das Electric Light Orchestra. Es ist 16.30 Uhr. Ausführliche Nachmittagsinformation jetzt.
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2: Die österreichische Justiz macht diese Woche mit Streiks und Protesten auf den Personalmangel aufmerksam. Nur dringende Fälle werden in dieser Woche in der Steiermark verhandelt. Wie das Opfer, Täter und auch Rechtsanwälte betrifft, berichtet Bettina Zeyertz.
3: 250 Planstellen fehlen in Österreichs Gerichten, in Bezirks- und Landesgerichten. Auch 70 Staatsanwältinnen und Staatsanwälte.
4: Das sind jetzt keine Zahlen, die sich die Standesvertretungen ausdenken, sondern das sind Zahlen, die direkt aus dem Bundesministerium für Justiz kommen,
3: sagt der Präsident der Richtervereinigung Gernot Kandut. Der Appell an die verantwortliche Politik, wenn das Personal nicht aufgestockt wird, dauert die Aufklärung von Verbrechen länger. Kandut, Richter am Oberlandesgericht Graz, vergleicht diesen Personalmangel mit dem Bildungsbereich oder mit der Exekutive.
4: Im Vergleich zu anderen Berufsgruppen, dann ist das ein Wert, der bei den Polizisten für über 5.000 fehlende Planstellen sorgen würde und bei den Lehrerinnen und Lehrern über 26.000.
3: Auch die Steirische Rechtsanwaltskammer leide unter dem Personalmangel an den Gerichten, sagt der Präsident Michael Grobjunik.
5: Es ist schon so, dass wir gerade an Gerichtshöfen lange Verfahrensdauern haben, wo man also von der Klage und Klagebeantwortung auf die erste Verhandlung schon einige Monate warten muss, bis ein Gerichtstermin frei ist. Im Strafverfahren ist das ein Ermittlungsverfahren so, dass die momentan auch sehr lange dauern bei den Staatsanwaltschaften. Insgesamt sehen wir halt schon, dass gerade bei größeren Gerichten, bei komplexen Verfahren, viele Richter einen sehr hohen Arbeitsaufwand haben, der es ihnen erschwert, die Verfahren so zügig abzuwickeln, wie sie sich selber wünschen würden.
3: Auch die Staatsanwaltschaften beteiligen sich an dieser Aktionswoche, die bewusst jetzt Mitte Oktober ausgerufen wurde, denn man habe jetzt nach 10 Monaten das Arbeitspensum erreicht, das für ein ganzes Jahr vorgesehen wäre. Österreichweit wurden im Jahr 2025 514.000 Verfahren abgewickelt, 2026 werden es bis Jahresende 528.500 sein. Das ist ein Plus von 14.000 Verfahren an allen Gerichtsstandorten.
2: Bildungsminister Christoph Wiederkehr von den NEOS hat heute die Steiermark, unter anderem auch die Volksschule Reznai im Bezirk Leibnitz, besucht. Die Schule stand ja Anfang des Jahres vor der Schließung, die erst im Sommer von der Bildungsdirektion wegen fehlender Unterlagen gestoppt wurde. Jetzt erhofft man sich vom Minister Unterstützung für den dauerhaften Fortbestand. Wir berichten ausführlich dann in unserem Journal in einer Stunde. Die ÖBB suchen wieder Lehrlinge. Österreichweit werden für September 2027 700 neue Lehrlinge gesucht, 100 davon in der Steiermark. Derzeit befinden sich österreichweit etwa 2400 Lehrlinge in Ausbildung bei den ÖBB. Die neuen Lehrlinge werden in 25 verschiedenen Lehrberufen aufgenommen. Besonders gefragt sind die Bereiche Elektrotechnik, Anlagen- und Betriebstechnik oder Gleisbautechnik. Und man will vermehrt auch Mädchen ansprechen. Es gäbe keinen Lehrberuf bei den ÖBB, den Frauen nicht ausüben können, heißt es in einer Aussendung heute. Zuschauerrekord, Rekordstarterfeld und österreichischer Halbmarathonrekord bei den Frauen. Der Marathon in Graz gestern war wieder ein Event der Superlative. Aber es geht noch besser, das sagt Organisator Michael Kummerer. Unter anderem wird darüber nachgedacht, die Streckenführung im Marathon zu ändern, um schnellere Zeiten zu ermöglichen, berichtet Rainer Liebig.
6: Wie viel schneller hätte der Sieger des gestrigen Graz-Marathons laufen können? John Maynard Ndirangu selbst meinte nach dem Rennen, vor ihm sei zu viel Verkehr gewesen. Waren hunderte Läuferinnen und Läufer des Halbmarathons, die der Kenianer auf den letzten Kilometern durch die Grazer Innenstadt überholen musste. Häufig musste Ndirangu in Kurven die längere Außenlinie wählen, teilweise musste er abbremsen, weil er an Gruppen von Läufern nicht vorbeikam. Ein Streckenrekord ist dadurch kaum noch möglich, weiß auch Organisator Michael Kummerer, der darauf verweist, dass bereits reagiert wurde.
7: Mit der Auslagung des Viertelmarathons ist uns da jetzt schon ein erster richtig cooler Meilenstein gelungen und jetzt werden wir noch schauen für die Marathon Läufer, dass wir da auch noch ein bisschen drehen.
6: Der Viertelmarathon wurde heuer zeitlich früher gestartet und das Ziel war nicht bei der Oper, sondern am Freiheitsplatz. Dadurch hatte die Niederösterreicherin Julia Meyer auch genug Platz, um einen neuen österreichischen Halbmarathon-Rekord aufzustellen. Für den Marathon sind speziell in der zweiten Runde künftig andere Streckenführungen denkbar.
7: Meine Idee war natürlich, wir haben schon einmal gehabt, dass man das Univiertler besser einbindet. Hümmteich ist einfach von der Landschaft her wunderschön. Klar, eine logistische Herausforderung, aber da werden wir sicher drehen, gerade für Marathonläufer.
6: Meint Kummerer. So soll es auch bei immer größer werdenden Starterfeldern des Graz-Marathon möglichst wenige Kollisionen zwischen Topathleten und Hobbyläufern geben.
2: Und wir schauen jetzt noch zum Wetter und wie man um diese Uhrzeit zur Temperaturstatistik. Die höchste Temperatur in Graz hat heute 17 Grad betragen, die tiefste 10 Grad, das ergibt 14 Grad im Mittel und das sind 2 Grad über dem langjährigen Schnitt. Über Nacht bleibt es bis auf wenige Ausnahmen klar, es kann noch etwas Nebel einfallen, der Wind flaut aber ab und es wird teilweise sogar frostig, minus 1 bis plus 6 Grad die Werte in der Nacht. Morgen gibt es dann viel Sonne, in der Früh ist es noch kalt und punktuell können sich auch Nebel- oder Hochnebelfelder halten, zum Beispiel im Süden. Mit viel Sonne erreichen die Temperaturen am Nachmittag aber 11 bis 16 Grad.
0: Na schau, das ging schneller als erwartet. 16.36 Uhr, das Verkehrsservice. Gute Nachrichten, A9 Pörn, Fahrt Richtung Linz bei Graz-Webling. Der Plabutstunnel ist wieder frei, die Teile sind von der Fahrbahn entfernt. Der Stau löst sich auf, wünsche weiterhin gute Fahrt.
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0: Legen wir los. Mit den Bluebells. Freue mich, dass Sie da sind. Hallo.

0: Eine Minute nach 4:45 am Montagnachmittag. Jetzt haben wir uns zu früh gefreut, eine neue Pyrenautobahnfahrt Richtung Linz bei Graz-Wiebling. Der Plabutsch-Tunnel ist erneut gesperrt worden, jetzt nach einem Unfall. Ausweichen geht über das Grazer Stadtgebiet, rechnen Sie mit Stau.
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0: Ja, kaum ist eine Sache erledigt. Warten schon die nächsten drei, das Handy läutet, eine Nachricht kommt rein, die To-Do-List wird immer länger. Und selbst wenn dann endlich einmal Ruhe ist, rattert der Kopf munter weiter. Kommt Ihnen das bekannt vor? Ja, dann sind Sie jedenfalls nicht allein. Stress, Zukunftsängste, ständiges Grübeln haben weltweit zugenommen. Aber warum fällt es uns eigentlich immer schwerer, zwischendurch einmal abzuschalten? Das erklärt Gesundheitspsychologe Andreas Schwertfeger von der Uni Graz.
2: Also es zeigen eigentlich ja Daten in der gesamten Welt, dass wir einen Anstieg haben seit den 80er, 90er Jahren des letzten Jahrhunderts. Empfinden von Stress, von Ängsten, von Grübeln, auch von Ärger. Also diese negativen Emotionen nehmen deutlich zu. Und das kommt sicherlich durch eine Verdichtung natürlich, die wir erleben, die ständige Erreichbarkeit, die verschiedenen Verpflichtungen, die wir eben wahrnehmen müssen, auch die Verdichtung der Arbeit an sich. Und gerade diese ständige Erreichbarkeit, Verfügbarkeit kann durchaus etwas sein, was uns dann unter Stress setzt, weil wir einfach es nicht mehr schaffen, einfach komplett abzustellen.
0: Stellt sich natürlich die Frage, was können wir dagegen tun? Manchmal hilft da auch schon so eine kleine Mini-Pause. Die muss nicht lang sein, es reicht da eine Minute, kurz aus dem Alltag auszusteigen. Vielleicht einmal bewusst durchatmen, kurz aus dem Fenster schauen, kurz in die Ferne, auf einen Baum, vielleicht ein paar Schritte gehen. Hauptsache, Sie gönnen Ihrem Kopf zwischendurch ein bisschen Ruhe. 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

0: Es ist 6 Minuten vor 17 Uhr. In 6 Minuten das Journal um 5. Ausführliche Informationen aus Österreich und der Welt. Im Journalstudio in Wien ist Martina Kofler. Es geht um den Winter und es geht ums Heizen.
1: Eine gute Nachricht gibt es für alle, die ihre Öl- oder Gasheizung tauschen lassen wollen gegen ein Heizsystem mit erneuerbarer Energie. Dafür gibt es nämlich bald wieder Fördergelder. Und auch für die thermische Sanierung stellt die Regierung Geld zur Verfügung. Wie groß der Fördertopf ist, erfahren Sie in Kürze bei uns im Journal um 5.
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1: Willkommen zum Journal um 5, heute mit diesen Schlagzeilen. Regierung stellt 500 Millionen Euro für Heizungstausch und thermische Sanierung zur Verfügung. Außenministerin Meindl-Reisinger begrüßt Rekordsanktionspaket der EU gegen Russland. Und nach Volksbefragung in Slowenien, Rundfunkgebühr bleibt. Am Mikrofon im Journalstudio Martina Kofler. Wer seine Öl- oder Gasheizung tauschen lassen will gegen ein Heizsystem mit erneuerbarer Energie, der kann bald wieder Förderungen bekommen. Und auch für die thermische Sanierung stellt die Regierung Geld zur Verfügung. Insgesamt 500 Millionen Euro werden bereitgestellt. Peter Daser informiert.
2: Rund 320 Millionen Euro sind für die thermisch-energetische Gebäudesanierung gedacht, rund 180 Millionen Euro für den Heizkesseltausch. Das ist mehr als bisher, denn heuer waren die Fördertöpfe schon weit vor Jahresende ausgeschöpft. Bundeskanzler Christian Stocker sagt:
3: Das heißt, dass mit dieser Förderung bei der thermischen Sanierung bis zu 5.000 Euro Förderung in Anspruch genommen werden kann. Und diese Förderung soll starten, was den Kesseltausch anbelangt, schon im November, was die thermische Sanierung anbelangt, im Jänner.
2: Die Sanierungsoffensive soll den Haushalten helfen gegen hohe Energiepreise und den Unternehmen mit neuen Aufträgen. Laut dem Bundeskanzler werde es damit viele Gewinner geben.
1: Die heimische Justiz hat heute ihre Protestwoche gestartet. Mit Aktionen und Streiks will man auf den eklatanten Personalmangel aufmerksam machen. Derzeit fehlen in Österreich 250 Richterinnen und Richter und die könnten auch nicht durch künstliche Intelligenz ersetzt werden, so die Gewerkschaft. Die Europäische Union hat heute ein riesiges Sanktionspaket gegen die Unterstützer der russischen Kriegsmaschinerie beschlossen. Knapp 1.600 Personen und Unternehmen wurden mit Strafmaßnahmen belegt. Der Krieg in der Ukraine war auch Thema beim heutigen Treffen von Außenministerin Beate Meindl-Reisinger in London mit ihrem britischen Amtskollegen. Aus London, Jörg Winter.
4: Die Briten sind ständige Vetomacht im UNO-Sicherheitsrat und Österreich ab 1. Jänner 2 Jahre lang temporäres Mitglied im höchsten UNO-Gremium. Außenministerin Meindl-Reisinger stimmt sich dazu heute in London mit ihrem Amtskollegen Ed Miliband ab. Man teilt viele Gemeinsamkeiten, heißt es, nicht zuletzt den Glauben an eine auf Regeln basierende Weltordnung. Auch der Ukraine-Konflikt wird breit besprochen, nachdem Donald Trump mit seiner Ankündigung, Diesel von Russland zu kaufen, erneut alle vor den Kopf gestoßen hat, bis auf Putin.
5: Diese Diesellieferungen erhöhen nicht den Druck, sondern helfen eigentlich, Putins Kriegskasse aufzufüllen. Umso wichtiger ist, glaube ich, dass die EU heute auch mit dem nächsten Sanktionenpaket Meter macht und hier auch abgestimmt ist mit Großbritannien.
4: Dass die britische Regierung wieder verstärkt die Annäherung an die EU sucht, wird von österreichischer Seite klar begrüßt.
1: Nach der jüngsten Angriffsserie der Husi-Miliz auf den internationalen Flughafen in Riad bleibt der Flughafen weiter geschlossen. Eigentlich hätte der Betrieb morgen wieder aufgenommen werden sollen. Das sei aber aus Sicherheitsgründen vorerst nicht möglich, heißt es aus der saudi-arabischen Hauptstadt. Gestern war bei dem Beschuss des Flughafens ein Mensch getötet worden. Am Samstag kamen beim bisher folgenschwersten Angriff 13 Menschen ums Leben. Die Rundfunkgebühr in Slowenien wird nicht abgeschafft. Bei einer Volksbefragung am Wochenende hat sich eine knappe Mehrheit für eine Beibehaltung der Gebühr ausgesprochen. Mehr von Miriam Beller.
6: Es sind gerade einmal 700 Stimmen, die das Ergebnis überraschend drehen. Wurde gestern noch verkündet, dass 50,09% der Wahlberechtigten für eine Abschaffung der Rundfunkgebühren votiert haben, haben sich laut dem heutigen vorläufigen Endergebnis 50,04% gegen die Abschaffung ausgesprochen. Wie es nun weitergeht, ist nicht klar, denn bindend ist das Ergebnis nicht. Die Rundfunkgebühren machen in Slowenien pro Haushalt knapp 14 Euro monatlich aus. Fast 70% der Einnahmen des öffentlich-rechtlichen Rundfunks RTW Slowenien kommen aus diesen Beiträgen.
1: Der Nobelpreis für Wirtschaftswissenschaften geht heuer an die beiden US-Ökonomen Robert Hall und Michael Woodford. Die beiden werden ausgezeichnet für ihre Arbeiten darüber, wie Geld- und Fiskalpolitik dazu beitragen kann, Konjunkturschwankungen zu stabilisieren. Das war das Journal um 5 mit Martina Kofler. Und jetzt noch zu den Wetteraussichten. Hoch Elmer sorgt heute und morgen für überwiegend sonnige Bedingungen. In Vorarlberg und im Tiroler Oberland ist der Himmel derzeit sogar meist strahlend blau. Und die Temperaturen passen zur Jahreszeit. Knapp 18 Grad sind es geworden am Neusiedlersee und ähnliche Werte gibt es auch morgen wieder. Der Wind lässt aber nach und etwas Frühnebel ist morgen dabei. Am Nachmittag im Westen dann Wolken. Und in der Nacht auf Mittwoch zieht eine Regenfront herein. So viel zum Wetter von Carmen Schüssling.
7: 17 Uhr und 5 Minuten, hier ist noch das Verkehrsservice. A9 Pyrnautobahn, Fahrt Richtung Linz bei Graz-Webling. Der Plabutstundel ist nach wie vor gesperrt nach einem Unfall. Da muss jetzt ein Auto noch abgeschleppt werden. Der Stau reicht zurück bis zum Knoten Graz-West. Ausweichen geht über das Grazer Stadtgebiet. Ob das schneller ist, bleibt dahingestellt. Es ist natürlich auch dort eine Strecke, wo Staus vorprogrammiert sind. 10 Minuten länger dauert es außerdem in Graz, in der Merangasse und der Plüdemanngasse jeweils stadtauswärts und auf der Puntigammer Straße in beiden Richtungen vor der Puntigammer Brücke kommt die Baustelle. Stern 300 ist unsere Nummer für Ihre Verkehrsmeldungen. Wenn Sie sonst noch irgendwo ein Problem entdecken, bitte anrufen. Sage vielen lieben Dank und wünsche eine gute und sichere Fahrt.
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7: Also 21 Kilometer laufen ist ja schon irgendwie anstrengend genug, finde ich. Aber versuchen Sie das einmal mit dem Feuerwehrhelm, mit der Einsatzjacke, mit der ganzen Feuerwehrmontur. Drei Steirer haben genau das beim gestrigen Graz-Marathon gemacht. Und das nicht etwa, weil sie eine Wette verloren haben oder so. Da steckt mehr dahinter. Was genau und vor allem für wen sie diese Strapazen auf sich genommen haben, das hören Sie bei mir. Gleich nach Edmund, nach Manhattan Transfer. Und los geht's mit Billy Joel. Schönen Montagnachmittag.

0: Der Graz-Marathon 2026 ist gelaufen. Tausende, abertausende Schritte, viele persönliche Bestleistungen und heute wahrscheinlich da und dort ein ordentlicher Muskelkater, kann ich mir vorstellen. Aber von diesem Marathon bleibt noch weit mehr als die sportliche Leistung, denn einige Feuerwehrleute sind gestern nicht nur für sich selber gelaufen, sondern auch für den guten Zweck. Wie sie mit ihren Kilometern die Kinderkrebshilfe unterstützt haben, berichtet Kollege Christian Prattes.
1: Fast 15.000 Menschen im selben Takt, aufgeteilt in 22 verschiedene Kategorien. Für jede und jeden gab es die passende Laufdistanz und dabei ging es wie immer um weit mehr als bloß nur um den Sport, um Zusammenhalt, um Freude und auch darum, für andere Menschen, die selbst nicht am Start des Marathons stehen konnten, zu laufen. Das haben heuer Michael Hammer, Thomas Hermann und Jakob Ettel getan. Sie sind bei der Freiwilligen Feuerwehr in Kirchbach und haben den Halbmarathon in voller Feuerwehrmontur absolviert, um so Geld für die Kinderkrebshilfe zu sammeln.
2: Wir laufen für die Kinderkrebshilfe, die kämpfen jeden Tag. Und wir haben jetzt nicht einmal 3 Stunden kämpfen müssen. Und ja, wir sammeln für sie. Und das ist unsere Motivation.
1: Nach wie vor kann man spenden. Alle Infos dafür gibt es übrigens auf der Instagram-Seite der Freiwilligen Feuerwehr Kirchbach. Ein Jahr lang haben sich die Jungs auf dieses Abenteuer vorbereitet und in ganz genau einem Jahr, nicht einmal mehr eigentlich, gibt es auch schon den nächsten Graz-Marathon. Der Termin für 2027 steht bereits fest. Es ist der 10. Oktober.

Tracy Samgars, es ist 17.25 Uhr, 5 Minuten vor 5:30. Zum Verkehrsservice gute Nachrichten an der Pirnautobahn, wenn Sie unterwegs sind in Fahrtrichtung Linz bei Graz-Webling. Der Plabutstundl ist soeben wieder freigegeben worden. Die Unfallstelle ist geräumt, noch reicht der Stau zurück auf die A9 vor dem Knoten Graz-West. Es wird aber langsam besser, ein bisschen Geduld noch. Und 10 Minuten länger dauert es noch immer auf der Puntigamer Straße in beiden Richtungen vor der Puntigamer Brücke. Gute Fahrt Ihnen allen. So, jetzt habe ich noch die Cordettes. Und plus bis zum Journal, wo wir darüber reden, dass das britische Beratungsinstitut Oxford Economics ja jedes Jahr in verschiedenen Kategorien Städte bewertet. Wie da die österreichischen Städte und im Speziellen auch Graz abschneiden, das hören Sie im Journal gleich bei Fanny Sedlnitzki in 5 Minuten.

0: 17:30 Uhr.
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2: Eine 500 Millionen Euro an Förderungen für die thermische Sanierung und den Tausch des Heizkessels gegen ein neues klimafreundliches Heizungssystem, das hat die Bundesregierung am Wochenende überraschend angekündigt. Gemischte Gefühle hinterlässt diese Ankündigung bei jenen, die tatsächlich sanieren bzw. erneuern sollen. Stefan Holzmeister hat sich umgehört.
3: Am Montag, 2. November, geht es los. Ab diesem Tag kann man einen Förderantrag stellen, etwa wenn man einen Heizkesseltausch angehen will. 500 Millionen Euro stehen für Heizkesseltausch und die thermische Sanierung bereit. Die Sparte Gewerbe und Handwerk freut das, denn wird beispielsweise die Fassade saniert, profitiert die Bauwirtschaft. Spartensprecher Johann Reisenhofer war ob der Förderungsankündigung aber auch überrascht.
4: Ich habe es das erste Mal auf den sozialen Medien gesehen und habe das dann fast für einen Fake gehalten, weil die Summe doch enorm ist.
3: Und doch, es stimmt, was auf Baustellen dazu beitragen könnte, dass Arbeitsplätze gehalten werden können und die Kundschaft Heizkosten absenken kann. Ein Detail aber missfällt.
4: Die Witterung Ende des Jahres ist jetzt natürlich für den einen oder anderen einschränkend,
3: sagt Reisenhofer. Und genau in diese Kerbe schlägt auch der Sprecher der Installateure in der Steiermark, Anton Berger. Förderungen für den Tausch von alten Ölheizkesseln seien begrüßenswert. Das Handeln der Regierung kommt für Berger aber zu spät.
5: Denn wenn ich mit, so wie es jetzt ausschaut, mit 2. November mich registrieren kann, dann passiert genau jetzt im letzten Quartal 2026 gar nichts mit dieser Förderung. Im Bereich Kesseltausch und auch im ersten Quartal 27 passiert nichts, denn geplant wird keiner während der Heizperiode seine Heizung tauschen.
3: Die Forderung der Installateure, dass man sich schon am 1. September dafür registrieren könne, sei im Bund nicht erhört worden. Förderungen wie diese müssten über Jahre hinweg gedacht werden, sagt Berger. Nur so hätten Auftraggeber und Auftragnehmer Planungssicherheit.
2: Bildungsminister Christoph Wiederkehr von den Neos hat heute die Steiermark und unter anderem auch die Volksschule Reznai im Bezirk Leibnitz besucht. Die Schule stand ja Anfang des Jahres bereits vor der Schließung, die erst im Sommer dann von der Bildungsdirektion wegen fehlender Unterlagen gestoppt wurde. Jetzt erhofft man sich vom Minister Unterstützung für den dauerhaften Fortbestand. Gregor Waltl hat mit dem Minister in Reznai gesprochen.
6: Ich glaube, Sie waren bei der 100-Jahr-Feier eingeladen, konnten nicht kommen. Heute sind Sie da. Sie kennen sicherlich die Diskussionen um die mögliche Schließung. Wie sehen Sie das? Es gibt eine zweite Volksschule und eine dritte, die hat, glaube ich, 13, 14 Schülerinnen und Schüler. Wie soll es da weitergehen?
7: Ich freue mich, dass ich als Bildungsminister hier in der Südsteiermark auch Schulen besuchen darf. Hier auch die Volksschule Reznai. Ich weiß, es gibt eine große Diskussion. Es ist so, dass ich nicht als Bildungsminister entscheide, welche Schulen regional existieren oder zusammengeführt werden. Das ist eine lokale, regionale Entscheidung, die auch vor Ort getroffen werden muss.
6: Es gibt aber für kleinere Schulen, ich glaube im Pflichtschulerhaltungsgesetz, dreijähriger Durchschnitt, mindestens 30 Schülerinnen und Schüler, wenn man deutlich darunter liegt. Das wäre der dritte Standort. Muss man da vielleicht auch da eine Schließung überlegen?
7: Wir haben bundesgesetzlich vorgesehen, dass Schulen auch gemeinsam geführt und geleitet werden können. Sogenannte Cluster, das sehen wir in vielen Regionen Österreichs im ländlichen Bereich, dass dann diese Schulen gemeinsam geführt werden durch eine gemeinsame Direktion. Hier gibt es einen bundesgesetzlichen Rahmen, an dem arbeiten wir gerade als Bundesregierung, um den noch zu verbessern, noch attraktiver zu machen. Das ist Teil der Reformpartnerschaft, die gerade zwischen Bundesregierung, Ländern und Kommunen ausverhandelt wird.
2: Sagt Bildungsminister Christoph Wiederkehr. Einen Beitrag dazu sehen Sie übrigens auch in Steiermark heute ab 19 Uhr in ORF 2. Das britische Beratungsinstitut Oxford Economics bewertet jedes Jahr 1000 Städte in verschiedenen Kategorien. Beim Punkt Lebensqualität erreicht Graz Platz 46, vor Wien auf dem Platz 85. Im Spitzenfeld landet allerdings Oberösterreichs Landeshauptstadt Linz mit Rang 12. Am besten laut dem Institut lebt es sich offenbar im australischen Canberra. Im Gesamtranking schaffte es Linz mit Rang 99 noch unter die Top 100. Wien erreicht dabei den 35. Platz und die steirische Landeshauptstadt belegt Platz 105. An der Spitze, also am ersten Platz, ist New York. Und wir schauen jetzt noch zu den Wetteraussichten. Über Nacht bleibt es bis auf einige Wolken klar. Es kann aber auch etwas Nebel einfallen und es wird dann auch leicht frostig. Die Tiefstwerte minus 1 bis plus 6 Grad. Morgen gibt es viel Sonne. In der Früh ist es noch kalt. Punktuell gibt es auch noch Nebel oder Hochnebel, vor allem im Süden. Mit viel Sonne erreichen die Temperaturen am Nachmittag dann aber milde 11 bis 16 Grad.
0: 17.35 Uhr noch zum Verkehrsservice. A9-Bürnautobahn, Fahrt Richtung Linz bei Graz-Webling. Noch einmal, der Plabuttstundl ist wieder frei, die Unfallstelle ist geräumt. Es gibt noch Stau bis zum Knoten Graz-West, aber es wird besser und besser. Und 10 Minuten länger braucht man in Graz auf der Puntigamer Straße in beiden Richtungen vor der Puntigamer Brücke. Gute Fahrt und einen schönen Nachmittag.
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0: Hallo allerseits mit den Eurythmics. Los geht's, bitte.

0: Robbie Williams, Feel, es ist 5:45 am Montagnachmittag, 17.45 Uhr. Sie wissen, Sie stehen mit uns auf jeden Tag ab 5 in dieser Woche mit Claudia Rath und Werner Ranacher. Und der Werner ist dezent, zuvorkommend und höflich wie gewohnt.
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Ein super gute Laune-Song für den Montagabend. Es ist 4 Minuten vor 18 Uhr, gleich Nachrichten, Wetter und Verkehr. Und dann machen wir uns noch eine super gemeinsame Stunde hier auf Radio Steiermark. Opus jetzt mit We Made It.

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1: Am Mikrofon begrüßt Sie Cornelia Krebs. Statt 7000 Gerichtsverhandlungen finden diese Woche nur 300 statt. Mit einer Aktionswoche wollen Richter und Staatsanwälte auf einen eklatanten Personalmangel aufmerksam machen. Zumindest 250 Richter und Richterinnen fehlen. Die Staatsanwaltschaften haben Bedarf an 70 Arbeitskräften, berichtet Beate Tomasowitsch.
2: Die Verfahren werden mehr, sie werden aufwendiger, neue Gesetze kommen hinzu. Nur das Personal dafür gibt es nicht. Die Justiz bröckle, es fehle ein solides Fundament, sagt Anna-Maria Vukovic, Vizepräsidentin in der Staatsanwältevereinigung.
3: Die Ressourcen reichen teilweise ja jetzt schon nicht aus, um unseren Kernaufgaben nachzukommen. Die Folge ist ein System, das immer mehr leisten soll, aber nicht die entsprechende Ausstattung dafür hat, nicht die entsprechenden Ressourcen und schon gar nicht in personeller Hinsicht.
2: Die jetzt schon fixe Erhöhung der Gerichtsgebühren bringe rund 10 Millionen Euro. Damit ließen sich 70 Richterstellen bezahlen, rechnet der Präsident der Richtervereinigung Gernot Kandot vor. Jetzt müsse die Politik handeln, denn im Doppelbudget 2027-28 sind keine zusätzlichen Stellen für Richter und Staatsanwältinnen vorgesehen.
1: Zwei Tage lang haben die Spitzen der CDU in einer Klausur über einen Weg der Partei aus einer ihrer größten Krisen beraten. Bei drei Landtagswahlen hatte die CDU herbe Niederlagen eingefahren. Jetzt wolle man wieder näher an den Alltag der Menschen heranrücken, so heißt es. Unter anderem mit einer Stromsteuer für alle. Aus Berlin, Regina Pöll.
4: Für die CDU geht es jetzt um Glaubwürdigkeit, sagt Parteichef und Kanzler Friedrich Merz.
5: Wir müssen uns aus einem Tief herausarbeiten. Wir steuern nach.
4: In der Koalition mit der SPD will die Union etwa durchsetzen, dass die Stromsteuer für alle auf das Mindestmaß in der EU gesenkt wird. In der Klausur bestätigt wurde auch die Abgrenzung zur AfD und zu anderen extremistischen Kräften. Sollten, wie vermutet, auch CDU-Abgeordnete in Sachsen-Anhalt für den ersten Landtagspräsidenten der AfD gestimmt haben, gelte:
5: Abgeordnete, die die Hand reichen für eine solche Wahl, haben in der CDU keinen Platz,
4: sagt Parteichef Friedrich Merz.
1: Die iranischen Revolutionsgarden haben nach eigenen Angaben erneut ein Schiff in der Straße von Hormus beschossen. Ein Supertanker sei getroffen worden und in Brand geraten, erklärte die Marine der Revolutionsgarden. Das Schiff habe versucht, das Gebiet zu durchqueren, indem es seine Transponder abgeschaltet und Warnungen ignoriert hat, hieß es. Der österreichische Theater-, Film- und Fernsehregisseur Gernot Friedl, in der breiten Öffentlichkeit vor allem für seine langjährige Regie beim Jedermann der Salzburger Festspiele bekannt, ist tot. Er starb am Samstag im Alter von 85 Jahren im Kreis seiner Familie in Wien. Das gab diese heute bekannt. Die Beerdigung soll im kleinen Kreis in Innsbruck stattfinden. Das waren die Nachrichten mit Cornelia Krebs. Und jetzt zum Wetter.
6: Der Montag geht meist recht sonnig zu Ende, Quellwolken lösen sich am Abend auf und die kommende Nacht verläuft dann oft sternenklar. Vereinzelt kann sich aber Nebel bilden, etwa in den Becken Unterkärntens oder im Innviertel. Der löst sich morgen Dienstag am Vormittag auf und dann ist es im Großteil Österreichs strahlend sonnig, aber nicht überall. In Niederösterreich, Wien und dem Burgenland ziehen zeitweise Wolken durch und auch im Westen trübt es sich am Nachmittag langsam ein. Die Temperaturen entsprechen in etwa der Jahreszeit, Höchstwerte morgen ähnlich wie heute 12 bis 18 Grad. So viel zum Wetter von Michael Mattern.
7: Es ist 18 Uhr und 4 Minuten, hier ist noch das Verkehrsservice. Die bekannten Probleme auf der Puntigamer Straße in Graz in beiden Richtungen staut sich's bei der Puchstraße. Sie brauchen gut eine Viertelstunde länger. Ansonsten soll's ganz gut gehen, wenn Sie trotzdem noch irgendwo im Stau stecken oder wissen, wo es gefährlich ist. Stern 300 ist unsere Nummer für Ihre Verkehrsmeldungen. Vielen Dank und gute Fahrt.
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7: Österreichs Autobahnen. Eine Behauptung und eine mehr als 80 Jahre alte NS-Propaganda, die offenbar noch immer wirkt. Der Hitler hat die Autobahnen gebaut. Diesen Satz haben die meisten von Ihnen wahrscheinlich schon irgendwann einmal gehört. Und obwohl er nicht stimmt, hält er sich bis heute hartnäckig. Warum das so ist und was die Geschichte unserer Autobahnen tatsächlich erzählt, das hören Sie bei mir. Gleich nach den New Seekers, nach Michael Russ und Billy Ocean. Einen schönen Montag und eine gute Fahrt in den Feierabend.

0: Georgie Girl. Es ist 18.12 Uhr am Montag. Ich habe schon gesagt, es gibt so einen Satz, den jede und jeder von Ihnen schon einmal gehört hat, und zwar den Satz, der Hitler hat die Autobahnen gebaut. Mehr als 80 Jahre nach dem Ende der NS-Herrschaft glaubt man das offensichtlich noch immer. Er stimmt aber nicht. Trotzdem hält sich die Behauptung aus der NS-Propaganda bis heute hartnäckig. Ein Forschungsprojekt im Auftrag der ASFINAG hat jetzt erstmals den Autobahnbau in Österreich während der NS-Zeit umfassend wissenschaftlich untersucht, und was dabei herausgekommen ist und wie die Autobahnen tatsächlich entstanden sind, darüber berichtet Johannes Rupprecht.
1: Gleich nach dem Anschluss Österreichs an das Deutsche Reich im Jahr 1938 begannen die Nazis mit dem Bau von Autobahnen. Sie setzten alle damaligen Mittel ihrer Propaganda ein, um der Bevölkerung den Eindruck zu vermitteln, dass dieser Bau rasch voranschreite. Ein Forschungsprojekt im Auftrag der ASFINAG kommt nun aber zum Schluss. Hitlers NS-Regime vollendete nur einen Bruchteil der geplanten 1100 bis 1400 Kilometer Autobahn in Österreich, nämlich gerade einmal 17 Kilometer. Der Mythos, dass die Nationalsozialisten die österreichischen Autobahnen gebaut hätten, stimmt also nicht. Dass das viele trotzdem bis heute glauben, sei eine Spätfolge der damaligen NS-Propaganda, sagt Historiker Bertrand Perz. Er war am Forschungsprojekt beteiligt.
2: Die Autobahnpropaganda der Nationalsozialisten hat gut funktioniert, und das hat sich in den Köpfen eingeprägt, das hat mit den Nationalsozialisten zu tun, und das wurde dann immer so auf die positive Seite des Nationalsozialismus geschoben, und so ist das eine langlebige Geschichte.
1: Falsch ist es trotzdem. In Wirklichkeit wurde die Westautobahn A1 erst viele Jahre nach dem Ende der Nazi-Herrschaft vollendet, nämlich Ende der 1960er Jahre. Alle anderen Autobahnen sind deutlich später fertig gebaut worden. Die Nazis haben das Konzept der Autobahn auch nicht erfunden, selbst wenn sie das gerne so darstellten. Die ersten Autobahnen gab es schon davor in Italien und in den USA. Adolf Hitler selbst inszenierte sich als Bauherr der Autobahnen. Er übernahm in Salzburg den Spatenstich für die Westautobahn im Jahr 1938.
3: Die Straßen werden nicht zerstört, so wie die früheren in 5 oder in 10 Jahren regelmäßig kaputt waren. In 10 Jahren wird schon hier im Massen der deutsche Volkswagen darüber brausen.
1: Es seien damals zwar viele Autobahnbaustellen gleichzeitig in Österreich eröffnet worden, doch dort habe vor allem Chaos geherrscht, sagt Historiker Perz.
2: Es gab zu wenig Geräte, die Baufirmen waren zu klein, sie hatten kein Kapital, die Fachkräfte fehlten, die Maschinen fehlten und, und. Also es war gar nicht so, wie das so dargestellt wurde.
1: Um den Bau voranzutreiben, wurden Zwangsarbeiter eingesetzt. Für sie entstanden entlang der Baustellen Lager mit Stacheldrahtzäunen und Wachtürmen und zum Teil katastrophalen hygienischen Zuständen. Trotz des massiven Arbeitskräftemangels wollten die Nazis keine jüdischen Zwangsarbeiter einsetzen. Sie sollten nicht direkt an den Straßen des Führers mitwirken, das hätte nicht zum rassistischen Weltbild der Nazis gepasst. Sehr wohl wurden Juden aber für den Bau von Zubringerstraßen eingesetzt.
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0: Jalin, Millionen Optionen. 18.23 Uhr ist es.
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0: Knallbunte Bilder aus Amerika treffen auf den Wiener Dialekt und den unverwechselbaren Schmäh von Christine Nöstlinger. Zwei ziemlich unterschiedliche Welten und beide haben heute in unseren Kulturnotizen ihren Platz. Wir schauen in die aktuelle Ausstellung der amerikanischen Künstlerin Catherine Bernhardt in der Grazer Halle für Kunst und wir erinnern mit einer Lesung an Christine Nöstlinger, die morgen 90 Jahre alt geworden wäre. Das und mehr in einer halben Stunde um 18.50 Uhr in unseren Kulturnotizen.
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0: Das ist der Montagabend, 12. Oktober. Es ist 18 Uhr und 30 Minuten.
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2: Am Mikrofon Paul Kranker. Ab heute arbeiten in Österreich Richter und Staatsanwälte eine Woche lang nicht. Damit protestieren sie dagegen, dass es zu wenige Richter und Staatsanwälte gibt. Gernot Kandut fordert von der Bundesregierung deutlich mehr Mitarbeiter. Kandut ist der Chef von der Richtervereinigung. Viele Mitarbeiter bei Gerichten arbeiten sehr oft am Abend, am Wochenende oder wenn sie krank sind. Grund sind die fehlenden Richter und Staatsanwälte. Justizministerin Anna Sporrer von der SPÖ verspricht mehr Entlastung für Richter und Staatsanwälte. Bärbel Baas tritt als Chefin und Ministerin von der deutschen Partei SPD zurück. Bärbel Baas war seit Juni 2025 mit Lars Klingbeil SPD-Chefin. Auch war sie Arbeitsministerin und Sozialministerin. Bärbel Baas tritt aus privaten Gründen zurück. Ihre Stieftochter ist vor kurzem gestorben. Nach dem Rücktritt von Bärbel Baas sagt heute Lars Klingbeil, dass nächstes Jahr die ganze SPD-Spitze neu gewählt werden soll. Die Außenminister von der Europäischen Union haben die bisher größten Sanktionen gegen Russland beschlossen. Sanktionen sind Strafen gegen Russland wegen des Kriegs gegen die Ukraine. Russische Soldaten greifen seit 2022 die Ukraine an. Die EU-Sanktionen sind gegen viele Russen, Organisationen und Firmen gerichtet. Diese unterstützen das russische Militär bei Angriffen auf die Ukraine. Sie dürfen jetzt zum Beispiel nicht mehr in die EU einreisen. Der September 2026 war der wärmste September seit Beginn von Wettermessungen. Das hat heute Copernicus berichtet. Copernicus ist der Wetterdienst von der Europäischen Union. Viele Flüsse haben zu wenig Wasser. Dadurch konnten weniger Schiffe fahren. Bauern konnten auf ihren Feldern weniger ernten. Und es hat Probleme bei der Versorgung mit Wasser gegeben. Das waren die Nachrichten in einfacher Sprache. Redaktion Raffaela Singer, Anna Kirchgatterer, Lorenz Lohr. Gelesen von Paul Kracker.
0: Es ist 18 Uhr 33 Minuten. Ich bringe Sie noch gut in den Montagabend mit dem Verkehrsservice. Da gibt's gute Nachrichten. Sie kommen auf den Hauptverbindungen ohne nennenswerte Probleme voran. Aber Sie wissen eh, wenn Sie irgendwo im Stau stecken oder wissen, wo es gefährlich ist, Stern 300 ist unsere Nummer für Ihre Verkehrsmeldungen. Danke und gute Fahrt. Mit Hot Chocolates. You sexy thing.
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0: Die John Fox Band, was für ein Klassiker. Norncastle schauen, Luftschlösser bauen. Sind Sie Krimi-Fan? Ja, dann aufgepasst. Der junge Frau kommt nach einem Jahr Weltreise zurück nach Tirol. Doch die Freude über das Wiedersehen ist getrübt, denn ihre beste Freundin ist tot. Angeblich ein Unfall. Aber war es wirklich einer?
1: Vielleicht hätte ich die Reise doch abbrechen sollen.
2: Nein. Du wärst viel zu spät gekommen zur Beerdigung.
1: Aber man hat nur eine beste Freundin im Leben.
2: Ich glaube nicht, dass beste Freunde sterben. Ich glaube, wir sind immer hier.
3: Ja, ich verstehe. Nein, ich bin unterwegs. Gut, also gut, schafft's mal die Eltern bitte ins Präsidium. Es geht um Entführung. Ich habe keine Ahnung, wann ich wieder da bin. Tut mir leid, ja. Ja, aber unauffällig. Falls die Entführer sie beobachten, ja.
1: Gut.
4: Fanny! Wo willst du denn hin?
5: Notlage.
4: Notfall heißt es. Baby, Kaffee?
2: Ich nehme auch einen.
0: Ja, und dann wird eben auch noch die Tochter eines mächtigen Immobilienmanagers entführt. Die Entführer verlangen erstaunlich wenig Lösegeld. Ja, und der Vater scheint etwas zu verheimlichen. Ursula Strauß als Chefinspektorin Fanny Gruber muss heute im Fernsehen herausfinden, ob die beiden Fälle irgendwie zusammenhängen. Und das ausgerechnet in einer Familie, in der gleich drei Generationen unter einem Dach leben und fast alle bei der Polizei arbeiten. Zwei rätselhafte Fälle, jede Menge Geheimnisse und eine Ermittlerfamilie, in der es auch privat nicht langweilig wird. Tiroler Blut am Abgrund ist der zweite Film der neuen Krimi-Reihe, unter anderem mit Cornelius Obonja. Zu sehen heute am Abend um 20.15 Uhr im ORF 1.

0: wieder zurück.
1: Ich hoffe, der Wochenstart war gut zu Ihnen. Wir sind gemeinsam unterwegs in Richtung Montagabend. Habe jetzt noch Gilbert O'Sullivan und die Radio Steiermark Kulturnotizen für Sie. Alles aus der Welt der Kulturen. Mein Name ist Daniel Neuhauser, wünsche Ihnen einen schönen Montag. Bleiben Sie gesund, passen Sie gut auf sich und bis bald hier bei uns auf Radio Steiermark.

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1: Heute mit Gernot Rath. Mit der Uraufführung der Oper Heute schrieb ich nix ist gestern das 59. ORF-Musikprotokoll im steirischen Herbst zu Ende gegangen. Das zeitgenössische Opernwerk von Alexander Tschernischkow war Gewinner des 9. internationalen Johann Josef Fuchs Opernkompositionswettbewerbes des Landes Steiermark an der Kunstuniversität Graz. Der Komponist Tschernischkow fordert nicht nur Kunstfreiheit, sondern praktiziert sie im Akt des Kunstmachens, missachtet die Grenzen von Kunst und Realität, Disziplin und des Geschmacks. Hauptfigur ist der russische Dichter Daniil Scharms. Der Titel »Heute schrieb ich nix« ist sozusagen dessen Vermeidung der Zensur. Das Gold- und Pechtheater in Höf-Brebach bringt morgen die Uraufführung des Stücks »A Perfect Person«. Der norwegische Performer und Theatermacher Gabel Eiben hat ein Stück über Selbstoptimierung verfasst. Er fragt darin, was richtig und was falsch ist und lässt es offen, wie man der perfekte Elternteil, Schauspieler, Partner, Freund oder generell Mensch ist. Nach der Premiere morgen um 19.30 Uhr gibt es am 16. und 17. Oktober zwei weitere Aufführungen. Leuchtende Farben und ein Mix aus Spraytechnik und Malerei. Das sind die Arbeiten der US-Künstlerin Catherine Bernhardt, die in der New Yorker Kunstszene als Schlüsselfigur der modernen Pop-Art-Kunst gilt. Mit einem Querschnitt aus ihrem Schaffen ist die Künstlerin zurzeit auf Graz-Besuch bei einer Ausstellung in der Halle für Kunst. Silvia Andrews berichtet.
2: Der rosarote Panther, Figuren aus der Pokémon-Serie oder Protagonisten aus der legendären Muppet-Show – es sind Erinnerungen an Kindertage, die Catherine Bernhardt mit ihren neonbunten Werken weckt. Werke, die sie in der Grazer Halle für Kunst präsentiert, in großflächigen und farbenfrohen Gemälden.
3: This is my first museum show in Europe, so this is like very special for me.
2: Es ist ihre erste Einzelausstellung in Europa, sagt Catherine Bernhardt, und daher für sie etwas sehr Besonderes. Den Platz hier in der Halle für Kunst findet sie wunderbar, mit den vielen Räumen, verteilt auf zwei Ebenen, in denen sie insgesamt mehr als 40 Bilder zeigen kann. Sandro Droschel kuratiert die Catherine Bernhardt-Ausstellung in der Halle für Kunst und freut sich, dass er die US-Künstlerin für eine Ausstellung in Graz gewinnen konnte.
4: Catherine Bernhardt ist einer der bekanntesten amerikanischen Malerinnen der Gegenwart, die für einen ganz eigenen, expressiven Malstil steht. Das ist eine amerikanisch geprägte Unterhaltungskultur, die mittlerweile weltweit erkannt wird und die auch für einen Teil unserer eigenen Erinnerung steht.
2: Neben den USA gilt Catherine Bernhardt vor allem auch im südostasiatischen Raum seit rund 10 Jahren als Shootingstar der Pop-Art-Kunst.
4: Das kommt auch daher, da sie quasi für eine ganz spezielle amerikanische Sicht auf die Welt gilt. Eine Sicht, die ist sehr optimistisch, sie ist sehr farbenfroh, sie ist expressiv und sie öffnet das Herz.
2: Entstehen lässt die Künstlerin ihre Werke rund um Motive aus der Comic- und Werbewelt in einer großen Atelierhalle in St. Louis im US-Bundesstaat Missouri.
3: I use spray paint, I draw the images out first, kind of like a drawing.
2: Dort arbeitet die Künstlerin mit Sprühfarben, wie sie sagt, wobei sie zuerst immer die Motive zeichne und dann die Leinwand auf den Boden lege, damit die mit viel Wasser verdünnte Farbe fließen und sich frei entfalten könne. Ein Stil, den sie auch bei einer Live-Darbietung in den Räumlichkeiten der Halle für Kunst demonstriert. Für ihre Lieblingsfigur E.T. schafft sie in einer Spray-Installation gar eine eigene Landestation. Sandro Droschel.
4: Sie sprayt Sterne in den Raum und gleichzeitig werden dann Monde, E.T.s und weitere Elemente im Raum appliziert. Wir blicken in das Weltall, stehen in der Halle für Kunst in Graz und sehen E.T. hier landen.
2: großflächige Malereien voll Fantasie und Farbenfreude. Das sind die Pop-Art-Werke der US-Künstlerin Catherine Bernard in der Halle für Kunst in Graz.
1: In der Kunsthalle Graz wird morgen um 18 Uhr die Ausstellung Brave New World eröffnet. 6 Künstlerinnen und Künstler reflektieren in ihren Arbeiten die Frage, welche Formen von Würde, Privatsphäre und Verantwortung in einer von der Technik geprägten Gesellschaft noch bestehen bleiben. Im Globe in Wien werden morgen die österreichischen Kabarettpreise verliehen. Der Hauptpreis geht heuer an Severin Gröbner, der Programmpreis an David Scheidt und der Förderpreis wird der Steirerin Chrissy Buchmasser zuerkannt. Die von Clemens Maria Schreiner moderierte Gala wird am 18. Dezember auch auf ORF 1 ausgestrahlt. Und ein besonderer Abend wartet morgen im Grazer Literaturhaus. Schauspielerin Maria Hofstetter liest Gedichte der großen österreichischen Autorin Christine Nöstlinger, die morgen ihren 90. Geburtstag gefeiert hätte. Die Werke stammen aus dem posthum veröffentlichten Dialektgedichtband »Ich käme nicht aus auf der Welt«. Musikalisch umrahmt wird die Lesung um 19 Uhr von Toni Burger.
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1: Am Mikrofon begrüßt Sie Cornelia Krebs. Seit Anfang Oktober ist die neue Paketsteuer in Kraft. Jetzt gibt es bereits Diskussionen darüber, ob sie wieder abgeschafft werden könnte. Die Neos sind von der Abgabe nicht überzeugt und auch Kanzler Christian Stocker von der ÖVP zeigt sich gesprächsbereit. Die SPÖ hingegen sieht im Moment keine Alternative zur Paketsteuer in ihrer aktuellen Form. Astrid Petermann.
2: Als Murks oder Fehlkonstruktion würde er die Paketsteuer nicht bezeichnen, sagt Bundeskanzler Christian Stocker, ÖVP. Er sieht auch keine Zerreißprobe für die Koalition. Ob die Steuer wieder abgeschafft werden sollte?
3: Wir sind gesprächsbereit. Wenn es andere Lösungen gibt, gerne.
2: Allerdings, so Stocker, die Steuer sollte auch einen Lenkungseffekt haben, um die Paketflut einzudämmen. Keine Fangemeinde hat die Paketsteuer beim Handelsverband. Dort geht man davon aus, dass es sie bald nicht mehr geben wird. Gerald Küberger vom Handelsverband.
4: Also diese Steuer ist wirklich ein Murks, sie ist innovationsfeindlich und sie ist ein Jobkiller in Österreich.
2: Im Finanzministerium verweist man einmal mehr auf die Gegenfinanzierung und darauf, dass die Paketabgabe von den Regierungsparteien gemeinsam beschlossen worden sei.
1: Die heimische Justiz hat heute ihre Protestwoche gestartet. Mit Aktionen und Streiks soll auf den eklatanten Personalmangel im Justizbereich aufmerksam gemacht werden. Derzeit fehlen in Österreich 250 Richter und Richterinnen und die könnten auch nicht durch künstliche Intelligenz ersetzt werden, so die Gewerkschaft. Die Europäische Union halbiert Hybridautoimporte aus China. Künftig sollen pro Jahr nur noch 350.000 Hybridautos aus China in die EU geliefert werden dürfen. Das ist heute nach der China-Reise von EU-Handelskommissar Šefčovič in Brüssel bekannt geworden. Aus Brüssel, Tim Kopal.
5: Im Zentrum der Schutz europäischer Autobauer. Nach Einfuhrbeschränkungen für Elektroautos aus China sind die hybriden Importe zuletzt drastisch gestiegen. Jetzt soll hier eine Obergrenze eingezogen werden. Man habe sich auf Einschränkungen verständigt, betont EU-Handelskommissar Maroš Šefčovič vergangenen Freitag.
6: To moderate China's export of hybrids.
5: Die Eckpunkte. Eine Importobergrenze von 350.000 Hybriden jährlich. Pro Jahr soll diese Grenze um 6% ansteigen, nach 4 Jahren auslaufen. Ein wichtiger, aber nur ein erster Schritt, betont der EU-Handelskommissar.
6: It's a crucial first step, but only a first step.
5: Europas Handelsminus mit China ist dramatisch. Jeden einzelnen Tag führt Europa um 1 Milliarde mehr Waren aus China ein als umgekehrt.
1: Auf Sardinien ist ein Höhlenforscher nach 27 Stunden gerettet worden. Der 31-jährige Italiener ist nach einem Hangrutsch in einer Höhle festgesessen. Seit gestern Nachmittag steckt er dort in 10 Metern Tiefe fest. Mehr als 30 Einsatzkräfte konnten ihn vor kurzem aus den Geröllmassen befreien. Er wird jetzt ins Krankenhaus geflogen und dort behandelt. Das waren die Nachrichten mit Cornelia Krebs. Und jetzt zum Wetter.
7: Bei meist klarem Himmel wird es heute Nacht sehr frisch. Tiefstwerte 0 bis 9 Grad in manchen Alpentälern sowie im Mühl- und Waldviertel gibt es sogar leichten Frost. Der Dienstag beginnt vereinzelt nebelig, etwa in den Becken Unterkärnten oder im Innviertel. Tagsüber scheint morgen aber im Großteil Österreichs durchwegs die Sonne. Nur im Osten und am Nachmittag auch in Vorarlberg und Nordtirol gibt es zeitweise etwas dichtere Wolken. Bei teils lebhaftem Nordwind steigen die Temperaturen auf 12 bis 18 Grad. Am Mittwoch dann ähnlich warm, aber meist bewölkt und zeitweise nass. So viel zum Wetter von Michael Mattern.
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1: Am Mikrofon begrüßt Sie Cornelia Krebs. Selbstbehalte bei Arztbesuchen, höhere Beiträge für Menschen in Teilzeit und das Aus für die Kostenerstattung bei Wahlärzten. Die öffentlich gewordenen Pläne der Arbeitgeberseite in der österreichischen Gesundheitskasse machen die Grünen am kommenden Mittwoch im Nationalrat zum Thema. Sie fordern von der Regierung, dem Vorstoß eine klare Absage zu erteilen. Niklas Lercher.
2: Die Pläne der Arbeitgeberseite in der ÖGK sind für die Grünen ein Angriff auf das Gesundheitssystem und alle Versicherten. Den Vorschlag, Selbstbehalte für Arztbesuche einzuführen, kritisiert die grüne Vize-Club-Chefin Sigrid Maurer scharf.
3: Ein Selbstbehalt hält nicht die Krankheit auf. Ein Selbstbehalt hält die Menschen vom Arztbesuch ab.
2: Die Grünen bringen in der Nationalratssitzung am Mittwoch einen dringlichen Antrag dazu ein. Damit soll die Regierung zum Vorstoß der Arbeitgeberseite in der ÖGK klar Nein sagen.
3: Nein zu Selbstbehalten bei Kassenarztbesuchen, nein zu höheren Beiträgen von Teilzeitbeschäftigten und nein dazu, dass die Wahlarztrechnung selber zu bezahlen ist, solange die Versorgung nicht ausgebaut ist.
2: Gesundheitsministerin Corinna Schumann von der SPÖ hat das schon getan und solchen Vorhaben bereits klar eine Absage erteilt.
1: Das neue Dienstzeitmodell der Polizei ist seit Anfang September im Testbetrieb. Ausgeschildert ist es mit mehr Polizeipräsenz im öffentlichen Raum, mehr Sicherheit, weniger Bürokratie. Doch die Kritik daran lässt das Innenministerium in ersten Punkten umdenken, berichtet Peter Stacher.
4: Schon ab November sollen erste Teile des neuen Dienstzeitmodells zurückgenommen werden. Die Dienstplanerstellung etwa geht sich für die Vorgesetzten in der derzeit vorgesehenen kurzen Zeit nicht aus. Innenminister Gerhard Karner.
5: Die Langfristigkeit, wie lange man vorher einen Dienstplan erstellt, werden wir kurzfristiger machen. Auch das war ein wesentlicher Wunsch der Personalvertretung.
4: Auch die Beliebtheit der 24-Stunden-Dienste hat der Innenminister unterschätzt.
5: Und in diesem Sinne haben wir jetzt auch festgestellt, dass es weiterhin sogenannte 24-Stunden-Dienste geben wird bis zu einem gewissen Ausmaß.
4: Bis zu 4 im Monat sollen daher künftig wieder möglich sein. Doch es gibt auch Forderungen wie Überstundenbezahlung statt regulärem Dienst am Wochenende, die vermutlich nicht so leicht erfüllt werden, geht es dabei doch ums Geld.
1: Die EU weitet die Beitrittsverhandlungen mit der Ukraine und Moldau aus. Vertreter der 27 Mitgliedstaaten verständigten sich heute in Luxemburg darauf, Gespräche zu zwei weiteren Themenblöcken aufzunehmen, wie die derzeitige irische EU-Ratspräsidentschaft mitteilte. Konkret geht es dabei um den Binnenmarkt sowie um Wettbewerbsfähigkeit und inklusives Wachstum. Ein 14-Jähriger hat in einer Schule im südfranzösischen Aubagne mit einem Jagdgewehr den Schulleiter und eine Lehrerin angeschossen. Der Jugendliche, der Schüler an dem College sei, habe das Gewehr in einem Gitarrenkoffer versteckt in die Schule gebracht, hieß es von der Staatsanwaltschaft in Marseille. Er wurde von einer Lehrkraft überwältigt. Das waren die Nachrichten mit Cornelia Krebs. Zum Wetter.
6: Die Nacht verläuft meist sternenklar und frisch. Die Temperaturen sinken auf 9 bis 0 Grad. In manchen Alpentälern sowie im Mühl- und Waldviertel kann es sogar leicht frostig werden. In den Niederungen fällt stellenweise Nebel ein. Der löst sich morgen Dienstag am Vormittag auf und dann ist es im Großteil Österreichs strahlend sonnig, aber nicht überall. In Niederösterreich, Wien und dem Burgenland ziehen zeitweise Wolken durch und auch im Westen trübt es sich am Nachmittag langsam ein. Die Temperaturen entsprechen in etwa der Jahreszeit. Höchstwerte morgen ähnlich wie heute 12 bis 18 Grad. So viel zum Wetter von Michael Mattern.
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7: Angrichtis, ja, so einige Gruppen spielen für uns in dieser Stunde mit den Hochgrößen. Burm, fangen wir an. Ihr Dreierpackerl startet mit Grüß euch Gott, ihr lieben Leute. Das meine ich wohl auch.

Heute geht's rund, meinen die Hochgrößenbuben. Aber hallo, am Montagabend geht's auf Radio Steiermark immer rund. Die Partykreiner lassen sich da auch nicht lange bitten. Sie starten mit der Roli-Polka.

Hallo mein Sonnenschein, die Partykreiner in der alpenländischen Musikantenparade, die Rolipolka zu Beginn und zwischendrin haben sie uns die böhmische Liebe gespielt. Dann geht's jetzt nach Tirol, aufgepasst, jetzt wird Musik gemacht. Hier ist das Original Alpenland Quintett.

So schön kann Musik sein. Ja, da hat das Original Alpenland Quintett schon recht. Die nächsten drei Stücke sind ein wahrer Traum. Sie kommen von Slavko Ausenik und seinen Oberkreinern. Heimatträume, werden wir da jetzt hören. Oder auch die träumende Klarinette. Und mit Träume vom Bodensee starten wir unsere verträumte Reise nach Slowenien.

traumhaft, die drei Stücke von den Original-Oberkreinern. Herrlich. Jetzt gibt's was aus der Steiermark. In unserem Volkskulturmagazin Unser Steirerland habe ich die neue CD der Zirbenwaldburm, Ich bin noch jung, bereits vorgestellt. Da war der Manfred, seine Tochter, die Kerstin und der Hans bei mir und haben erzählt, da möchte ich doch jetzt auch gerne noch ein paar Stücke daraus spielen. Grüß Gott benannt, dann der Lieserlwalzer und bei Das kleine Madel vom Land werden wir die kleine Kerstin auch wieder singen hören. Bitteschön.

von der neuen Zirnwaldburm-CD, das kleine Madel vom Land. Da hat die Tochter von Manfred, die Kerstin, ja auch bei 5 Stücken mitgesungen. Da werden wir nächste Stunde noch ein paar von der neuen CD »Ich bin noch jung« hören. So, hier kommen jetzt die Wortsgröber aus Südtirol, von hoher Bergeswelt.

Mein Herz gehört nur dir, die Watzgruber aus Südtirol. Ja, schau genau. Zum einen auf die Uhr, unsere Musikantenparadenstunde ist ja fast schon wieder um. Und schau genau, mit diesem Walzer von einer Schweizer Partie verabschiede ich mich für heute. Die Schilcher spielen uns aus. Christine Gutzelnik, mein Name. Ich sage danke fürs Dabeisein. Auf Wiederhören. Gute Nacht.

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1: Am Mikrofon begrüßt Sie Cornelia Krips. Das Bundesheer rüstet auf und kauft unter anderem 12 neue Kampfflugzeuge. Kritik gibt es jetzt aber am Kaufvertrag dazu. Für die Bundesheerprüfer erfüllt er die internationalen Standards nicht, wie die Presse berichtet. Viktoria Waltiger mit den Einzelheiten.
2: 12 Leonardo-Jets hat das Bundesheer angekauft. Sie sollen ab 2028 eine Lücke in Österreichs Luftverteidigung schließen. Der Verkäufer ist Italien. Der Vertrag wurde Ende 2025 unterzeichnet. Die Beschaffungsprüfkommission des Bundesheers kritisiert den Kaufvertrag jetzt aber scharf. Wichtige Fragen rund um Gewährleistung und Gerichtsstand seien darin nicht geklärt worden, berichtet die Presse. Damit würde der Vertrag internationalen Standards nicht entsprechen, so die Prüfer in einem Rohbericht. Im Falle von Problemen oder Streitigkeiten mit Italien könne das Nachteile für Österreich bringen. Das Verteidigungsministerium wollte das nicht kommentieren. Es handle sich um einen Rohbericht. Der endgültige Bericht soll Ende Oktober vorgelegt werden.
1: Bis Ende Oktober muss auch Klarheit über das Universitätenbudget für die kommenden 3 Jahre herrschen. Diese Frist zieht das Gesetz vor. Die Unis sagen, sie brauchen 18 Milliarden Euro. Die Wissenschaftsministerin hat sie schon wissen lassen, dass sich das nicht ausgehen werde. Auch die Unis müssten sparen. Morgen soll es auf dem Wiener Universitätsring eine Protestkundgebung gegen den Sparkurs geben. Stefan Kappacher.
3: Es gibt fix weniger als den von den Unis errechneten Finanzbedarf von 18 Milliarden Euro. Und was heißt das? Der Rektor der Universität Graz, Peter Riedler.
4: Alles, was unter den 18 Milliarden ist, ist selbstverständlich ein Einschnitt bei den Universitäten und bedeutet Einsparungen. Faktum ist auch, dass es natürlich sehr stark in Personalmaßnahmen geht.
3: Es gehe um bis zu 9.000 Stellen in Verwaltung und Lehre. Das würden auch die Studierenden spüren, sagt Unico-Präsidentin Brigitte Hütter. Sie spricht von einem drohenden Rückbau.
5: Wir hoffen, dass die Ministerin den Stellenwert von Wissenschaft und Forschung und auch die Bedeutung dieses jetzt noch geplanten Rückbaus erkennt und da umschwenkt.
3: Die ÖH will gemeinsam mit Lehrenden morgen Dienstag protestieren. Es würden Investitionen in die Zukunft beschnitten, so die Kritik.
1: Die saudi-arabische Hauptstadt Riad ist vor kurzem erneut von mehreren heftigen Explosionen erschüttert worden. In einer Textnachricht waren die Bewohner kurz zuvor vor einer feindlichen Bedrohung aus der Luft gewarnt worden. Die Houthi-Miliz hat ihre Angriffe auf Riad in den vergangenen Tagen verstärkt und insbesondere den internationalen Flughafen unter Beschuss genommen. Zwei türkische Staatsbürger sind in Deutschland im Zusammenhang mit einem Brand an einer Station des Satelliten-Internet-Anbieters Starlink in Polen festgenommen worden. Dies teilte die polnische Regierung heute mit und erklärte, sie vermute Russland hinter dem Vorfall. Die beiden Verdächtigen sollen in Polen wegen Sabotage im Auftrag eines ausländischen Geheimdienstes angeklagt werden. Das waren die Nachrichten mit Cornelia Krebs. Zum Wetter.
6: Bei meist klarem Himmel wird es heute Nacht sehr frisch. Tiefstwerte 0 bis 9 Grad. In manchen Alpentälern sowie im Mühl- und Waldviertel gibt es sogar leichten Frost. Der Dienstag beginnt vereinzelt nebelig, etwa in den Becken Unterkärnten oder im Innviertel. Tagsüber scheint morgen aber im Großteil Österreichs durchwegs die Sonne. Nur im Osten und am Nachmittag auch in Vorarlberg und Nordtirol gibt es zeitweise etwas dichtere Wolken. Bei teils lebhaftem Nordwind steigen die Temperaturen auf 12 bis 18 Grad. Am Mittwoch dann ähnlich warm, aber meist bewölkt und zeitweise nass. So viel zum Wetter von Michael Mattern.
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7: Ja, wir wollen wissen, wer in dieser Stunde alles für uns spielt. Die original lustigen Judenburger sind mit dabei, Gaspergi, das original Liesertaler Quintett und ja, von der neuen CD gibt es noch einige Stücke von den Zirbenwoldburm mit Kerstin. Schöne alpenländische Musistund.

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1: Die österreichische Justiz klagt über Personalmangel. Die Paketsteuer könnte möglicherweise wieder abgeschafft werden. Die CDU versucht eine Neuausrichtung. Zum Nachtjournal begrüßt sie Cornelia Krebs. Die Justiz in Österreich steht nahezu still. Statt 7000 Gerichtsverhandlungen finden diese Woche nur 300 statt. Mit einer Aktionswoche wollen Richter und Staatsanwälte auf einen eklatanten Personalmangel aufmerksam machen. Zumindest 250 Richter und Richterinnen fehlen. Die Staatsanwaltschaft hat Bedarf an 70 Mitarbeitern. Beate Tomasovic.
2: Die Verfahren werden mehr, sie werden aufwendiger, neue Gesetze kommen hinzu. Nur das Personal dafür gibt es nicht. Die Justiz bröckle, es fehle ein solides Fundament, sagt Anna-Maria Vukovic, Vizepräsidentin der Staatsanwältevereinigung.
3: Die Ressourcen reichen teilweise ja jetzt schon nicht aus, um unseren Kernaufgaben nachzukommen. Die Folge ist ein System, das immer mehr leisten soll, aber nicht die entsprechende Ausstattung dafür hat, nicht die entsprechenden Ressourcen und schon gar nicht in personeller Hinsicht.
2: Die jetzt schon fixe Erhöhung der Gerichtsgebühren bringe rund 10 Millionen Euro. Damit ließen sich 70 Richterstellen bezahlen, rechnet der Präsident der Richtervereinigung Gernot Kandot vor. Jetzt müsse die Politik handeln, denn im Doppelbudget 2027-28 sind keine zusätzlichen Stellen für Richter und Staatsanwältinnen vorgesehen.
1: Wer seine alte Öl- oder Gasheizung gegen ein Heizsystem mit erneuerbarer Energie tauschen will, kann ab November Förderungen bekommen, nachdem das Geld zuletzt schon ausgeschöpft war. Ab dem kommenden Jahr gibt es dann auch wieder Subventionen für die thermische Sanierung. Insgesamt umfasst das Paket 500 Millionen Euro und soll laut Regierung auch die Wirtschaft ankurbeln. Peter Daser.
4: Rund 320 Millionen Euro sind für die thermisch-energetische Gebäudesanierung gedacht, rund 180 Millionen Euro für den Heizkesseltausch. Das ist mehr als bisher, denn heuer waren die Fördertöpfe schon weit vor Jahresende ausgeschöpft. Bundeskanzler Christian Stocker sagt,
5: das heißt, dass mit dieser Förderung bei der thermischen Sanierung bis zu 5.000 Euro Förderung in Anspruch genommen werden kann. Und diese Förderung soll starten, was den Kesseltausch anbelangt, schon im November, was die thermische Sanierung anbelangt, im Jänner.
4: Die Sanierungsoffensive soll den Haushalten helfen gegen hohe Energiepreise und den Unternehmen mit neuen Aufträgen. Laut dem Bundeskanzler werde es damit viele Gewinner geben.
1: Seit Anfang Oktober ist die neue Paketsteuer in Kraft. Jetzt gibt es bereits Diskussionen darüber, ob sie wieder abgeschafft werden könnte. Die Neos sind von der Abgabe nicht überzeugt. Und auch Kanzler Christian Stocker von der ÖVP zeigt sich gesprächsbereit. Die SPÖ dagegen sieht im Moment keine Alternative zur Paketsteuer in ihrer aktuellen Form. Astrid Petermann.
6: Als Murks oder Fehlkonstruktion würde er die Paketsteuer nicht bezeichnen, sagt Bundeskanzler Christian Stocker, ÖVP. Er sieht auch keine Zerreißprobe für die Koalition. Ob die Steuer wieder abgeschafft werden sollte?
5: Wir sind gesprächsbereit. Wenn es andere Lösungen gibt, gerne.
6: Allerdings, so Stocker, die Steuer sollte auch einen Lenkungseffekt haben, um die Paketflut einzudämmen. Keine Fangemeinde hat die Paketsteuer beim Handelsverband. Dort geht man davon aus, dass es sie bald nicht mehr geben wird. Gerald Küberger vom Handelsverband.
7: Also diese Steuer ist wirklich ein Murks, sie ist innovationsfeindlich und sie ist ein Jobkiller in Österreich.
6: Im Finanzministerium verweist man einmal mehr auf die Gegenfinanzierung und darauf, dass die Paketabgabe von den Regierungsparteien gemeinsam beschlossen worden sei.
1: Ins Ausland jetzt. Zwei Tage haben die Spitzen der CDU in Deutschland in einer Klausur über einen Weg der Partei aus einer ihrer größten Krisen beraten. Bei drei Landtagswahlen hatte die CDU herbe Niederlagen eingefahren. Jetzt wolle man wieder näher an den Alltag der Menschen heranrücken, so heißt es. Unter anderem mit einer Stromsteuer für alle. Aus Berlin, Regina Pöll.
8: Die Wahlen hätten gezeigt, die CDU muss sich verändern, so Parteichef und Kanzler Friedrich Merz.
9: Wir müssen uns aus einem Tief herausarbeiten. Wir steuern nach.
8: Etwa indem die Kosten für Energie eingedämmt werden. In der Koalition mit der SPD wolle die Union nun durchsetzen, dass die Stromsteuer für alle auf das Minimum in der EU gesenkt wird. Parteiintern diskutiert wurde auch die Abgrenzung zur AfD.
9: Es bleibt dabei, die CDU wird an keiner Stelle in Deutschland Extremisten in Staatsämter oder in Regierungsämter wählen.
8: Sollten in Sachsen-Anhalt, wie vermutet, auch CDU-Abgeordnete für den ersten Landtagspräsidenten der AfD gestimmt haben, gelte.
9: Abgeordnete, die die Hand reichen für eine solche Wahl, haben in der CDU keinen Platz,
8: sagt Parteichef Friedrich Merz.
1: Verwirrung gibt es um die von US-Präsident Donald Trump verkündete Energiewaffenruhe im Ukraine-Krieg. Russland hat das Inkrafttreten einer solchen Einigung nicht bestätigt und nach Angaben Kiews erneut Energieanlagen in der Ukraine angegriffen. Der ukrainische Präsident Volodymyr Zelensky kündigte Gegenreaktionen an. Die EU verhängte unterdessen heute ein weiteres großes Sanktionspaket gegen Russland. In Slowenien hat am Wochenende eine Volksbefragung über die Rundfunkgebühr stattgefunden. Nachdem erste Ergebnisse ein knappes Ja für die Abschaffung voraussagten, hat sich das Endresultat nun überraschend noch gedreht. In einem Fotofinish haben sich die slowenischen Wähler und Wählerinnen für eine Beibehaltung der Gebühr ausgesprochen. Miriam Beller.
10: Es sind gerade einmal 700 Stimmen, die das Ergebnis überraschend drehen. Wurde gestern noch verkündet, dass 50,09% der Wahlberechtigten für eine Abschaffung der Rundfunkgebühren votiert haben, haben sich laut dem heutigen vorläufigen Endergebnis 50,04% gegen die Abschaffung ausgesprochen. Wie es nun weitergeht, ist nicht klar, denn bindend ist das Ergebnis nicht. Die Rundfunkgebühren machen in Slowenien pro Haushalt knapp 14 Euro monatlich aus. Fast 70% der Einnahmen des öffentlich-rechtlichen Rundfunks RTW Slowenia kommen aus diesen Beiträgen.
1: Zu den Sportmeldungen des Tages jetzt und Emily Weber.
11: Guten Abend. Für das Fußballnationalteam der Frauen geht es morgen in das WM-Qualifikations-Playoff-Spiel gegen Kosovo. Aus dem 2:1-Hinspiel nimmt Österreich einen kleinen Puffer mit in das Duell im Wiener Sportclub-Stadion. Anpfiff ist morgen um 18 Uhr, auch live in ORF 1. Nachdem gestern in der Formel 1 in Singapur Max Verstappen seinen zweiten Sieg in diesem Jahr gefeiert hat, ist Kimi Antonelli quasi der zweite Gewinner des Grand Prix. Er kann sich schon beim nächsten Rennen in 2 Wochen in den USA seinen WM-Titel fixieren. Dafür muss er seinen Vorsprung auf 125 Punkte ausbauen. Und im Tennis wird Alexander Zverev bis Saisonende die Nummer 1 der Welt im Tennis sein. Der Italiener Jannik Sinner hat seine Saison ja vorzeitig beendet und durch die heutige Niederlage von Carlos Alcaraz beim ATP Masters in Shanghai kann auch der Spanier den Deutschen nicht mehr einholen. Zverev ist erst der zweite deutsche Mann nach Boris Becker, der an die Spitze der Weltrangliste vorrückt. Zverev könnte sich ausgerechnet bei den Erste Bank Open in Wien Ende Oktober ganz offiziell zur Nummer 1 spielen.
1: Zum Abschluss das Wetter. Michael Mattern, bitte.
12: Die Nacht verläuft meist sternenklar und frisch. Die Temperaturen sinken auf 9 bis 0 Grad. In manchen Alpentälern sowie im Mühl- und Waldviertel kann es sogar leicht frostig werden. In den Niederungen fällt stellenweise Nebel ein. Der löst sich morgen Dienstag am Vormittag auf und dann ist es im Großteil Österreichs strahlend sonnig, aber nicht überall. In Niederösterreich, Wien und dem Burgenland ziehen zeitweise Wolken durch und auch im Westen trübt es sich am Nachmittag langsam ein. Die Temperaturen entsprechen in etwa der Jahreszeit. Höchstwerte morgen ähnlich wie heute 12 bis 18 Grad.
1: Und das war das Nachtjournal. Cornelia Krebs sagt, danke fürs Zuhören.
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1: Am Mikrofon begrüßt sie Cornelia Krebs. Das Bundesheer rüstet auf und kauft unter anderem 12 neue Kampfflugzeuge. Kritik gibt es jetzt aber am Kaufvertrag dazu. Für die Bundesheerprüfer erfüllt er nicht die internationalen Standards, wie die Presse berichtet. Viktoria Waldeck.
2: 12 Leonardo-Jets hat das Bundesheer angekauft. Sie sollen ab 2028 eine Lücke in Österreichs Luftverteidigung schließen. Der Verkäufer ist Italien. Der Vertrag wurde Ende 2025 unterzeichnet. Die Beschaffungsprüfkommission des Bundesheers kritisiert den Kaufvertrag jetzt aber scharf. Wichtige Fragen rund um Gewährleistung und Gerichtsstand seien darin nicht geklärt worden, berichtet die Presse. Damit würde der Vertrag internationalen Standards nicht entsprechen, so die Prüfer in einem Rohbericht. Im Falle von Problemen oder Streitigkeiten mit Italien könne das Nachteile für Österreich bringen. Das Verteidigungsministerium wollte das nicht kommentieren. Es handle sich um einen Rohbericht. Der endgültige Bericht soll Ende Oktober vorgelegt werden.
1: Die EU-Staaten befürworten nach Angaben der EU-Außenbeauftragten Kaja Kallas ein Einreiseverbot für Russen, die in der Ukraine gekämpft haben. Wie diese Maßnahme durchgesetzt werden soll, müsse jedoch noch erarbeitet werden, so Kallas nach einem Treffen der EU-Außenminister in Luxemburg. Die ersten Wahlen zum palästinensischen Legislativrat seit 2006 werden nicht wie geplant am 28. November stattfinden, sondern frühestens am 11. September des kommenden Jahres, so die Verlautbarung vom Präsidenten der palästinensischen Autonomiebehörde Mahmoud Abbas. Aus Israel Nikolaus Wildner.
3: Auf den Straßen von Ramallah, dem politischen Zentrum der Palästinenser im von Israel besetzten Westjordanland, war die Überraschung über die Verschiebung der Wahlen gering, die Enttäuschung hingegen groß. Nach 2021 sagt der unpopuläre Palästinenser-Präsident Mahmoud Abbas somit erneut Wahlen zum palästinensischen Parlament, dem sogenannten Legislativrat, kurzfristig ab. Zum letzten Mal haben die Palästinenser somit im Jänner 2006 über ihre politische Vertretung abgestimmt. Eine Passantin in Ramallah: Es gibt sicher Gründe für die Verschiebung, aber keine Rechtfertigung dafür. Wir brauchen dringend Wahlen, um unser Schicksal zu gestalten und die Wirtschaft zu verbessern. Unsere Lage ist sehr schlecht. Als offizielle Begründung für die Verschiebung nennt Palästinenser-Präsident Abbas vor allem logistische Hindernisse durch die israelische Besatzung.
1: Die portugiesische Polizei hat auf einem Schnellboot vor der Algarvenküste an die 3,7 Tonnen Kokain beschlagnahmt. Bei dem Einsatz sei ein Mann durch eine Kollision ums Leben gekommen, so die Polizei. Der Einsatz, an dem auch die italienischen und spanischen Behörden beteiligt waren, habe zur Zerschlagung einer kriminellen Gruppe geführt, die verdächtigt werde, mit Schnellbooten große Mengen an Drogen aus Lateinamerika nach Europa geschmuggelt zu haben. Zum Wetter.
4: Bei meist klarem Himmel wird es heute Nacht sehr frisch. Tiefstwerte 0 bis 9 Grad in manchen Alpentälern sowie im Mühl- und Waldviertel gibt es sogar leichten Frost. Der Dienstag beginnt vereinzelt nebelig, etwa in den Becken Unterkärntens oder im Innviertel. Tagsüber scheint morgen aber im Großteil Österreichs durchwegs die Sonne. Nur im Osten und am Nachmittag auch in Vorarlberg und Nordtirol gibt es zeitweise etwas dichtere Wolken. Bei teils lebhaftem Nordwind steigen die Temperaturen auf 12 bis 18 Grad. Am Mittwoch dann ähnlich warm, aber meist bewölkt und zeitweise nass. So viel zum Wetter von Michael Mattern.
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1: Es ist Dienstag, der 13. Oktober. Am Mikrofon begrüßt Sie Cornelia Krebs. Trotz der gegen Russland verhängten Sanktionen hat das Land nach eigenen Angaben seit 2022 Erdöl und Erdgas im Wert von mehr als 320 Milliarden US-Dollar an EU-Länder verkauft. Die EU hat seit Beginn des Krieges gegen die Ukraine zahlreiche Sanktionen gegen Russland verhängt. Doch viele Länder, darunter Frankreich, decken ihren Bedarf weiterhin mit russischer Energie, insbesondere mit Flüssigerdgas. Mehrere Staaten, darunter die Slowakei und Ungarn, profitieren zudem von einer Ausnahmeregelung, die ihnen den Kauf von über Pipelines transportiertem russischem Öl erlaubt. Die weltweite Armut hat wieder zugenommen, und zwar erstmals seit 2010. Laut dem aktuellen Armutsbericht der Vereinten Nationen leben inzwischen 1,2 Milliarden Menschen in sogenannter multidimensionaler Armut, fast 52 Millionen mehr als im Vorjahr. Karin Goritschnik.
2: Hunger, fehlende Schulausbildung und mangelnder Zugang zu Trinkwasser und Elektrizität. Die UNO spricht von einem Teufelskreis, in dem die Betroffenen gefangen sind. Mehr als die Hälfte davon Kinder und Jugendliche. Die meisten armen Menschen leben weiterhin in Afrika südlich der Sahara und in Südasien. Besonders verbreitet ist die Armut auf dem Land. Rund 83% der Betroffenen leben in ländlichen Gebieten. Zwar sei der Anstieg der Armut auch auf das Bevölkerungswachstum zurückzuführen, dennoch müsse er für die ganze Welt ein Alarmsignal sein, so der Chef des UNO-Entwicklungsprogramms UNDP, Alexander De Croo. Verbesserungen bei der Armutsquote, etwa in Ägypten oder Nepal, würden zeigen, dass entschlossenes Handeln Fortschritt bewirken könne.
1: Bis Ende Oktober muss in Österreich Klarheit über das Universitätenbudget für die kommenden 3 Jahre herrschen. Diese Frist sieht das Gesetz vor. Die Unis sagen, sie brauchen 18 Milliarden Euro. Die Wissenschaftsministerin hat sie schon wissen lassen, dass sich das nicht ausgehen werde. Auch die Unis müssten sparen. Heute soll in Wien gegen den Sparkurs demonstriert werden. Stefan Kappacher.
3: Es gibt fix weniger als den von den Unis errechneten Finanzbedarf von 18 Milliarden Euro. Und was heißt das? Der Rektor der Universität Graz, Peter Riedler.
4: Alles, was unter den 18 Milliarden ist, ist selbstverständlich ein Einschnitt bei den Universitäten und bedeutet Einsparungen. Faktum ist auch, dass es natürlich sehr stark in Personalmaßnahmen geht.
3: Es gehe um bis zu 9.000 Stellen in Verwaltung und Lehre. Das würden auch die Studierenden spüren, sagt Unico-Präsidentin Brigitte Hütter. Sie spricht von einem drohenden Rückbau.
5: Wir hoffen, dass die Ministerin den Stellenwert von Wissenschaft und Forschung und auch die Bedeutung dieses jetzt noch geplanten Rückbaus erkennt und da umschwenkt.
3: Die ÖH will gemeinsam mit Lehrenden morgen Dienstag protestieren. Es würden Investitionen in die Zukunft beschnitten, so die Kritik.
1: Viele Zugvogelarten fliegen zum Brüten vom afrikanischen Kontinent nach Europa. Eine neue Studie zeigt nun, dass die vielen verschiedenen Vögel nicht nur gemeinsam reisen, sondern auch gemeinsam rasten. Eine besonders beliebte Raststation der Tiere ist eine kleine Insel im Tyrrhenischen Meer, etwa 100 Kilometer westlich von Neapel. Christine Linduska.
6: Die kleine Insel Ponza ist ein wichtiger Stopp für viele verschiedene Zugvögel auf ihrem Weg von Afrika nach Europa. Seit 18 Jahren beobachtet der Wiener Ornithologe Leonida Fusani, welche Arten zur selben Zeit dort Rast machen. Es zeigt sich, wenn Gegenwinde den Flug vom Süden über das Mittelmeer in die Brutgebiete erschweren, kommen mehr unterschiedliche Arten gemeinsam auf Ponza an. Zum Beispiel teilen sich dann Schilfrohrsänger, Pirole und Gelbspötter das kleine Eiland. Der gemeinsame Zug unterschiedlicher Vogelarten hat im Lauf der Jahre zugenommen. So verbringen auch Turteltauben ihre Rast immer öfter gemeinsam mit Bienenfressern. Und Nachtigallen warten auf Ponza gemeinsam mit Wendehälsen auf besseres Flugwetter. Veränderte Jahresrhythmen aufgrund des Klimawandels und schlechter werdende Umweltbedingungen könnten ein Grund dafür sein.
1: Heute am späten Vormittag soll Papst Leo XIV. In der Agostino Gemelli Klinik in Rom eingeliefert werden, zur Entfernung eines Lungenknotens im frühen Stadium. Wann genau der Eingriff stattfindet, wurde vom Vatikan nicht mitgeteilt. Der Spitalsaufenthalt des Papstes dürfte etwa eine Woche dauern. Das waren die Nachrichten mit Cornelia Krebs. Und jetzt zum Wetter.
7: Der Dienstag kann in den Niederungen stellenweise nebelig beginnen. Tagsüber ist es heute aber im Großteil Österreichs strahlend sonnig. Nur in Niederösterreich, Wien und dem Burgenland ziehen zeitweise ein paar Wolken durch und am Nachmittag trübt es sich dann im Westen langsam ein. In der Früh ist es frisch, zum Teil sogar leicht frostig. Tagsüber entsprechen die Temperaturen der Jahreszeit, Höchstwerte 12 bis 18 Grad. Morgen Mittwoch ein bisschen wärmer, aber oft bewölkt und zeitweise nass. Nur im Westen und Süden ein paar Sonnenstunden. So viel zum Wetter von Michael Matt.
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1: Am Mikrofon Adam Michalech, es ist 1 Uhr. Seit Anfang Oktober ist die neue Paketsteuer in Kraft und es wird bereits diskutiert, ob sie wieder abgeschafft wird. Die Neos sind von der Abgabe nicht überzeugt, die SPÖ sieht im Moment keine Alternative und die ÖVP zeigt sich gesprächsbereit, Astrid Petermann berichtet.
2: Als Murks oder Fehlkonstruktion würde er die Paketsteuer nicht bezeichnen, sagt Bundeskanzler Christian Stocker, ÖVP. Er sieht auch keine Zerreißprobe für die Koalition. Ob die Steuer wieder abgeschafft werden sollte?
3: Wir sind gesprächsbereit, wenn es andere Lösungen gibt, gerne.
2: Allerdings, so Stocker, die Steuer sollte auch einen Lenkungseffekt haben, um die Paketflut einzudämmen. Keine Fangemeinde hat die Paketsteuer beim Handelsverband. Dort geht man davon aus, dass es sie bald nicht mehr geben wird. Gerald Küberger vom Handelsverband.
4: Also diese Steuer ist wirklich ein Murks, sie ist innovationsfeindlich und sie ist ein Jobkiller in Österreich.
2: Im Finanzministerium verweist man einmal mehr auf die Gegenfinanzierung und darauf, dass die Paketabgabe von den Regierungsparteien gemeinsam beschlossen worden sei.
1: Die EU hat neue Sanktionen gegen eine Rekordzahl von Unterstützern der russischen Kriegsmaschinerie beschlossen. Knapp 1600 Personen und Unternehmen sind mit Strafmaßnahmen belegt worden. Der Krieg in der Ukraine stand auch im Mittelpunkt des Treffens von Außenministerin Meinl Reisinger in London mit ihren britischen Amtskollegen. Von dort berichtet Jörg Winter.
5: Die Briten sind ständige Vetomacht im UNO-Sicherheitsrat und Österreich ab 1. Jänner 2 Jahre lang temporäres Mitglied im höchsten UNO-Gremium. Außenministerin Meinl Reisinger stimmt sich dazu in London mit ihrem Amtskollegen Ed Miliband ab. Man teilt viele Gemeinsamkeiten, heißt es, nicht zuletzt den Glauben an eine auf Regeln basierende Weltordnung. Auch der Ukraine-Konflikt wird breit besprochen, nachdem Donald Trump mit seiner Ankündigung, Diesel von Russland zu kaufen, erneut alle vor den Kopf gestoßen hat, bis auf Putin.
6: Diese Diesellieferungen erhöhen nicht den Druck, sondern helfen eigentlich, Putins Kriegskasse aufzufüllen. Umso wichtiger ist, glaube ich, dass die EU auch mit dem nächsten Sanktionenpaket mitmacht und hier auch abgestimmt ist mit Großbritannien.
5: Dass die britische Regierung wieder verstärkt die Annäherung an die EU sucht, wird von österreichischer Seite klar begrüßt.
1: Das Debüt von David Alaba in der italienischen Liga endet in einer Niederlage. Der ÖFB-Star verliert mit seinem neuen Club Udinese am Abend mit 1:2 gegen den FC Torino. Alaba wird in der 73. Minute eingewechselt. Und jetzt zum Wetter und zu Thomas Vostal.
7: Ziemlich frisch beginnt der Dienstag, besonders in den Alpen stellenweise auch mit leichtem Frost. Tagsüber ist es dann heute wieder recht sonnig, mit nur zwischendurch ein paar Wolken. Die Nebelfelder lösen sich am Vormittag auf. Dichter werden die Wolken heute im Laufe des Nachmittags in Vorarlberg und in Nordtirol. Es bleibt hier aber noch trocken. Die Höchsttemperaturen 12 bis 18 Grad. In der Nacht auf Mittwoch und auch am Mittwoch selbst kann es dann im Großteil von Österreich ein wenig regnen. Trocken bleibt es am ehesten im Süden, eventuell auch ganz im Osten.
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1: Im Studio Adam Michalech, es ist 2 Uhr. Das Bundesheer rüstet auf und kauft unter anderem 12 neue Kampfjets. Kritik gibt es jetzt aber am Kaufvertrag. Für die Bundesheerprüfer erfüllt er die internationalen Standards nicht. Viktoria Waldegger berichtet.
2: 12 Leonardo-Jets hat das Bundesheer angekauft. Sie sollen ab 2028 eine Lücke in Österreichs Luftverteidigung schließen. Der Verkäufer ist Italien. Der Vertrag wurde Ende 2025 unterzeichnet. Die Beschaffungsprüfkommission des Bundesheers kritisiert den Kaufvertrag jetzt aber scharf. Wichtige Fragen rund um Gewährleistung und Gerichtsstand seien darin nicht geklärt worden, berichtet die Presse. Damit würde der Vertrag internationalen Standards nicht entsprechen, so die Prüfer in einem Rohbericht. Im Falle von Problemen oder Streitigkeiten mit Italien könne das Nachteile für Österreich bringen. Das Verteidigungsministerium wollte das nicht kommentieren. Es handle sich um einen Rohbericht. Der endgültige Bericht soll Ende Oktober vorgelegt werden.
1: Die EU weitet die Beitrittsverhandlungen mit der Ukraine und der Republik Moldau aus. Vertreter der Mitgliedstaaten haben sich in Luxemburg darauf verständigt, Gespräche zu zwei weiteren Themenblöcken aufzunehmen. Das teilt die derzeitige irische EU-Ratspräsidentschaft mit. Konkret geht es dabei um den Binnenmarkt und um Wettbewerbsfähigkeit und inklusives Wachstum. Heute steht für Österreichs Frauenfußballnationalteam das nächste WM-Qualifikationsspiel auf dem Programm. Nach dem 2:1-Sieg gegen Kosovo im Hinspiel steigt das Rückspiel heute im Sportclubstadion Emily Weber.
3: Die Österreicherinnen gehen mit einem kleinen Puffer in das heutige Spiel. Den haben sie sich aber hart erarbeiten müssen. Denn besonders gegen das defensive Spiel des Kosovo hat sich Österreich im Hinspiel schwer getan, Marie Höbinger.
4: Beim Fußball ist das natürlich die schwierigste Aufgabe, so einen tiefen Block zu bespielen und zu Chancen zu kommen. Das wird auch natürlich unsere Aufgabe sein, zu mehr Standards zu kommen, vielleicht mehr Flanken in die Box zu spielen.